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4: Ich bin Anja.
5: Und ich bin Miriam.
4: Und wir arbeiten beide für das Büro für Feminismus.
6: Feministisch.
4: Um in die aktuelle feministische Debatte auch eine feministische Perspektive einzubringen auf wirtschaftliche Zusammenhänge, auf die Arbeit von Frauen.
6: Historisch.
4: Egal, ob du verheiratet bist oder nicht verheiratet bist, ob du erwerbstätig bist oder nicht erwerbstätig bist, ob du Kinder hast oder keine Kinder hast, ob du lesbisch bist oder nicht lesbisch bist, ob du schwarz bist oder nicht schwarz bist. Wir alle sind Hausfrauen, weil wir alle betroffen sind von den kapitalistischen Arbeitsverhältnissen in unserer Arbeit. Egal, wo wir unsere Arbeit leisten, ob wir sie außer Haus leisten oder innerhalb des Hauses, wir alle sind betroffen.
6: Feministisch.
4: Vielen Dank, dass wir hier sein dürfen und euch durch diese Woche begleiten dürfen mit unserer Arbeit und unseren Inhalten. Ich bin Anja.
5: Und ich bin Miriam.
4: Und wir arbeiten beide für das Büro für Feminismus. Wir sind eine Genossinnenschaft von 9 Frauen. Wir sind relativ neu. Wir haben uns im März gegründet als Genossinnenschaft und sind aber natürlich schon länger auch zusammen unterwegs. Also wir kennen uns aus verschiedenen Zusammenhängen schon länger. Uns verbinden auch langjährige Freundinnenschaft und wir sind quasi Verbündete. Und wir haben ja eigentlich aus der aktuell dringenden Situation über die Situation von Frauen sprechen zu wollen und sprechen zu müssen, dieses Büro für Feminismus gegründet, um eben in die aktuelle feministische Debatte auch eine feministische Perspektive einzubringen auf wirtschaftliche Zusammenhänge, auf die Arbeit von Frauen und vor allem auch auf die riesige Menge an Arbeit, die von Frauen geleistet wird und die eben häufig leider keinen Platz hat in den Debatten.
5: Und ein Großteil dieser Arbeit, die von Frauen geleistet wird, ist Sorgearbeit. Sorgearbeit macht übrigens auch einen Großteil unserer Arbeit, die wir überhaupt leisten, also einen Großteil unserer gesamten Wirtschaftsleistung aus. Und das heißt, die Analyse der Arbeit und der wirtschaftlichen Situation der Frauen ist eine Analyse, die den Großteil der Wirtschaft in den Blick nimmt, im Gegensatz zum Mainstream-Diskurs, der eben nur den Rest der Wirtschaft aus unserer Perspektive in den Blick nimmt, also alles, was nicht Sorgearbeit ist. Und deswegen ist unsere Perspektive eine Perspektive, die wichtig ist, wenn wir über Gleichstellung nachdenken wollen, wenn wir Lösungen finden wollen für die gleichstellungspolitischen Probleme, die wir heute haben. Und unserer Meinung nach adressiert die aktuelle Gleichstellungspolitik all diese Probleme und Herausforderungen eben nicht.
3: Und ich bin jetzt euch schon einige Male begegnet. Ich weiß noch das erste Mal, nämlich am anderen Davos, also jetzt am vergangenen anderen Davos, und habe durfte da Teil sein von einem Workshop und einem Vortrag, wo ihr eben auch das Büro für Feminismus vorgestellt habt, sowie auch diese feministische Ökonomie und diese Perspektiven. Dann durfte ich ja noch einmal an einem Bildungstag, also hier die Frage, wie muss man sich dann eure Arbeit auch vorstellen, weil jetzt durfte ich euch schon zweimal in Action, live in Action erleben. Das heißt, da habt ihr irgendwie einen Vermittlungsaspekt in eurer Arbeit, wollt ihr vielleicht noch etwas da zu diesem praktischen Teil erzählen?
4: Ja, wir machen sehr viel Vermittlungsarbeit. Wir machen diese auch sehr gerne. Also ihr dürft uns auch anfragen für Vermittlungsarbeit. Wir machen diese in sehr verschiedenen Kontexten für die feministischen Streikkollektive, genauso wie auch an Fachhochschulen oder auch an Unis oder für das gewerkschaftliche Bildungsinstitut, also in ganz vielen verschiedenen Zusammenhängen machen wir Bildungsarbeit. Und es geht bei dieser Vermittlungs- und Bildungsarbeit wirklich darum, einen Perspektivenwechsel einzunehmen, weil wir alle sind so dermaßen geprägt durch diesen Mainstream wirtschaftspolitischen und wirtschaftstheoretischen Diskurs, dass es uns allen, da nehme ich mich auch nicht aus, auch wenn ich schon lange eben versuche, zu diesen feministischen Perspektiven arbeite, sind wir so dermaßen geprägt, und das ist wirklich ein ganz, ganz großer Teil der Arbeit, ist quasi mit den Leuten zusammen diesen Perspektivenwechsel vorzunehmen und eben Größenordnungen von Wirtschaft aufzudecken in der Schweiz, die für alle immer extrem erstaunlich sind und alle immer finden, ja, warum wissen wir das nicht und warum sagt uns das niemand? Also etwas Kleines oder ein etwas davon ist zum Beispiel, dass in der Schweiz mehr unbezahlte Arbeit geleistet wird als bezahlte, wir aber kaum wirtschaftspolitisch oder sozialpolitisch kaum über diese unbezahlte Arbeit sprechen, obwohl sie den größten Teil der Arbeit ausmacht in der Schweiz. Das ist so etwas, wo dann die Menschen immer sehr erstaunt darauf reagieren und das häufig noch nie gehört haben, dass das so ist. Daneben machen wir auch selber Projekte. Wir haben ein Projekt, das heißt Sorgende Stadt. Da geht es darum, quasi zu überlegen, wie eigentlich so eine Stadt oder eine Gemeinde aussehen könnte und müsste, wenn eben die Sorge um Menschen im Zentrum stehen würde, was das bedeuten würde an Infrastruktur, aber auch an Stadtplanung, an Institutionen, an Plätzen, an Gemeinschaftsorten, an Sorgezentren. Genau, dort geht es wirklich darum, auch den Horizont zu öffnen. Also wir knüpfen aber dort auch sehr an konkrete Erfahrungen an, weil es gibt nämlich Erfahrungen von sorgenden Städten oder einzelne Projekte auch, die in diese Richtung geht. Und gleichzeitig geht es aber wirklich darum, auch ja, den Horizont aufzutun und sich diese Gesellschaft wirklich vorzustellen. Wie könnte sie aussehen?
6: Feministisch.
4: Wie sind wir zur feministischen Ökonomie gekommen? Das sind verschiedene Wege, die uns quasi zur feministischen Ökonomie geführt haben. Da hat jede von uns eine andere Geschichte zu erzählen. Aber ich glaube, die Gemeinsamkeit ist, dass wir alle gemerkt haben, dass wir in den wirtschaftspolitischen Diskursen, aber auch in den sozialpolitischen Diskursen und in den gleichstellungspolitischen Diskursen keine Antwort finden auf Fragen, die uns interessieren. Und die eine Frage, die uns interessiert, ist, dass wir alle selber in unserem Alltag merken und das auch quasi in unserem Umfeld erleben und in den Streikkollektiven hören und in anderen Zusammenhängen hören, dass ganz, ganz, ganz viele Frauen unter Zeitknappheit leiden und sehr fest darunter leiden, also auch gesundheitliche Folgen davon tragen. Und das war so eine Frage, die uns interessiert hat und wo wir das Gefühl hatten, ja, aber also auch gleichstellungspolitisch wird uns ja gesagt, wir müssen mehr Erwerbsarbeit leisten, aber wir brechen eigentlich alle schon zusammen. Was ist da eigentlich los? Das war eine Frage, die uns dann eben zur feministischen Ökonomie geführt hat, weil die feministische Ökonomie, die rechnet in Zeit und die rechnet in Geld. Also auch Zeit ist eine Währung und Zeit ist nämlich die viel knappere Währung als das Geld, weil wir alle haben nur 24 Stunden am Tag zur Verfügung und mit diesen 24 Stunden am Tag müssen wir leben und arbeiten. Aber das Geld, und das ist ja das Absurde, uns wird immer gesagt, das Geld ist knapp, aber das stimmt nicht. Eigentlich wäre das Geld nicht knapp, aber die Zeit ist knapp. Und bei der Zeit der Frauen wird immer so getan, wie wenn sie unendlich zur Verfügung stehen würde, aber eben Geld für irgendwie Infrastruktur und soziale Dienstleistungen und soziale Sicherheit und Absicherung und Gesundheit und so weiter und so fort, da wird uns immer gesagt, das Geld sei knapp. Genau, und da wollten wir hinschauen, wie dann das genau aussieht.
3: Das war es mit dem ersten Teil, mit der Einleitung zu allen weiteren Gesprächsausschnitten, die dich erwarten in den nächsten Tagen bei InfoLora zwischen 18 und 19 Uhr. Wenn es dich zum Beispiel interessiert, was das denn bedeutet, wir sind alle Hausfrauen, dann schalt unbedingt morgen wieder ein, denn da geht es um die historische Einordnung und zum Beispiel um die Bewegung Lohn für Hausarbeit. Von Ihnen kommt nämlich dieser Ausdruck, wir sind alle Hausfrauen. Schalt also unbedingt das nächste Mal wieder ein, damit wir uns gemeinsam inhaltlich für den 14. 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

0: Entonces, entre nosotras nos ayudamos. En temporada de verano salimos a caminar, hacemos grupos para leer, diferentes actividades. Y entonces eso nos ayuda a mantenernos, vamos a decir, de pie.
1: Ich bin Christin. Ich und einige Frauen treffen uns 1 bis 2 Mal pro Monat bei mir zu Hause, um zu beten. Immer waren wir nur Frauen, die in der Reinigung arbeiten. Wir haben uns viel ausgetauscht über unsere Arbeit und wir machen uns Mut. Eine Person hat erzählt, dass sie in der Probezeit mit dem Reinigungswagen gestürzt ist und sich die Finger gebrochen hat. Sie wurde daraufhin entlassen. Wir warnen uns über Reinigungsunternehmen mit schlechten Arbeitsbedingungen. Wir helfen uns gegenseitig.
2: Ein weiteres Beispiel einer solchen Vernetzung ist der Stammtisch Reinigung. Der Stammtisch Reinigung ist aus Treffen von Kaffee Klick und Zürich Solidarisch entstanden. Hier kommen viele Menschen zusammen, die in der Reinigungsbranche arbeiten. Sie diskutieren über ihre Erfahrungen bei der Arbeit, über Löhne, Arbeitsdruck, Gesundheit und Respekt. Sie tauschen Informationen über ArbeitgeberInnen aus und haben Forderungen erarbeitet, die erfüllt werden müssen, damit Reinigungsarbeit die Anerkennung erhält, die sie verdient. Faire Löhne, sichere Arbeitsbedingungen und genügend Zeit für die Arbeit.
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1: Der Lohn ist sehr wichtig. Wir verdienen 20 Franken pro Stunde. Wir nehmen keine Ferien. Wenn wir krank sind, verdienen wir nichts. Wir werden krank, weil wir uns nicht von der Arbeit distanzieren können, eben weil wir so viel arbeiten. Darum müssen wir mehr verdienen.
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5: Aguantar no nos queda, pero a mí me gustaría que se haga algo. Que alguna huelga, un plantarse ahí en, delante de la empresa, un, no sé.
6: Lo responsable de eso, que pueda hacer algo, es inspección, trabajo.
5: O una de ustedes ir a trabajar ahí, sí, por lo menos un mes o 15 días.
7: Sí, pero yo creo que también lo que ellos esperan es que vosotras os calléis, no digáis nada,
4: eso,
7: ¿no?
4: Uh-huh.
7: Entonces,
4: eso.
7: Ahora es el primer paso, ya hasta lo habéis hecho público. Uh-huh.
1: Schluss mit dem psychischen und physischen Missbrauch. Wir wünschen uns Wertschätzung für unsere Arbeit. Ich will, dass wir streiken, dass wir eine Aktion vor einem Reinigungsunternehmen organisieren. Die Unternehmen müssen strenger kontrolliert werden.
2: Care-Arbeit muss aufgewertet werden, sodass alle jene, die sie leisten und die, die sie beziehen, ein gutes Leben leben können. Die ReinigerInnen tragen diese Forderungen ins feministische Streikkollektiv Zürich, wo sie Teil des Care-Streiks 2027 sind. Du findest den Forderungskatalog der Reinigung auf www.forderungen.ch.
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Schwierigkeiten in ihrem Alltagsleben und mit einer Kultur, die völlig unterschiedlich war in dem, was wir heute haben, aber auch unterschiedlich zu dem, was Frauen international beschäftigt hat. Liebe Zuhörerinnen, aus dieser Kultur, aus dieser Frauenuniversität, die absolut realistisch gelebt hat, gemeinsam das Becken geteilt hat, gemeinsam den Shitpit geteilt hat. Das heißt, wir haben dafür gesorgt, dass das WC so gereinigt war, dass keine der Frauen zu irgendeiner Darmerkrankung gekommen ist. Alles das hat dazu geführt, dass wir eine unglaubliche gemeinschaftliche Kultur entwickelt haben. Zum Beispiel Kinder gemeinsam geschult haben, was in England erlaubt ist, das sogenannte Homeschooling. Aber vor allem haben wir auch Kunst gemacht und Lieder entwickelt. Lieder, die noch heute zu erreichen sind. Leider sind auf dem Internet mehr die Mehrheitsinformationen wie immer zu finden über Greenham Common, und dazu gehören, dass insbesondere die Friedenslieder im Vordergrund stehen. Aber liebe Zuhörerinnen, es gab auch ganz unfriedliche Lieder, zum Teil zum Thema Verhütung, zum Teil zum Thema Frausein und so weiter und so fort. Für diese Lieder müssen wir uns allerdings mit den Engländerinnen direkt in Verbindung setzen, weil sie sind, also jedenfalls, ich habe das versucht, nicht mehr aufzufinden. Nun, dieses Camp ist auf dem Hintergrund gewachsen. 10.000 Frauen, 1984 in Greenham Common, England. Auf dem Hintergrund, dass damals es selbstverständlich war, dass wir das Zuhause möglichst früh verlassen haben, dass wir möglichst früh in die Welt hinausgegangen sind, dass wir möglichst uns auf die Socken gemacht haben und Frauen angetroffen haben, ganz allein unterwegs mit dem Rucksack, mit Autostopp und allen möglichen sonstigen damaligen Werken, die es benötigt hat, um selbstbestimmt Erfahrungen zu machen. Natürlich ist die heutige Situation ziemlich anders, liebe Zuhörerinnen, und deswegen möchte ich euch vor allem von organisierten Camps berichten, das heißt Möglichkeiten, wo ihr nicht alles auf die eigene Kappe nehmen müsst, wo ihr nicht alles selbstständig und ganz allein suchen und aufsuchen müsst in Kontakt mit anderen Frauen, sondern wo es so quasi eine Basis schon gibt, etwas, was vorbereitet ist. Warum ist es in dieser Sendung Gesundheitsmagazin so wichtig? Wenn wir uns die Forderungen des Frauenstreiks 2026 anschauen, dann hat es darin eine ganze Reihe von Besitzstandwahrungsforderungen der reichen, reichen Schweizerinnen. Wir sind uns viel, viel zu wenig bewusst, wie privilegiert das insbesondere die Frauen in Zürich lebend, und das gilt für Frauen jeglicher Zugehörigkeit, es gilt für alle Frauen der verschiedenen Gender-Zugehörigkeiten, es gilt für Migrantinnen, es gilt für Sozialistinnen, es gilt für Sozialhilfebezügerinnen, wie privilegiert wir sind im Vergleich zu den Frauen in der Suisse-Romande, im Tessin und dann aber erst recht zu den Frauen in Vietnam, in Rumänien, aber auch unseren direkten Nachbarinnen in Frankreich, Italien und so weiter. Das zeigt sich zum Beispiel an der neuesten Untersuchung des Bundesamtes für Statistik in der Schweiz. Und dieses zeigt auf, dass auch wir, die Frauen, 7% mehr Geld im Sack haben als die Frauen in der Suisse Romande. Und wir haben 18% mehr Geld im Sack als die Frauen im Tessin, in der italienisch sprechenden Schweiz. Und liebe Zuhörerinnen, wir haben mindestens 100% mehr Geld im Sack
als die Durchschnittsfranzösin, Italienerin und so weiter. In Frankreich ist es beispielsweise so, dass eine Mutter von zwei Kindern sich definitiv überlegen muss, ob sie einen Sack Kartoffeln einmal im Monat einkaufen kann. Warum? Weil der Preis um 100% mindestens gestiegen ist und noch weiter steigen wird. Die Öko-Ernte, die Öko-Bedingungen in Frankreich sind so im Moment, dass das Getreide zu 25% weniger geerntet werden kann aus Hitzegründen. Und bei den Kartoffeln ist es noch viel schlimmer. Das heißt, die Preise werden sich noch einmal erhöhen. In Italien ist es genau dasselbe. Und gleichzeitig haben aber die französischen Frauen während dieser prekären Notsituation in keinster Weise vergleichbar mit der Frauensituation in der in Zürich lebenden Frauen jeglicher Zugehörigkeit. Gleichzeitig haben die Französinnen zwei neue Gesetze eingebracht. Das eine Gesetz betrifft die Sterbehilfe, die Freiwillige, das heißt die selbstbestimmte Sterbensart von Frauen insbesondere. Und hier sind zwei Gründe namentlich festgelegt. Es muss eine sogenannte finale Phase sein in einer schweren Krankheit. Das heißt, wir müssen keinerlei Möglichkeiten mehr haben, um geheilt werden zu können. Das zweite ist, dass mindestens zwei Ärztinnen bestätigen müssen, dass der Entscheid in Anführungszeichen freiwillig der betreffenden Patientin gefällt wurde. Die zweite Gesetzgebung ist auch für uns in der Schweiz außerordentlich wichtig, nämlich unter anderem Aude Dumanche hat im Senat durchgebracht, dass der Missbrauch noch einmal diskutiert wird, auch unabhängig von diesem ganzen Pellicot-Prozess, von dem wir ja hier in der Schweiz dann doch noch auch ein bisschen etwas erfahren haben. Aber diese Geschichte läuft noch etwas anders. Es geht um den Missbrauch an Kindern, an Jungen und Mädchen, an Jugendlichen. Und Aude Dumanche hat durchgebracht, dass die Befragungen durch die Justiz und die Polizistinnen, dass diese eine Ausbildung bekommen sollen für diese Befragungen, die besonders heikel sind. In Italien haben die Frauen trotz der Prekarität, die massiv höher ist als bei uns in Zürich, außerordentlich viel Arbeit geleistet, demonstriert und das seit der Zeit der Meloni-Regierung, die ungeheuer zunehmend Schwierigkeiten macht im ganzen Gesundheitsbereich, die zum Beispiel in den Spitälern eine ganz eigene Familienpolitikabteilung eingerichtet hat durch ihre Familienministerin, die sie eingesetzt hat, also die Präsidentin Meloni. Und wo die Feministinnen praktisch tagtäglich für ihre einfachsten Selbstbestimmungsmöglichkeiten, die sie noch vor 20 Jahren hatten, unendlich kämpfen müssen. Liebe Zuhörerinnen, wenn wir die Frauensteigforderungen noch einmal anschauen, dann muss uns bewusst sein, dass manche von diesen Forderungen durchaus berechtigt erscheinen, hier bei uns in der Schweiz und im Vergleich zu den Löhnen der Männer und so weiter und so fort. Ihr kennt diesen ganzen Vers. Ja? Aber dass manche der Forderungen im Vergleich zu international der Situation der Frauen ziemlich monströs erscheinen und ziemlich abgehoben. Liebe Zuhörerinnen, eine Frau in Vietnam, die jetzt gerade bei Kriegsbeginn über die Erdölpreise 300% mehr bezahlen muss für die Nahrungsmittel, die träumt definitiv nicht
von einer 13. AHV. Und genau dasselbe gilt auch für die Frauen in Grönland, in Lateinamerika und so weiter. Wir müssen uns als Frauen jeglicher Zugehörigkeit, insbesondere hier in Zürich, mal gründlich überlegen, inwieweit das, was wir fordern, insbesondere die Sozialistinnen, die an Demonstrationen die internationale Solidarität erörtern, ja, was das eigentlich heißen würde. Und dazu, liebe Zuhörerinnen, ein paar Vorschläge. Vorschläge, wie wir die Frauen in der anderen Wirklichkeit, in der Wirklichkeit in der Swiss Romand, im Tessin, insbesondere aber auch in Europa und in anderen Ländern, wie wir mit dieser Realität in Kontakt kommen können, dazu ein Bericht.

Liebe Zuhörerinnen im feministischen Gesundheitsmagazin, das ist das feministische Gesundheitsmagazin und wir haben ein kurzes Problem, welches ich jetzt behoben habe. Also, das war wie gesagt Miriam Makeba. Und liebe Zuhörerinnen, warum habe ich uns diesen Song vorgespielt? Miriam Makeba gehört zu den Freiheitskämpferinnen in Südafrika, die dann später aber auch durchaus eine gewisse Phase hatte der Korruption und so weiter. Also genau dieselbe widersprüchliche Situation, wie wir die Feministinnen in Zürich sie ganz grundsätzlich haben, nämlich dass wir aus einer äußerst bevorteilten Situation heraus, wie gesagt, 7% mehr Geld in der Tasche als in der Swiss Romand, 18% mehr Geld in der Tasche als in die Tessinerinnen, also die Frauen in der italienischsprachigen Schweiz, und von international gesehenen Frauen gar nicht zu sprechen. Wir sind auch die Frauen jeglicher Zugehörigkeit, auch die Feministinnen des Frauenstreikes, auch die Sozialhilfebezügerinnen. Wir sind im Vergleich weltweit, sind wir außerordentlich bevorteilt. Dazu also, wie gesagt, einige Informationen, wie können wir zumindest Frauen in Europa antreffen und mit ihnen in der Praxis, also die Alltagslebensgeschichten, austauschen. Dazu gehört ein Camp in Bergamo. Die Universität lädt ein zu einem Kolloquium zur Neuorganisation von Frauenorganisationen in Italien, ein Zusammenkommen all dieser Organisationen und natürlich ein sich bestärken möchten, dass innerhalb der rechten Regierung Meloni, die zurzeit außerordentlich viele Einschränkungen für die Frauen, für die Selbstbestimmung der Frauen immer noch zusätzlich in Planung hat. Das Bergamo Camp an der Uni findet statt vom 9. bis 11. Juli. Dann haben wir ein ganz besonderes Camp und zwar vom 20. bis 23. August in Bradford, England. Und dies ist vor allem organisiert für Frauen im Bereich der Kunst und des Sportes. Ich möchte hier noch einmal daran erinnern, die Engländerinnen, obwohl sie ja mitbeteiligt sind und mitbetroffen sind vom Brexit, haben eine außerordentlich lange feministische Geschichte, mindestens 120 Jahre Erfahrung damit. Insbesondere auch Greenham Common 1984, welches national, aber auch international viele, viele Auswirkungen hatte durch die direkten Kontakte der Frauen untereinander. Und in Bradford könnt ihr definitiv auch Frauen antreffen, die euch helfen können zu diesen Informationen. Es gibt übrigens von diesem Buch 1984, von diesem Camp, Frauencamp, gibt es ein Buch. Es gibt auch verschiedene Einträge auf dem Internet. Allerdings sind diese zum Teil nicht ganz dem entsprechend, was wirklich geschah. Das Buch ist da schon viel näher dran an der Realität. Dann haben wir vom 11. bis 17., also eine ganze Woche, das CAS Gender Camp gehabt in Paris, jetzt im Juni. Das ist leider schon vorbei, aber ihr findet auf den Gender Studies dieses Camp in Paris
und viele andere Camps. Und natürlich findet ihr dort die Informationen. Ihr findet aber vor allem auch die neuen Daten, weil diese Art Camps, Gender Camps, die werden ja wiederholt. Vom 4. bis 8. August ein ganz besonders spannendes Angebot für alle, die sich als queer und so weiter verstehen. Queer Camp in Brandenburg vom 4. bis 8. August, und zwar 14 bis 23 Jahre, also sind besonders die jungen Frauen angesprochen. Unter anderem wird Marsha Johnson auftreten, eine Queer, und andere natürlich. Vielleicht kennt ihr ja sogar einige davon. Schaut euch doch mal das Programm an. Ich finde, es sieht super wunderbar aus. Dann hatten wir vom 24. bis 28. Juni in Utrecht, den Niederlanden, ein sogenanntes Neues Summer Camp. Neues, das heißt Lärm, ja, ist auch schon bereits vorbei. Das Neues Summer School Camp in Utrecht, den Niederlanden. Schaut euch mal auch dort um, was es alles gegeben hat. Auch hier wird es Folgedaten geben. Leider sind die noch nicht aufgeschaltet. Aber schaut es euch mal an, wenn ihr Richtung Niederlande eh schon Pläne habt. Am 23. bis 25. Juni war in Kopenhagen in Dänemark die Frauenstudien global zugange. Auch ein bisschen kopflastig, ein bisschen universitätslastig, aber das macht ja nichts. Auch dort waren sehr viele Frauen anzutreffen. Übrigens unter anderem auch Frauen, die sich mit Digitalisierung in der Gesundheitsindustrie auseinandersetzen. Dazu gehört Margarete Westerger, die in dieser Sendung regelmäßig erwähnt wird. Margarete Westerger ist europäisch, international in einer Kommission vertreten gewesen, die für ganz Europa überhaupt ermöglicht hat, dass wir in Europa die großen Big Five, also die großen Big Digitalfirmen, überhaupt zur Verantwortung ziehen im Bereich dessen, was sie tun auf dem Internet, also mit diesen Mechanismen, im Bereich des Körperverständnisses von jungen Menschen, von Frauen jeglicher Zugehörigkeit und so weiter und so fort. Wie gesagt, in Kopenhagen ist das Global Study Frauen Camp schon bereits vorbei, aber ihr könnt dort weitere Informationen und Daten finden. Dann gibt es in Bern im Oktober das Swiss Gender Health Symposium. Das tönt etwas hochgestochen, ja, ist es auch. Es werden international Frauen und Männer eingeladen zum Swiss Gender Symposium, Health Symposium, also ein Gesundheitssymposium im Oktober. Was aber daran interessant ist, es ist zwar ein bisschen kopflastig, ja, aber auch dort könnt ihr eine Menge nationaler und internationaler Frauen treffen. Und vor allem, wenn ihr selbst eigene Beiträge oder Workshops anbringen wollt, meldet euch doch und versucht sie reinzubringen, insbesondere praxisorientierte Workshops. Ich glaube, das würde uns allen gut tun, aber insbesondere auch den kopflastigen Frauen gut tun, mal zwischendurch das Becken zu bewegen, den Bauch zu bewegen, die Füße zu spüren und so weiter. Vom 18.07. bis 8.08. gibt es in Devon, ebenfalls in England, ein Peace Youth Camp, also ein Friedensjugendcamp. Das geht über einen Monat fast. Und in diesem Peace Camp, da findet ihr definitiv sehr viele Frauen, auch aus der Gender jeglicher Zugehörigkeitscommunity und so weiter.
In Brüssel findet und hat schon bereits stattgefunden das Agora Young Lesbian Camp. Agora, das ist europäisch organisiert an verschiedenen Orten, also verschiedene Hauptstädte vor allem, auch Brüssel. Dieses Camp ist jetzt schon bereits vorbei, aber ihr findet auch weitere Daten, schaut es euch mal an. Es ist insbesondere auch französisch- und englischsprachig, das sollte aber weiter kein Problem sein, weil natürlich unterdessen mit dem Handy Übersetzungen ja vollkommen leicht gemacht werden. Dann möchte ich euch zum Schluss noch wieder einmal hier in der Schweiz irgendwelche Camps empfehlen, nämlich die Projekte Bergwaldprojekt. Bergwaldprojekt, das sind verschiedene Camps bis September, wo ihr beispielsweise Schutzwälder aufräumt in den Bergen gemeinsam, wo gewisse Bergmauern gebaut werden, also Steinmauern von Hand gebaut werden und so weiter. Ihr müsst dazu unbedingt gute Schuhe mitbringen, also das heißt Bergschuhe oder sehr gute Sportschuhe. Und ihr müsst natürlich euren Körper auch schützen. Es ist für eine Zürich lebende Frau jeglicher Zugehörigkeit nicht ganz einfach, plötzlich in diesen Bergwaldhängen herumzusteigern und dort schwere Arbeit zu leisten.

Ja, liebe Frauen, es kommt alles, es kommt alles. Nun, die Sache ist die, wir sind im feministischen Gesundheitsmagazin und ich habe euch gerade international von verschiedenen Möglichkeiten erzählt, wie ihr Frauen mit den Füßen, mit dem Bauch und mit dem Kopf antreffen könnt, in direkten Kontakt treten könnt. Etwas, was eigentlich eine unbezahlbare Erfahrung ist. Das war übrigens Gianna Nannini aus den 80er Jahren. Und was zu diesem Thema gerade passt, das waren diese Bergwaldprojekte, die fordern auch eine ziemliche Kampfgeistenergie im Körper und setzen das voraus. Und ich möchte an dieser Stelle noch eine Sache erwähnen. Habt ihr gewusst, dass Velofahren bedeutet 20% weniger Depression? Naja, wer es glaubt, aber immerhin, das wäre eine der Kurzinformationen zum Thema Gesundheit. Was auch aus der Statistik stammt, liebe Zuhörerinnen, 70% der Männer haben eine Frauenankerbeziehung, also eine wichtigste Beziehung zum Reden. 70% der Frauen haben eine Frau als wichtigste Ankerbeziehung, also zum Reden und so weiter und zum sich anlehnen. So viel zur Statistik und damit kommen wir zum neuesten Film von Marie Kreuzer in Österreich. Marie Kreuzer hat einen neuesten Film gemacht zum Thema Pädophilie und wie es die Angehörigen betrifft, also die Familie, und was es veranstaltet für diejenigen, die einem Mann dieser Größenordnung nahestehen, also einem Mann, der Missbrauch betreibt, insbesondere im Internet. Liebe Zuhörerinnen, dazu gehört noch ein weiteres Datum, welches wir hier in Zürich in dieser Woche abhalten. Und zwar am Mittwoch, am 8. Juli, wird es eine gemeinsame Mahnwache geben auf dem Helvetiaplatz zum Thema Feminizide, die in diesem Jahr noch einmal zugenommen haben, auch hier in der Schweiz. Ein Thema, welches in Frankreich top aktuell ist, in Italien top aktuell ist und natürlich in vielen anderen Ländern auch, aber wir keine öffentlichen Zahlen haben. Dann möchte ich euch noch berichten von einem ganz anderen Thema, nämlich dem Frauengesundheitssymposium in Wiesbaden und das im August. Vom 14. bis 16. August in Wiesbaden. Wiesbaden in der Nähe von Frankfurt ist ein Ort, der eine lange, lange Tradition von Frauengeschichte hat. Die Wiesbadenerinnen Frauen waren die ersten, die ein Frauenmuseum auf die Beine gestellt hatten in den 80er Jahren. Dazu gehörte beispielsweise eine Ausstellung Frauenzeiten, Steinzeiten. Also die Urgeschichte völlig neu und anders angeschaut mit Frauenaugen. Unter anderem hat damals auch Lee Reinhardt einen Beitrag geliefert. Lee Reinhardt vom Baselland, die immer noch lebt übrigens und die eine der ersten lesbischen Frauen in der Schweiz war.

einmal Gedanken zu machen über das Ende des Lebens, etwas, was wir in diesem Sendegefäß verschiedentlich angesprochen haben. Es lohnt sich, liebe Zuhörerinnen, über die Patientinnenverfügung nachzudenken, diese aufzuschreiben und mit den nahestehenden Personen zu besprechen. Es lohnt sich total. Es erleichtert allen Beteiligten, uns selbst als Patientinnen, aber insbesondere auch unseren Nahestehenden das Leben. Dann wird sprechen Charlene Thomas, und zwar zum Zyklus verstehen. Und es wird sprechen Nina Seifert zum Thema Wechseljahre und ganz besonders wichtig Rohani Zakia zum Thema Migrationshintergrund, Migrantinnen und ihr Empowerment von Rohani Zakia. Und ich hoffe sehr, dass auch Ophelia Ivombo zum Gehör kommt. Ophelia Ivombo ist die Frau, die bei den Frauenhäusern die Digitalsituation untersucht hat und herausgefunden hat, wie leicht Männer Frauen tracken können, nachgehen können über das Internet, über die Digitaleinrichtungen. Wie gesagt, das Frauengesundheitssymposium vom 14. bis 16. August in Wiesbaden. Am 12. August, liebe Zuhörerinnen, beginnt das Theaterspektakel in Zürich. Das ist deswegen erwähnenswert, weil Demokratie und Versammlungsräume ein Thema sein werden. Etwas, was ganz wichtige Voraussetzung ist überhaupt dafür, dass Demokratie entstehen kann. Räume, wo wir uns gemeinsam treffen können, diskutieren können und so weiter.

Ja, im feministischen Gesundheitsmagazin war das Edith Piaf einmal mehr. Und ich möchte noch etwas zu Zürich erzählen, nämlich das Cabaret Voltaire hat noch eine Reihe.

von Veranstaltungen ziemlich männerlastig leider. Aber es ist trotzdem sehr interessant, weil es einmal mehr darum geht, Denkweisen aufzubrechen in der Musik, natürlich auch in der Theorie. Wie gesagt, bis zum 11.07. das Cabaret Voltaire im Dörfli, also mitten in Zürich, ungefähr 10 Minuten vom Hauptbahnhof entfernt, zu finden. Dann interessant das Literaturfestival in Zürich. Das Literaturfestival, weil es sich bemüht hat, auch Frauen einzuladen. Und dazu gehört beispielsweise Siri Hüstrecht aus Schweden und Maria Aljokina aus der Ukraine. Beide Frauen werden Lesungen abhalten und das zu außerordentlich interessanten Themen. Es gibt noch weitere Frauen. Ihr findet das unter Literaturfestival, welches bis im September andauert. Damit bin ich angelangt bei Caroline Kebekus und zwar mit ihrem neuesten Programm als Comedian Jesus, also geschrieben SHE/Jesus, also nicht Jesus, sondern Jesus. Und ja, liebe Zuhörerinnen, ich kann es euch wirklich nur heißestens empfehlen. Es ist die Comedy auf die Situationen der, vor allem der Mütter, aber insbesondere überhaupt der Frauen ganz allgemein, weil wir sind ja alle Kinder irgendeiner Mutter geworden, respektive wir haben alle irgendetwas am Hut mit diesem Thema und diesen grundlegenden kritischen Blicken von Caroline Kebekus mit Jesus, also She, wie Englisch She, die Frau. Ja? Ich kann es euch wirklich nur empfehlen. Es gibt übrigens auf dem Netz schon bereits eine Kurzfassung. Ja, liebe Zuhörerinnen, damit komme ich noch einmal zu einem ernsteren Thema, nämlich zum Thema Anmee. Das ist die Europäische Organisation für Gesundheitsmedizin und natürliche Medizin. Die haben mitgeholfen, dass es im Dezember in Indien ein internationales Treffen von natürlichen Heilmethoden gegeben hat. Wir haben in diesem Sendegefäß feministisches Gesundheitsmagazin darüber mindestens zweimal berichtet. Die Sache ist die, Anmee braucht dringend jüngere Frauen, die da mithelfen. Und deswegen möchte ich noch einmal über die Definition der Tätigkeit der Anmee etwas berichten. Es geht vor allem auch um die Definition der Heilpraktikerin. Und liebe Zuhörerinnen, wenn wir noch mal zurückschauen in der Geschichte der Medizin, dann ist es überhaupt nicht verwunderlich, dass die gesamte Gynäkologie seit mindestens 200 Jahren in den Händen von Männern dominant behandelt wird. Das heißt, Heilpraktikerinnen haben zum Beispiel international riesengroße und weitreichende Verbote, überhaupt irgendetwas in der Gynäkologie machen zu können. Das ist überhaupt kein Zufall, ja? Und das wäre zum Beispiel eine dieser Forderungen, die wir stellen könnten, nämlich dass in der gesamten Reproduktionstechnologie, Gesundheitsindustrie, dass überhaupt in der Gynäkologie Frauen wieder mehr Selbstbestimmungsrechte bekommen. Dann ist natürlich in der Armee, also der Natürlichen Medizinskommission in Europa, noch ein Thema, die EU-Verbote im Bereich der Medikamente und so weiter und so fort. Da gibt es ja Verschiedenes, was uns in der Schweiz auch hochgradig betrifft. Zum Beispiel dann, wenn Heilpflanzen verboten werden, wenn Heilpflanzen nicht mehr angewendet werden dürfen, wenn Apotheken schließen müssen, mit europäischen Verboten besetzt und so weiter. Ein großes Thema ist
die Homöopathie, wir haben alle davon gehört, dass Homöopathie international, insbesondere in Europa, massiv angegriffen wird. Wir in der Schweiz haben die glückliche Situation, dass wir es rechtlich verankert haben im Versicherungswesen, also in den Krankenkassen, ebenso wie viele internationale Länder wie Indien, Kuba und so weiter die Homöopathie ganz selbstverständlich anwenden, übrigens auch England. Aber in Europa wird es massiv in Frage gestellt, vor allem in den deutschsprachigen Ländern. Die sogenannte Echamp, also eine Spezialunterkommission, befasst sich vor allem mit Homöopathie und anthroposophischen Heilmitteln und Heilmethoden, etwas, was wir in der Schweiz ja sehr stark anwenden. Ein weiteres Thema ist, es wird ganz selbstverständlich arabisch und asiatische Sprachen sowohl geschrieben in der Armee als auch übersetzt. Und es geht zum Beispiel um Eligible, also um Förderfähigkeiten von verschiedenen Alternativmedizinen. Liebe Zuhörerinnen, falls euch das interessiert, es ist auf jeden Fall hochinteressant und es wäre natürlich ganz besonders spannend, wenn auch die Frauen, die keinen zweiten europäischen Pass haben, so wie das viele Frauen in der Schweiz haben, wenn auch wir, die Schweizerinnen, wieder Zugang finden würden zur Armee, also der Kommission in Europa für natürliches Heilen. Ja, damit, liebe Zuhörerinnen, sind wir ziemlich am Ende angelangt. Wie gesagt, es gibt natürlich noch eine ganze Reihe von weiteren Kurznews, wie zum Beispiel die Clio, die Zeitschrift für Frauengesundheit. Da könnt ihr zum Beispiel alte Nummern finden zum Thema Unterleib, Pilze, Papp und Co., Krebsfrüherkennung, Gebärmutterkrebs und so weiter. Und ihr könnt aber auch in der neuesten Nummer vor allem zum Thema Endometriose eine ganze Reihe von Frauen-Selbstbestimmungsmöglichkeiten etwas erfahren. Damit, liebe Zuhörerinnen, Feministisches Gesundheitsmagazin mit das mal Mitti Naito aus Finnland, eine Musikpause.

Ja, wie gesagt, das war eine Miti Eito aus Finnland. Und ich möchte noch eine Kurznews unbedingt weitergeben für alle diejenigen, die sich mit Diabetes auseinandersetzen müssen. Es gibt eine ausgezeichnete Untersuchung über all diese neuen Geräte, die im Internet vertrieben werden, zur Zuckermessung, also diese digitalen Uhren und so weiter, die da angeblich zuverlässig die den Zuckerstand ausmessen und anzeigen. Liebe Zuhörerinnen, es lohnt sich. Die deutschen Frauen haben das gründlich untersucht, insbesondere natürlich die Konsumentinnenorganisationen, und es hat sich herausgestellt, dass ein Großteil dieser technischen Geräte absolut nicht zuverlässig ist. Ich habe leider nicht herausfinden können, wie das hier in der Schweiz ist, aber es lohnt sich auf jeden Fall, die deutschen Konsumentinnenorganisationen mal nachzusehen, wenn ihr davon direkt betroffen seid. Damit kommen wir zu Irene Schweizer, einer Jazzpianistin aus Zürich.

0: Das ist etwas.
1: Guten Abend, liebe Zuhörerinnen. Schön, dass ihr auf Radio Lora 97,5 MHz eingeschaltet habt. In die heutige Hälfte des Äthers gehen wir nach Sri Lanka zu den Frauen, die auf den Teeplantagen arbeiten und sich gegen Ausbeutung und schlechte Arbeitsbedingungen wehren. Wir senden Aufschnitte des auf Deutsch übersetzten Gesprächs mit Menaha Kandasamy von der Gewerkschaft Ceylon Workers Red Flag Union, die per Video zugeschaltet war an der Veranstaltung des Solifons im Rahmen des diesjährigen 1. Mai Politprogramms. Das Gespräch mit Menaha ist eingebettet in ein Interview mit Yvonne Zimmermann, Koordinatorin bei Solifons. Wir leben und arbeiten wie Sklavinnen. So beschreiben viele Teeflückerinnen ihre Situation. Um ihre Stimme hörbar zu machen, organisierten sie 2024 ein Arbeiterinnenstribunal. Dort berichteten sie von Richterinnen, von ihrem Alltag, ihre Arbeitsbedingungen und ihre Forderungen nach einem würdigen Leben. Wir sprechen darüber, wie dieses Tribunal den Arbeiterinnen Mut und Stärke gegeben hat, welche Veränderungen sie fordern und wie ihr Kampf heute weitergeht. Bleibt dran für spannende Einblicke in einen beeindruckenden Arbeitskampf und die Kraft feministischer Solidarität.
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0: Wir sind in Radio Lora, Radia, in der Hälfte des Äthers. Heute werden wir Yvonne Zimmermann vom Solifond interviewen über die Teepflückerin in Sri Lanka. Willkommen.
1: Willkommen, Yvonne. Ich möchte dich fragen, du bist Koordinatorin beim Solifond. Kannst uns sagen, was der Solifond ist?
2: Ja, der Solifond ist eine Solidaritätsorganisation, also eine kleine Solidaritätsorganisation, müssen wir auch noch sagen. Wir unterstützen Basisorganisationen im globalen Süden konkret in ihren Kämpfen. Also es geht um emanzipatorische Bewegungen, die für Landrechte, Frauenrechte, Gleichstellung, Arbeitsrechte kämpfen. Und wir versuchen sie darin zu unterstützen, wenn sie schnell und unbürokratisch Unterstützung brauchen.
1: Das ist sehr gut, dass es den Solifond gibt mit dieser Ausrichtung. Finde ich wirklich auch nachahmenswert. Müsste sein in anderen Ländern. Heute möchten wir näher über die Bedingungen der in Sri Lanka sprechen, in den Teeplantagen und dem Kampf der Teepflückerinnen. Zunächst aber die Frage zum geschichtlichen Hintergrund der Teeplantagen.
2: Ja, die Teeplantagen in Sri Lanka gibt es seit 200 Jahren. Damals haben die Kolonialherren die PlantagenarbeiterInnen aus dem indischen Bundesstaat Tamil Nadu gebracht. Das waren Menschen aus den untersten Kasten dort, die nach Sri Lanka gebracht wurden und mehrheitlich im zentralen Hochland dann auf den Plantagen ausgebeutet wurden. Man muss sich das so vorstellen, die Plantagen sind zum Teil sehr abgelegen, mit schlechten Zufahrtswegen, und die Menschen, die haben in diesen Plantagen gelebt und sehr harte Arbeit ausgeführt unter sklavenartigen Bedingungen, und diese Ausbeutungsverhältnisse dauern bis heute an.
1: Wie ist die heutige Situation auf den Teeplantagen und wie sehen die Arbeitsbedingungen heute aus?
2: Also erstens muss man sagen, dass die Mehrheit der ArbeiterInnen auf den Plantagen Frauen sind. Der Tee wird ausschließlich von Frauen gepflückt. Es gibt zwar auch Männer, die auf den Plantagen arbeiten, aber die machen andere Arbeiten, zum Beispiel Unterhalt und so weiter. Und Frauen sind deutlich stärker ausgebeutet als die Männer. Sie arbeiten viel länger, längere Arbeitstage, tieferer Lohn und so weiter. Denn der Lohn, den sie kriegen, der ist sehr, sehr tief, der reicht nicht zum Leben aus. Sie haben sehr hohe Erntevorgaben, die sie praktisch nicht erfüllen können. Auf einer konkreten Plantage müssen sie zum Beispiel 20 Kilo Blätter am Tag ernten. Das können sie oft nicht erfüllen, und wenn sie das nicht können, kriegen sie dann nur die Hälfte des Lohns. Die Arbeit findet auch sehr in diesen steilen Hängen statt. Also sie müssen dann mit diesen Säcken den Hang rauf und runter laufen, dieses Gewicht schleppen, sehr lange Arbeitstage. Und dann gibt es kein Trinkwasser, keine Toiletten, keine Essensplätze auf den Plantagen. Das heißt ganz konkret, dass sie dort auch ihre Notdurft verrichten müssen, wo sie essen, wo sie arbeiten. Dann kommt hinzu auch die Wohnsituation. Sehr viele PlantagenarbeiterInnen leben immer noch in den Baracken aus der Kolonialzeit. Das sind sogenannte Linehouses, das sind, oder Linerooms, das heißt aneinandergereihte Zimmer. Das gibt so lange Bauten. Und in einem Zimmer lebt dann eine ganze Familie, meist mit drei Generationen. Das heißt, es können dann 11 Leute in einem Zimmer sein. Und für die ganze Plantagengemeinschaft steht ein einziges Klo zur Verfügung. Also die haben keine Toiletten. Die hygienischen Verhältnisse sind katastrophal und sie leben dort sehr dicht aufeinander. Das sind nur einige Aspekte der Arbeits- und Lebenssituation der Teepflückerinnen.
1: Kannst du uns Menaha vorstellen und ihre wichtige Arbeit der Organisierung der Frauen? Und wir werden nachher zwei Einspielungen von Menaha hören zur Ausbeutung der Frauen auf diesen Plantagen.
2: Ja, Menaha Kandasamy ist eine sehr eindrückliche Person, eine Gewerkschaftsführerin, die wir in diesem Gespräch mehrmals auch hören werden. Menaha Kandasamy ist selbst auf den Plantagen aufgewachsen und hat diese Bedingungen von sehr klein an mitgekriegt. Sie hat später studiert und ist dann nach dem Studium auf die Plantagen zurückgekehrt, um gewerkschaftlich für Verbesserungen zu kämpfen. Sie hat sich der Gewerkschaft Zealand Workers Red Flag Union angeschlossen und hat gesagt, ich komme zu euch, wenn ich die Frauen organisieren kann, weil das Problem ist, dass in vielen Gewerkschaften waren die Frauen schlicht nicht vertreten oder wenn sie vertreten waren, sicher nicht in Entscheidungsgremien. Das hat Menaha sehr früh bemängelt und hat gesagt, das müssen wir ändern. Als sie der Zealand Workers Red Flag Union beigetreten ist, hat sie begonnen, die Frauen zu organisieren und sie war dann auch die erste weibliche Generalsekretärin in der Gewerkschaft und von da an hat sie begonnen, die Gewerkschaft so umzubauen, dass Frauen, ArbeiterInnen und junge Leute auf jeder Ebene mindestens zur Hälfte vertreten sind. Und heute sieht diese Gewerkschaft ganz anders aus. Es ist sehr eindrücklich zu sehen, dass heute die Entscheidungen wirklich von den ArbeiterInnen gefällt werden, dass Frauen präsent sind in allen Entscheidungsgremien. Und da hat Menaha ganz eine wichtige Rolle gespielt.
1: Also das ist wirklich großartig, dass sie diesen Kampf und auch die Organisierung mit den TeePflückerInnen, dass sie da so aktiv ist.
3: We have to understand it's the feminized sector, more women are working. Even though it's men also working, it's not like other sector. They also treated like women only, you know, it's not with dignity they also treated.
1: So wir müssen verstehen, dass es sich um einen feminisierten Sektor handelt. Zwar arbeiten dort auch Männer, doch der Anteil der Frauen ist besonders hoch. Die PlantagenarbeiterInnen werden respektlos und ohne Würde behandelt. Noch immer gibt es im Plantagensektor keine Lohngleichheit. Auf dem Papier wird zwar von gleichem Lohn gesprochen, in der Praxis unterscheiden sich jedoch die Arbeitszeiten von Männern und Frauen stark. Zudem findet ein gezieltes Vorgehen gegen Gewerkschaften statt. Die Unternehmen versuchen auf diese Weise, den Plantagensektor zu informalisieren, also die Arbeitsverhältnisse zu prekarisieren. Dadurch wollen sie die Gewerkschaften schwächen und loswerden, die ArbeiterInnen voneinander isolieren, sodass sie sich nicht mehr wirksam gegen die Missstände wehren können. Das ist die aktuelle Situation. Deshalb müssen wir weiterhin intensiv daran arbeiten, die ArbeiterInnen und Arbeiter zusammenzubringen und ihre Organisation zu stärken.
3: The plantation workers, they are paid by monthly, but calculated by daily. So the day wage.
1: Die PlantagenarbeiterInnen werden pro Monat bezahlt. Der Lohn basiert aber auf dem Tageslohn. Um diesen Tageslohn zu erhalten, der heute 1750 Sri Lankische Rupien beträgt, müssen die ArbeiterInnen eine bestimmte Menge ernten, die vom Unternehmen festgelegt wird. Das sind in einigen Unternehmen 20 Kilo Teeblätter, in anderen 25 oder 28 Kilo. Die Unternehmen legen dieses Erntesoll fest. Die TeePflückerInnen müssen das Erntesoll erreichen, um den Tageslohn zu erhalten. In einem Unternehmen wird mit einem Erntesoll von 20 Kilo, zum Beispiel, wenn die ArbeiterInnen 18 Kilo ernten, zahlt das Unternehmen nur die Hälfte des Lohns. Dabei richtet sich die Höhe des Erntesolls nicht danach, wie viel die ArbeiterInnen pflücken können, sondern wie viel sie nicht pflücken können. Auf diese Weise wird der Lohn verringert und ein tieferer Lohn ausbezahlt. Und es gibt noch eine andere Weise. Dreimal am Tag wird beim Wägen Gewicht abgezogen. Auf den meisten Plantagen werden die gepflückten Blätter dreimal am Tag gewogen. Früher haben die TeePflückerInnen Bambuskörbe benutzt. Die waren schwer. Deshalb ziehen die Unternehmen jedes Mal ein Kilo für den Korb ab. Aber die TeePflückerInnen benutzen heute leichte Säcke, die nicht einmal 5 Gramm wiegen. Trotzdem werden beim Wägen jedes Mal bis zu 3 Kilo abgezogen. Das heißt, wenn sie dreimal wägen, verlieren sie 9 Kilo. Andere Unternehmen ziehen 2 Kilo ab, das sind dann 6 Kilo am Tag. Das heißt, die TeePflückerInnen müssen nicht nur das Erntesoll erreichen, sondern auch dieses zusätzliche Kilo, die ihnen abgezogen werden. Andernfalls bekommen sie nur die Hälfte des Lohns. In der heutigen Sendung sprechen wir mit Yvonne Zimmermann vom Solifon über die Arbeitsbedingungen auf den Teeplantagen in Sri Lanka und den Kampf der Teepflückerinnen um menschenwürdige Arbeitsbedingungen, konkret um das Arbeiterinnen-Tribunal. Ich möchte dich fragen, Yvonne, wie kämpfen die Teepflückerinnen um bessere Arbeitsbedingungen?
2: Ja, da gibt's. Sie haben natürlich verschiedene Formen dafür zu kämpfen. Vielleicht müssen wir einen kurzen Rückgriff machen auf die kurz vor der Wirtschaftskrise, die ja dann 2022 im Staatsbankrott kulminierte. Da gab's schon einen Konflikt mit den Unternehmen. Die haben nämlich 2019 einseitig beschlossen, den GAV zu kündigen, den es zuvor in der Branche gab und der einen gewissen Schutz geboten hat. Und von da an hat einerseits die Informalisierung der Arbeiterinnen massiv zugenommen. Das heißt, sie haben dann keine feste Anstellung mehr, sondern werden informalisiert. Da gibt es verschiedene Weisen, wie das gemacht wird. Aber das heißt, sie haben keine Sicherheit mehr, keine Sozialversicherungen, keine Arbeitsplatzsicherheit mehr. Das ist ein Punkt. Der andere ist, dass die Unternehmen damals, als die Inflation massiv war und die Preise wirklich in die Höhe geschnellt sind, dass sich die Unternehmen geweigert haben, die Löhne an diese Inflation anzupassen. Stattdessen haben sie die Tageserntevorgaben erhöht. Und zwar auf eine Weise, dass sie praktisch nicht mehr erfüllbar waren für die Arbeiterinnen und dass diese dann unter dem Strich noch weniger Lohn bekommen haben. Die Arbeiterinnen haben auf ganz verschiedene Arten protestiert und für bessere Arbeitsbedingungen gekämpft und haben gemerkt, da passiert gar nichts, das geht nicht weiter, also müssen wir neue Methoden suchen. Und sie haben sich dann entschieden, ein Arbeiterinnen-Tribunal durchzuführen und haben das dann auch im Juni 2024 gemacht. Dafür haben sie RichterInnen eingeladen, das waren drei Personen, das waren Pensionierte, also RichterInnen im Ruhestand aus Indien, Nepal und Sri Lanka. Die sind gekommen und haben sich die Zeugnisse der Arbeiterinnen angehört. Die Arbeiterinnen haben sich zuvor sehr intensiv darauf vorbereitet, weil sie waren sich auch überhaupt nicht gewohnt, in einem formellen Rahmen auszusagen und haben gelernt, wie sie aussagen können, wie sie sprechen können, wie sie Beweismittel zusammentragen können und haben dies dann vorgetragen vor diesen drei RichterInnen. Und diese drei RichterInnen, die waren sichtlich schockiert, weil sie sich überhaupt nicht hatten vorstellen können, dass ArbeiterInnen im 21. Jahrhundert unter solchen Bedingungen leben und arbeiten. Genau, und das war sehr, sehr wichtig, dieses Arbeiterinnen-Tribunal, auch weil die ArbeiterInnen angehört wurden. Jemand hat ihnen zugehört und das war schon da wichtig, dass sie eine Bühne bekommen haben, weil wir sprechen wirklich von einer sehr marginalisierten Gemeinschaft, von einer Gemeinschaft, die auf verschiedene Weisen diskriminiert und marginalisiert wird. Und da haben sie plötzlich, wurden sie angehört und haben Recht bekommen. Und das war sehr wichtig für sie.
1: Wir hören jetzt eine Einspielung von Menaha und sie geht auf die Frage ein, was hat sie dazu gebracht, also die Teepflückerinnen, ein Arbeiterinnen-Tribunal zu organisieren?
3: This is not just a one-day decision. So it's so many years we are working with the plantation workers and we use different strategies to bring out their issues and bring changes in their life.
1: Dies war nicht eine Entscheidung, die von heute auf morgen getroffen wurde. Wir arbeiten bereits seit vielen Jahren mit Plantagenarbeiterinnen und Arbeitern zusammen und nutzen unterschiedliche Strategien, um ihre Probleme sichtbar zu machen und Veränderungen in ihrem Leben zu bewirken. Wir müssen uns bewusst sein, dass ihre Geschichte über 200 Jahre zurückreicht. Trotz dieser langen Geschichte wurde nie ein sicherer Raum geschaffen, wo sie frei über ihre Probleme sprechen konnten. Ebenso wurde ihnen kein Raum gegeben, in dem sie ihre Anliegen mit Würde und Respekt vorbringen können. Ihre Sorgen und Geschichten wurden immer wieder ignoriert, von den Unternehmen, von verschiedenen Regierungen und von unterschiedlichen gesellschaftlichen und politischen Strukturen. Deshalb kamen wir zum Schluss, dass wir einen anderen Weg einschlagen müssen. Wir mussten ihre Stimmen hörbar machen. Die Welt sollte ihre Stimmen hören. Selbst innerhalb Sri Lankas erleben wir oft, dass Menschen überrascht reagieren, wenn wir über die Situation der Plantagenarbeiterinnen sprechen. Sie fragen, wirklich, gibt es in Sri Lanka noch eine Arbeiterinnenklasse, die unter solch alten Bedingungen lebt? Oder leben sie ohne Toiletten? Und arbeiten Sie wirklich mehr als 10 Stunden täglich auf den Feldern und Plantagen? Solche Reaktionen hören wir immer wieder. Deshalb sind wir überzeugt, dass wir einen sicheren Raum schaffen mussten, wo die Arbeiterinnen und Arbeiter frei, offen und ohne Angst sprechen können. Einen Raum, wo sie Gerechtigkeit klar einfordern können. Aus diesem Gedanken heraus entstand die Idee eines Arbeiterinnen-Tribunals. Wir waren 100% sicher, dass ein solches Tribunal die Stimmen der ArbeiterInnen hörbar und der Welt zugänglich machen würde. Aus diesem Grund haben wir dieses ArbeiterInnen-Tribunal organisiert. In der heutigen Sendung sprechen wir mit Yvonne Zimmermann vom Solifon über die Arbeitsbedingungen auf den Teeplantagen in Sri Lanka und den Kampf der Teepflückerinnen um menschenwürdige Arbeitsbedingungen, konkret um das Arbeiterinnen-Tribunal. Das Tribunal fand, wie du sagst, Yvonne, in einem formellen Rahmen statt, und zwar wie das die Richterinnen wünschten. Für die Arbeiterinnen, die auf den Plantagen leben, wirkte dies zu Beginn abweisend und einschüchternd. Du hast das ja erklärt. Wie haben sich die Frauen auf das Tribunal vorbereitet?
2: Ja, ich würde sagen, am besten hören wir gleich Menaha zu, weil sie sagt es in ihren eigenen Worten und kann das sehr gut ausführen.
3: Actually, when we decided to do this workers' tribunal, this was the biggest challenge for us, because it's very formal. We were very much aware that this is not a worker-friendly space.
1: And als wir beschlossen, ein Arbeiterinnen-Tribunal zu organisieren, war das eine sehr große Herausforderung für uns. Uns war bewusst, dass es sich um einen sehr formellen Rahmen handelt und dass es ein ungewohnter Raum für die Arbeiterinnen ist. Die Frage war, wie sie dort offen sprechen können, wenn ihre Stimmen historisch gesehen immer unterdrückt wurden und sie über Generationen hinweg Ausgrenzung und Unterdrückung erfahren haben. Diese Angst war tief verwurzelt. Vielen fehlte das Selbstvertrauen. Ihre Erfahrungen öffentlich auszusprechen, das war die größte Herausforderung. Deshalb haben wir den Prozess sehr sorgfältig geplant. Wir haben die ArbeiterInnen mehr als 6 Monate darauf vorbereitet. Es ging vor allem darum, ihr Selbstvertrauen zu stärken. Wir nutzten verschiedene Methoden wie politische Bildungsarbeit, um ihnen zu vermitteln, dass ihre Probleme keine individuellen Probleme sind, sondern strukturelle und systemische. Nach und nach begannen sie zu verstehen, dass nicht nur sie selbst betroffen sind, sondern die Plantagenarbeiterinnen und Arbeiter insgesamt mit denselben Schwierigkeiten konfrontiert sind. Dadurch wurde ihnen klar, dass die Ursachen ihrer Probleme nicht bei ihnen selbst liegen, sondern durch ein System geschaffen werden, das diese Ungleichheiten hervorbringt. Im Rahmen dieses Prozesses haben wir ihnen vermittelt, wie diese Formen der Ausbeutung funktionieren, was genau geschieht und warum. Wir haben verschiedene kreative Methoden in den Schulungen eingesetzt. Ein Beispiel: als wir Kommunikationsübungen durchführten und sie ihre Erfahrungsberichte im Training vortragen sollten, bemerkten wir, dass noch immer Angst vorhanden war. Während sie sprachen, blickten sie ständig um sich, als würden sie prüfen, ob vielleicht jemand vom Unternehmen anwesend war oder ob jemand mithörte. Die Sorge war groß, dass sie am nächsten Tag ihre Arbeit verlieren könnten. Diese Angst war immer präsent. Deshalb entschieden wir, dass wir sie gezielt herausfordern mussten, damit diese Gefühle offen zum Vorschein kommen konnten. Während der Schulungen sagten wir zum Beispiel provokativ: Die Unternehmen zahlen euch doch genug Lohn. Das müsste doch ausreichen, oder? Vielleicht liegt das Problem bei euch selbst. Als wir sie auf diese Weise herausforderten, kamen ihre Wut und ihre Frustration zum Ausdruck. Für einen Moment vergaßen sie ihre Angst und begannen offen zu sprechen. Das ist nur eines von vielen Beispielen dafür, wie wir in den verschiedenen Phasen gearbeitet haben. Ein weiteres Beispiel ist, dass fast keiner dieser Arbeiterinnen und Arbeiter jemals zuvor die Möglichkeit gehabt hatte, an einem formellen Tribunal teilzunehmen. Zum ersten Mal sollten sie vor Richterinnen und Richtern sprechen, darunter auch internationale Richterinnen und Richter. Zudem fand das Tribunal in Colombo statt, also in der Hauptstadt, und in einer für viele ungewohnten Umgebung. Auch das war eine große Herausforderung. Wir sagten ihnen deshalb immer wieder, denkt daran, die Wahrheit wird allen Arbeiterinnen und Arbeitern zugutekommen. Wenn ihr aus Angst schweigt oder nicht die ganze Wahrheit erzählt, können viele andere Arbeiterinnen ihre Rechte verlieren. Es ist schwer, genau zu beschreiben, was letztlich den Ausschlag gegeben hat. Dafür gibt es kein festes Modell oder Handbuch. Entscheidend ist, die Arbeiterinnen und Arbeiter zu verstehen, ihren Lebenskontext zu kennen und ihre Denkweise nachzuvollziehen. Auf dieser Grundlage haben wir viele kreative Methoden eingesetzt, um sie vorzubereiten und zu stärken. Am Ende waren sie tatsächlich in der Lage, ihre Stimmen zu erheben und offen über ihre Erfahrungen zu sprechen.

0: In der heutigen Sendung sprechen wir mit Yvonne Zimmermann vom Solifond über die Arbeitsbedingungen auf den Teeplantagen in Sri Lanka und den Kampf der Teepflückerinnen um menschenwürdige Arbeitsbedingungen, konkret um das Arbeiterinnen-Tribunal. Was sind die Forderungen, die Sie im Arbeiterinnen-Tribunal vorgebracht haben?
1: Ja, eigentlich muss man sagen, dass sie nicht wirklich Forderungen vorgebracht haben, sondern es war ja ein Gericht und da haben sie diese Arbeitsbedingungen unter Anklage gestellt. Sie haben aufgezeigt, wie katastrophal diese Arbeits- und Lebensbedingungen sind und die RichterInnen haben dann daraus Schlussfolgerungen gezogen und Empfehlungen an die Regierung gerichtet.
0: In diesem Organisationsprozess, weil so ein Arbeiterinnen-Tribunal setzt ja einen Organisationsprozess voraus. Wie sind die Arbeiterinnen gestärkt worden und wie hat sich ihr Verhalten oder ihr Selbstbewusstsein seither verändert?
1: Ja, das finde ich ja das ganz eindrückliche Thema. Weil die Arbeiterinnen, wir haben es ja gehört von Menaha, wie sie sich vorbereitet haben auf dieses Tribunal. Und das hat dann dazu geführt, dass sie ihr Verhalten eigentlich schon verändert haben in diesem ganzen Prozess. Da haben sie zum Beispiel gelernt, an einem Training, einem Workshop zur Vorbereitung, wie sie Beweismittel zusammentragen können. Und sie haben das auch gelernt, weil sie Diskussionen hatten und sie haben Tribunal gespielt. Und da haben zum Beispiel einige Tribunal, also die RichterInnen gespielt und gesagt, ja, das glauben wir dir nicht, weil die Unternehmen haben etwas anderes gesagt. Die haben gesagt, du seist einfach nicht zur Arbeit gekommen zum Beispiel oder so und dass ihr lügt und so. Und da haben die Arbeiterinnen gemerkt, dass sie wirklich Beweismittel zusammentragen müssen. Und das hat dann zu Situationen geführt, wo sie sich dann anders verhalten haben, wo sie sich bewusst hingestellt haben. Also ein ganz konkretes Beispiel war, auf einer Plantage, wo sie am Morgen erschienen sind, hat der Vorarbeiter gesagt, ja, heute müsst ihr gar nicht arbeiten kommen, ihr könnt gleich wieder nach Hause gehen. Und sie haben dann sich an diesen Workshop erinnert und gedacht, aha, Beweis, wir müssen das dann beweisen vor dem Tribunal. Und haben gesagt, ja, wir hätten das gern schriftlich. Können wir einen schriftlichen Beleg haben, dass wir heute nicht arbeiten sollen? Und dieser Vorarbeiter, der ist dann der war völlig überrascht, weil das hatte ja noch nie jemand gefragt. Und er wusste gerade nicht, wie reagieren, ist dann zum Manager gegangen und hat dort nachgefragt, was sie damit machen sollten. Und letztlich haben sie dann gesagt, ja, dann arbeitet heute halt trotzdem. Und diese Situation zeigt, dass die Arbeiterinnen in diesen Trainings und Workshops wirklich gelernt haben, dass sie sich nicht mehr alles bieten lassen, dass sie Belege brauchen, dass sie beweisen wollen, wie es um ihre Situation steht und dafür eben schriftliche Beweismittel brauchen und dass es nicht rechtens ist, dass sie nach Hause geschickt werden und dann den Tageslohn nicht bekommen. Und da hat wirklich so ein Bewusstseinsprozess stattgefunden, der dazu geführt hat, dass sie sich eben anders verhalten. Ich hatte Gelegenheit, die Arbeiterinnen zu treffen im Februar vor Ort und ich war sehr beeindruckt, muss ich sagen, weil ich habe mich mit diesen ArbeiterInnen getroffen, die am Tribunal teilgenommen haben und die haben alle ausnahmslos gesagt, ich habe gelernt zu sprechen, das konnte ich vor dem Tribunal nicht. Und das haben wir gelernt und jetzt gehen wir auf den Plantagen, jetzt sprechen wir zu den anderen ArbeiterInnen, jetzt wollen wir das alle hören, dass es nicht rechtens ist, wie wir ausgebeutet werden und dass wir für unsere Rechte kämpfen müssen. Und das fand ich dann schon sehr berührend und sehr eindrücklich.
0: In der heutigen Sendung sprechen wir mit Yvonne Zimmermann vom Solifond über die Arbeitsbedingungen auf den Teeplantagen in Sri Lanka und den Kampf der Teepflückerinnen um menschenwürdige Arbeitsbedingungen, konkret um das Arbeiterinnen-Tribunal. Wir haben gehört, dass dieses Tribunal auch die Frauen ermächtigt hat. Und wir möchten gerne wissen, Yvonne, wie ist dieser Prozess der Ermächtigung zustande gekommen und wie siehst du das?
1: Ja, ich denke, das ist das richtige Wort, Ermächtigung. Und es ist wirklich verblüffend, was dieses Tribunal ausgelöst hat. Also einerseits waren es ja schon die Vorbereitungen, die dazu geführt haben, dass die Arbeiterinnen gelernt haben, hinzustehen und zu sprechen, sich auszudrücken, Beweismaterial zu sammeln und sich nicht mehr alles gefallen zu lassen. Das war so die eine Entwicklung. Und das andere war dann, dass sie am Tribunal selbst angehört wurden und eine Bestätigung bekommen haben, dass diese Ausbeutung nicht rechtens ist, dass sie Recht haben, wenn sie dagegen protestieren, wenn sie würdige Lebens- und Arbeitsbedingungen fordern. Und das hat sie wirklich spürbar gestärkt. Und ich fand das ja auch faszinierend, als ich sie getroffen habe, zu merken, dass all die Personen, die am Tribunal ausgesagt haben, die sind heute in der Führung der Gewerkschaft vertreten. Die sind heute der Vorstand und sie bestimmen, was die Strategie der Gewerkschaft ist. Sie haben bestimmt, dass sie eine Klage einreichen wollen gegen die Regierung, dass sie einen höheren Lohn einfordern wollen, nämlich der Lohn, der von den RichterInnen empfohlen wurde. Und das ist schon wirklich sehr berührend und sehr eindrücklich, wie dieser Ermächtigungsprozess stattgefunden hat und zu sehen, wie gerade besonders die Frauen gestärkt wurden, sich hinstellen und wirklich eine starke Rolle innerhalb von dieser Gewerkschaft haben. Das ist wirklich sehr eindrücklich und sehr inspirierend. Es ist auch etwas, wovon wir lernen können.
0: Yvonne, du sagst, dass die Arbeiterinnen, die am Tribunal anwesend waren und aktiv waren und sind, dass sie heute führend in der Gewerkschaft sind, sie fällen Entscheide und bestimmen die Strategie. Wir hören dazu eine Einspielung von Menaha.
2: Almost all the workers, right, whoever gave testimony, we can see that their fear gone.
0: Nach dem Tribunal war bei fast allen ArbeiterInnen, die ihre Berichte vorgebracht hatten, eine Veränderung spürbar. Ihre Angst war verschwunden. Zum ersten Mal in ihrer Geschichte erlebten sie, dass Richterinnen und Richter ihnen aufmerksam zuhörten, dass ihre Stimmen gehört wurden und sie ihre Erfahrungen mit Würde vortragen konnten. Ihr Leid wurde anerkannt. Dadurch gewannen sie an Selbstvertrauen und begannen, ihre eigene Stärke zu erkennen. Sie verstanden, dass sie gemeinsam Veränderungen bewirken können. Die Auswirkungen waren sichtbar. Die Arbeiterinnen treten selbstbewusster auf, stellen die Unternehmen stärker zur Rede und begannen, Missstände offen anzusprechen. Die Unternehmen reagierten überrascht, weil die Arbeiterinnen sich nicht mehr wie früher verhielten. Auch die öffentliche Aufmerksamkeit für die Probleme der Plantagenarbeiterinnen nahm nach dem Tribunal deutlich zu. Ein Thema, das lange unsichtbar geblieben war, wurde nun öffentlich diskutiert. Von der Bevölkerung, in den Medien und auch von der Regierung. Ein eindrucksvolles Beispiel war die Auseinandersetzung um die Löhne. Auf Grundlage einer Empfehlung des Tribunals wurde eine Klage beim obersten Gerichtshof eingereicht. Kurz vor der Verhandlung organisierten die Arbeiterinnen und Arbeiter Protestkundgebungen in verschiedenen Distrikten. Mehr als 700 Menschen beteiligten sich gleichzeitig an den Aktionen mit denselben Parolen. Die Proteste erhielten große mediale Aufmerksamkeit und erhöhten den öffentlichen Druck. Am folgenden Tag entschied das Gericht zugunsten der Arbeiterinnen und erklärte, dass die Regierung die Löhne erhöhen müsse. Dieses Beispiel zeigt die Entwicklung der Arbeiterinnen und Arbeiter, Menschen, die zuvor von Angst geprägt waren und sich kaum öffentlich äußerten, wurden zu selbstbewussten AkteurInnen, die sich organisieren und für ihre Rechte eintreten. Statt auf Unterstützung von außen zu warten, handeln sie selbst und genau darin liegt die größte Stärke, die durch das Tribunal entstanden ist. In der heutigen Sendung sprechen wir mit Yvonne Zimmermann vom Solifon über die Arbeitsbedingungen auf den Teeplantagen in Sri Lanka und den Kampf der Teepflückerinnen um menschenwürdige Arbeitsbedingungen, konkret um das Arbeiterinnen-Tribunal. Im Rahmen des Arbeiterinnen-Tribunals haben die Richterinnen Empfehlungen formuliert. Welche sind es und an wen sind diese gerichtet?
1: Ja, das waren eine ganze Reihe von Empfehlungen, die die RichterInnen formuliert haben. Ein Bereich ging um den Lohn. Erstens haben sie empfohlen, sofort einen höheren festgelegten Mindestlohn auszubezahlen, den festzulegen, aber dann auch mittelfristig eine Kommission zu schaffen, um nicht nur einen existenzsicheren, sondern einen guten Lebenslohn eigentlich zu ermitteln und auszubezahlen. Ebenfalls haben sie gesagt, dass die Rechte der ArbeiterInnen geschützt werden müssen, dass auch keine Informalisierung mehr stattfinden soll und Gesetze dazu geschaffen werden müssen, um Informalisierung zu verhindern. Dann ist es auch um die Arbeitsbedingungen konkret gegangen, zum Beispiel um die hygienischen Anlagen. Es braucht Toiletten, es braucht Essensplätze. Sie haben auch vorgeschlagen, dass es einen Raum braucht für stillende Mütter, also einen speziellen Schutz für frisch gewordene Mütter, auch dort, wo sie arbeiten. Und dann ist es auch um die Wohnbedingungen gegangen, dass es angemessene Wohnbedingungen in festen Strukturen braucht, auch mit angemessenen hygienischen Bedingungen. Also sie haben da wirklich gesagt, es braucht würdige Arbeits- und Lebensbedingungen. Weitere Themen waren dann auch noch Sicherheit und Gesundheit, Krankheit, Sicherheit. Weil das Thema ist ja auch, dass es gibt Wildtiere auf den Plantagen, es gibt viele Schlangenbisse, Insektenstiche oder auch die Blutegel. Und wie können die Arbeiter

0: committee. So they are in a decision making level. That is the reason they were able to make decision in district based campaigns, what to do, how to do.
1: Heute sind viele dieser Arbeiterinnen und Arbeiter Mitglieder des Exekutivkomitees der Red Flag Union und damit direkt an Entscheidungsprozessen beteiligt. Dadurch konnten sie eigenständig über Kampagnen auf Distriktebene entscheiden und festlegen, welche Maßnahmen ergriffen werden sollen. Als die Lohnfrage vor dem obersten Gerichtshof verhandelt wurde, kamen sie selbst zum Gericht. Zum ersten Mal standen Plantagenarbeiterinnen und Arbeiter vor dem Supreme Court. Obwohl die Verhandlung auf Englisch stattfand und viele den Inhalt nicht vollständig verstehen konnten, war es ihnen wichtig, anwesend zu sein. Sie wollten sichtbar sein. Wir waren während des gesamten Verfahrens an ihrer Seite. Als das Urteil verkündet wurde, freuten wir uns alle riesig über das positive Ergebnis. Doch die Arbeiterführerinnen machten sofort deutlich, dass ein Gerichtsurteil allein nicht ausreicht. Sie betonten, dass sichergestellt werden müsse, dass die Entscheidung auch tatsächlich umgesetzt wird. Damit dachten sie bereits einen Schritt weiter. Daran wird sichtbar, wie sehr ihr Wissen, ihr politisches Bewusstsein und ihr Selbstvertrauen gewachsen sind. Auch die Art und Weise, wie sie von den Medien auftraten und ihre Anliegen präsentierten, zeigt diese Entwicklung klar. Es ist schwer, in Worte zu fassen, wie stark die Erfahrung mit dem Tribunal sie verändert hat. Dieses eine Zeugnis hat nicht nur ihr eigenes Leben beeinflusst, sondern auch das vieler anderer Arbeiterinnen. In der heutigen Sendung sprechen wir mit Yvonne Zimmermann vom Solifond über die Arbeitsbedingungen auf den Teeplantagen in Sri Lanka und den Kampf der Teepflückerinnen um menschenwürdige Arbeitsbedingungen, konkret um das Arbeiterinnen-Tribunal. Wie geht es nun weiter nach dem Arbeiterinnen-Tribunal? Was haben die Frauen vor?
2: Also vielleicht zuerst noch mal ein kurzer Rückblick, was ist schon passiert seit dem Tribunal, weil das ist jetzt auch schon fast 2 Jahre her und da ist auch schon einiges passiert in der Zwischenzeit. Die ArbeiterInnen haben nämlich entschieden, dass der Lohn das prioritäre Thema ist. Sie haben mehrfach bei der Regierung vorgesprochen, dass aber vorerst nichts passiert und dann haben sie eine Klage eingereicht und das war auch eigentlich sehr einmalig, weil eine Teepflückerin, also eine Frau aus der untersten sozialen Schicht des Landes hat gegen die Regierung eine Klage beim obersten Gericht eingereicht. Und vorher war das eigentlich noch gar nie passiert und viele Teepflückerinnen haben dann auch gar nicht von der Existenz dieses Gerichts gewusst. Und gleichzeitig haben dann aber auch TeepflückerInnen in allen Distrikten Proteste durchgeführt, damit sichtbar ist, dass es nicht um eine Person geht. Eine Klage muss halt von einer Person eingereicht werden, aber dass es um eine ganze Gemeinschaft geht. Und die haben simultane Proteste durchgeführt. Sie haben Postkarten geschickt. Alle am gleichen Tag haben sie Postkarten an den Präsidenten geschickt. Und das wurde in den Medien aufgenommen. Auch das war ein Novum, dass die Medien plötzlich vom Lohn der TeepflückerInnen gesprochen haben. Weil Tee ist das wichtigste Exportgut Sri Lankas, aber der Lohn der Arbeiterinnen, die Arbeitsbedingungen der Menschen auf den Plantagen war bisher gesellschaftlich kein Thema und plötzlich wurde das ein Thema. Und das war dann sehr wichtig und hat dann auch dazu geführt, dass eine Lohnkommission entschieden hat, dass der Lohn angehoben werden muss. Und der wird seit Februar höher ausbezahlt. Und das ist schon mal ein sehr wichtiger Schritt, weil sie gemerkt haben, wir können Erfolg haben mit unserem Kampf. Jetzt sind die nächsten Punkte in Erarbeitung. Also es wird auch darum gehen, um die hygienischen Bedingungen, dass es Toiletten und Wasser braucht auf den Plantagen. Da überlegen sie sich auch eine Klage. Sie sind auch daran, ein Gesetz zu erarbeiten. Das war ja auch eine der Empfehlungen. Und sie haben dann Sitzungen gemacht auf den Plantagen, haben sich besprochen, haben herausgefunden, was sind die Themen, die alle in diesem Gesetz abgedeckt werden müssen. Sie haben JuristInnen beigezogen, mit denen diskutiert, wie können wir das in ein Gesetz gießen und dann wieder auf die Plantagen gebracht und mit den ArbeiterInnen zusammen diskutiert, ob das so stimmt, ob das die Bedürfnisse und die Wünsche der ArbeiterInnen auch tatsächlich abdeckt. Und das wird dann in die nächste

0: Runde gehen, wo es weiter verfeinert wird, und dann wird das der Regierung vorgelegt werden. Und dann ein nächster Schritt, den die Gewerkschaft zurzeit auch diskutiert, ist eine Karawane. Weil es geht immer noch darum, diese Empfehlungen zu sozialisieren. Es gibt da unglaublich viele Plantagen in Sri Lanka. Und dass sie wirklich zu den Arbeiterinnen hingehen und sagen, dies sind die Empfehlungen der RichterInnen. Hier sehen wir, dass wir Recht haben. Dass wir Recht haben auf würdige Arbeits- und Lebensbedingungen. Das sehen wir in diesen Empfehlungen. Und dafür müssen wir kämpfen. Das wollen sie sozialisieren mit noch mehr Arbeiterinnen und arbeiten auch auf den Gummiplantagen. Und gleichzeitig geht es aber auch darum, dass sie mit der Karawane auch offen sind, damit die ArbeiterInnen erzählen, wie die Situation vor Ort aussieht, weil es immer neue Formen der Informalisierung gibt, weil die Unternehmen immer neue Formen der Ausbeutung suchen, um die Löhne doch wieder zu drücken. Und da wollen sie auch ein offenes Ohr haben, damit sie wissen, was passiert vor Ort und auch dagegen gemeinsam vorgehen können. Das sind so ein bisschen die nächsten Schritte. Also sie haben sehr viel Arbeit vor und das ist sicher noch ein großes Stück Arbeit, aber auch sehr wichtig, dass sie das gemeinsam machen.
1: Wir hören dazu eine Einspielung von Menaha.
2: We prepared a very creative booklets method. Then we were like, we did one big assembly.
1: Wir haben zusammen kreative Methoden entwickelt, um die Ergebnisse des Arbeiterinnen-Tribunals bekannt zu machen, wie eine leicht verständliche Broschüre mit Erklärungen der Urteile und mit Comics veranschaulicht, was die Richterinnen zu den Problemen der Plantagenarbeiterinnen gesagt hatten. An einer großen Versammlung mit vielen Gewerkschaftsmitgliedern haben wir die Broschüre vorgestellt und sie haben Rollenspiele dargestellt, um die Inhalte anschaulich zu vermitteln. Die ArbeiterInnen haben anschließend die Informationen selbst in ihren Gemeinden und unter ihren Kolleginnen und Kollegen verbreitet. Wir haben auch kleine Straßentheater-Aufführungen mit den Inhalten des ArbeiterInnen-Tribunals organisiert, Diskussionsrunden und Informationsveranstaltungen, um die Ergebnisse möglichst weit zu verbreiten. Zwar hatten wir ursprünglich noch umfangreichere Pläne, doch nachdem einige aktive Arbeiterinnen, die im Tribunal ausgesagt hatten, entlassen worden waren, mussten wir uns auch mit dieser Repression auseinandersetzen. Deshalb konnten wir nicht alle geplanten Aktivitäten umsetzen, bemühen uns jedoch weiterhin, die Information auf möglichst kreative Weise weiterzugeben. Unterstützt wurde dies durch Zeitungsberichte, Interviews und die Solidarität von Unterstützerinnen und Unterstützern aus verschiedenen Ländern. Aktuell planen die ArbeiterInnen eine weitere Kampagne in Form einer Karawane. Mit Lautsprechern soll sie durch die Plantagengebiete ziehen, um die ArbeiterInnen, die Plantagenbesitzer und die Regierung erneut an die Urteile und deren Umsetzung zu erinnern. Mobile Informationsangebote und weitere kreative Methoden können dabei helfen, möglichst viele PlantagenarbeiterInnen zu erreichen. Yvonne, wo können wir mehr über den Kampf der PlantagenarbeiterInnen in Sri Lanka erfahren?
0: Ja, also ihr seid natürlich eingeladen, unsere Webseite vom Solifon anzuschauen. Das ist www.solifon mit S am Schluss.ch. Ihr könnt auch unseren Newsletter abonnieren. Auf unserer Webseite findet ihr auch Hintergrundinformationen zum ArbeiterInnen-Tribunal. Dort sind auch die Empfehlungen der RichterInnen zu finden. Ich empfehle auch gern einen Artikel im Widerspruch und im Vorwärts vom 1. Mai, im Widerspruch war es vom letzten Jahr, wo ausführlich über dieses Thema auch berichtet wurde.
1: Zum Abschluss die Frage, was können wir hier tun, um diese Karawane, diesen Kampf der TeepflückerInnen zu unterstützen? Und wie verbindet sich Ihr Kampf in Sri Lanka mit den Kämpfen hier? Was ist die Rolle der Schweiz auch in dieser ganzen Teewirtschaft?
0: Ja, vielleicht zuerst die letzte Frage. Das ist ja eine sehr komplexe Frage. die wir da auch nicht klar beantworten können. Wir haben eigentlich auch versucht herauszufinden, welche Unternehmen importieren Tee aus Sri Lanka. Können wir da vielleicht einen gewissen Druck auch ausüben? Da muss aber auch gesagt werden, das ist ein sehr intransparentes Business. Es gibt zwar Tee, den wir hier kaufen können in den Läden, der ist mit Ceylon Tea angeschrieben, der kommt aus Sri Lanka. Aber woher der, von welchen Unternehmen der kommt, das steht da nicht. Und wir wissen auch nicht, wurde der direkt in die Schweiz importiert oder wurde er zuerst zum Beispiel nach Deutschland wie beim Lipton-Tee und dort verpackt, in Beutel abgefüllt und dann in die Schweiz importiert. Das ist sehr, sehr intransparent. Und das ist auch das, was die Teepflückerinnen aufsagen. Eigentlich wissen die Käufer genau, wo der Tee herkommt, weil die sind ja an diesen Auktionen, wo sie den Tee kaufen, wo sie ihn kosten zuerst. Das ist ja ein Riesending immer, aber dann werden die Spuren verwischt, sodass eigentlich nicht klar ist, woher kommt der Tee. Und das macht es für uns natürlich auch schwieriger, da konkret Druck auszuüben, zum Beispiel auf ein Unternehmen, um die Arbeiterinnen in ihren Forderungen zu unterstützen. Was wir aber sicher tun können, und das tun wir als Solifon, ist, dass wir die Gewerkschaft Ceylon Workers Red Flag Union weiter unterstützen wollen in ihrem Kampf, in ihren Bemühungen, den Empfehlungen der Richterinnen zur Durchsetzung zu verhelfen, weil das ist wichtig, dass das gemacht wird. Und es ist wichtig, dass sich die Arbeiterinnen vor Ort organisieren und diesen Druck dort ausüben. Aber auch da ist Unterstützung immer wieder nötig. Und ihr könnt uns natürlich auch gerne unterstützen mit einer Spende und uns helfen, diesen Kampf in Sri Lanka zu stärken.
1: Herzlichen Dank, Yvonne.

0: Das war Run von Rimka und wir beginnen mit den widerständigen Gedenktagen. Widerständige Gedenktage. Jeden Freitag auf Infolora. Wir erinnern und gedenken an widerständige Menschen und Kämpfe. Erinnern heißt Widerstand. 97,5 MHz. Heute erinnern wir an den Widerstand im Zürcher Ausschaffungsgefängnis, im ZAA. Das ist noch gar nicht so lange her. Vor einem Jahr nämlich sind mehrere Gefangene im Ausschaffungsgefängnis in einen Hungerstreik getreten, um gegen die Haftbedingungen im Knast, gegen das Schweizer Migrationsregime und für ihre Freiheit zu kämpfen. Vor einem Jahr starben innerhalb eines Monats zwei Gefangene im Zürcher Ausschaffungsgefängnis. Es folgten Suizidversuche, Brände und ein achttägiger Hungerstreik von 50 Gefangenen. Die Gefangenen stellten Forderungen, doch ihr Widerstand wurde ignoriert und durch Isolation und Ausschaffung vereinzelt. In Erinnerung an diesen Protest und seine Akteure hören wir nun Sprachmemos aus dem ZAA, die Menschen uns vor einem Jahr zugeschickt haben. Viele der Kämpfenden sind mittlerweile ausgeschafft oder noch immer im Knast. Vor einem Jahr also erzählten sie uns von ihren Forderungen.
1: Innerhalb eines Monats starben zwei Gefangene im Zürcher Ausschaffungsknast. Es folgten Suizidversuche, Brände und ein achttägiger Hungerstreik von 50 Gefangenen. Die Gefangenen stellen Forderungen, doch ihr Widerstand wird ignoriert und durch Isolation und Ausschaffung vereinzelt.
2: Die Schweiz schafft weiter fröhlich aus und ist stolz darauf. Doch solange Menschen für 18 Monate inhaftiert werden, nur weil sie illegal in Anführungszeichen sind, wird der Widerstand weiter wachsen. Wir solidarisieren uns mit dem Widerstand der Gefangenen und kämpfen an ihrer Seite gegen die tödliche Ausschaffungsmaschinerie.
3: Von den OrganisatorInnen der Demonstration und insbesondere auch von den Inhaftierten wird unter anderem Folgendes gefordert.
1: Die Abschaffung der 18-monatigen Ausschaffungshaft.
2: Die Abschaffung der unmenschlichen Isolationszellen im Knast.
3: Und einen sofortigen Stopp aller Zwangsausschaffungen.
1: Die Demonstration gegen die Ausschaffungshaft findet morgen am Samstag, dem 5. Juli statt. Besammlungsort ist um 14 Uhr beim Landesmuseum. Kommt zahlreich, solidarisiert euch und seid laut, sodass die Stimmen der Inhaftierten auch auf den Straßen Zürichs widerhallen.
2: Denn die Menschen im ZAA sind laut, organisieren sich in Form von Hungerstreiks gegen die unmenschlichen Zustände im Knast und haben klare Forderungen, die sie mit ihren BesucherInnen der Gefängnisdirektion, den Medien und der Öffentlichkeit teilen.
3: Und jetzt hören wir einige ihrer Stimmen.

0: Das ist die Infosendung am Freitagabend und das war das Lied Igualada von La Muchacha und davor habt ihr einen widerständigen Rückblick gehört auf die Kämpfe gegen, also oder den Widerstand im ZAA in Zürich letzten Jahres. Aber der Widerstand rund um das mörderische Migrationsregime in der Schweiz und ganz Europa geht natürlich weiter. Immer wieder berichten wir von den unmenschlichen Bedingungen, denen die Menschen in Haft ausgesetzt sind, denn noch immer sind Menschen im ZAA eingesperrt, nur aufgrund ihres Aufenthaltsstatus und noch immer werden Menschen systematisch auf der Flucht sterben gelassen. Dagegen gilt es, sich zu wehren und zu organisieren. Und jetzt machen wir weiter mit einem Bericht über den Hungerstreik oder ja, ein Bericht über den Hungerstreik in Besslergut.
1: Genau, wie Yannick vorher schon ausgeführt hat, geht der Widerstand oder die Widerstand rund um Migrationskämpfe und Kämpfe gegen Knast und Ausschaffung weiter. Die Gefangenen im Ausschaffungsknast Besslergut in Basel, die berichten seit nunmehr als einem Jahr über die Situation in Haft via Instagram. Sie schreiben da als Free Meru. Letzte Woche schrieben sie über die Hitzewelle im Knast und wie ihnen systematisch Ventilators verweigert werden, unter anderem. Und nun sind 5 Menschen in einen Hungerstreik getreten. Das schreibt Free Meru gestern auf Instagram.
0: Es ist verdammt heiß und noch immer gibt es keine angemessenen Lüftungssysteme im Ausschaffungsgefängnis Besslergut und nicht mal richtige Ventilatoren. Erst seit letzter Woche gibt es knapp faustgroße USB-Fentis im Knastkiosk. Das heißt, die Gefangenen müssen die Geräte für 22 Franken von ihrem Knastlohn bezahlen, der gerade bei 3 Franken pro Stunde liegt. Zudem kommt es zu rassistischem Verhalten von Seiten der Gefängniswärter. Wir stehen an der Seite der Hungerstreikenden und aller Gefangenen und schicken ihnen solidarische Grüße.

0: Ihr hört die Infosendung am Freitag auf 97,5 MHz. Es ist der 3. Juli 2026 und in der heutigen Sendung sprechen wir über Kämpfe rund ums gegen das Migrationsregime und Widerstand gegen das Migrationsregime in der Schweiz. Wir haben über die Situation in Besslergut gesprochen, wir haben zurückgeschaut auf die Proteste vor einem Jahr im ZAA und machen jetzt weiter mit einer Nachricht zu einem Hungerstreik in St. Gallen. Und zwar ist Velat Aydin seit dem 30. Juni 2026 im unbefristeten Hungerstreik. Grund dafür sind die anhaltende Unsicherheit seines Asylverfahrens, der fehlende Zugang zu notwendiger psychologischer Behandlung und die weiterhin ausstehende Entscheidung des Bundesverwaltungsgerichts.
1: Heute Nachmittag hat Shian von der Sendung Stimme des Widerstands ein Interview geführt mit Velat Aydin und dieses werden wir euch jetzt spielen. Wir haben es auf Deutsch übersetzt. Wenn ihr Türkisch könnt, natürlich nachher folgt auch noch. Hört doch seine Sendung nach. Es ist allgemein eine super tolle Sendung. Und jetzt viel Spaß mit dem Interview.
0: Wie jede Woche sind wir auch heute wieder bei Radio Lora auf 97,5 MHz. Das Programm, in dem eure Stimmen hörbar werden. Unabhängig vom Kapital und an eurer Seite. Heute sprechen wir mit Velat Aydin. Er verbrachte fast 6 Jahre in türkischen Gefängnissen, war zahlreichen Menschenrechtsverletzungen ausgesetzt und musste schließlich aus politischen Gründen nach Europa fliehen. Heute lebt er als Asylsuchender in der Schweiz. Seit wenigen Tagen befindet er sich im Hungerstreik. Wir sprechen mit ihm über seine Geschichte, über die schwierigen Bedingungen, unter denen viele Geflüchtete in Europa leben, über die Gründe für seinen Hungerstreik und darüber, wie sich gemeinsam Widerstand gegen diese Zustände organisieren lässt. Velat, willkommen bei uns.
2: Toplumsal bir mücadeleyle nasıl başaracağımızı konuşacağız. Velat, hoş geldin programa.
3: Hoş bulduk.
1: Vielen Dank. Hallo.
3: Merhaba.
2: Öncelikle sağlık durumunu soralım. Ne zaman başladı aşk krebin ve şu an nasıl hissediyorsun?
1: Heute ist der 4. Tag meines Hungerstreiks. Natürlich merke ich inzwischen eine gewisse Erschöpfung und habe zeitweise Kopfschmerzen. Abgesehen davon geht es mir gesundheitlich gut.
0: Zunächst einmal, wie geht es dir gesundheitlich? Wann hast du den Hungerstreik begonnen und wie fühlst du dich im Moment? Hast du Zugang zu den Dingen, die während eines Hungerstreiks normalerweise notwendig sind, also zum Beispiel Zucker oder Wasser mit Zitrone? Und wo führst du deinen Hungerstreik durch?
1: Ich bin derzeit in St. Gallen. Meinen Hungerstreik führe ich im Innenhof des Bundesverwaltungsgerichts durch.
0: Du bist also seit 4 Tagen dort?
1: Ja, heute ist der 4. Tag. Ich bleibe die ganze Zeit hier. Ich schlafe hier und verbringe Tag und Nacht an diesem Ort. Im Moment findet mein gesamter Alltag hier statt.
2: Peki, bu sürece seni getiren şey neydi?
0: Was hat dich an diesen Punkt gebracht? Wann bist du in die Schweiz gekommen? Wie hat alles angefangen? Und was hat dich letztlich dazu bewegt, diesen Hungerstreik zu beginnen? Kannst du uns schildern, welche Erfahrungen du gemacht hast?
2: Bizimle paylaşır mısın?
3: Tabii ki de paylaşabilirim. Ben 2023 yılında...
1: Natürlich. Ich bin im November 2023 in die Schweiz gekommen und habe hier Asyl beantragt. Schon die Entscheidung, das eigene Land zu verlassen, ist unglaublich schwer. Niemand verlässt freiwillig seine Eltern, seine Geschwister oder seine Heimat. Menschen tun das nur, wenn sie keine andere Möglichkeit mehr sehen. Ich gehöre zu denjenigen, die ihr Land aus politischen Gründen verlassen mussten. Über viele Jahre war ich in der kurdischen politischen Bewegung aktiv. Ich habe in verschiedenen Bereichen gearbeitet, vor allem in der Jugendarbeit und in unterschiedlichen politischen Zusammenhängen. Deshalb wurde ich immer wieder festgenommen und nach den Verhören zunächst wieder freigelassen. Später kam ich schließlich ins Gefängnis. Schon die Zeit vor meiner Inhaftierung war äußerst belastend. Ich wurde 14 bis 15 Tage in Polizeigewahrsam festgehalten und war in dieser Zeit massiver psychischer und körperlicher Folter ausgesetzt.
3: Daha sonra mahkemeye çıktıktan sonra 6 yıla yakın cezaevinde kaldım ben. Cezam bittikten sonra hakkımda açılan dosyalar olmasından kaynaklı ve çeşitli yerler...
1: Nach dem Gerichtsverfahren wurde ich zu einer langen Haftstrafe verurteilt und verbrachte fast 6 Jahre im Gefängnis. Nach meiner Entlassung war meine Situation jedoch keineswegs vorbei. Gegen mich liefen weiterhin Ermittlungsverfahren, außerdem erhielt ich immer wieder Drohungen. Ich wurde weiterhin inoffiziell überwacht, bei Straßenkontrollen wurde ich bedroht. Und weil ich den Militärdienst verweigerte, wurde ich ständig unter Druck gesetzt. Gleichzeitig wurde ich wegen meines politischen Engagements kriminalisiert. Es gab Versuche, mich zu diffamieren und als Informanten darzustellen. All das machte ein Leben in der Türkei für mich unmöglich. Und deshalb kam ich nach Europa und beantragte Ende 2023 in der Schweiz Asyl. Im Jahr 2025 schilderte ich den Behörden ausführlich die politischen Gründe, weshalb ich geflohen bin. Trotzdem wurde mein Asylantrag abgelehnt. Die Begründung lautete, meine Aussagen seien nicht ausreichend. Und gegen diese Entscheidung habe ich Beschwerde beim Bundesverwaltungsgericht eingelegt. Dieses Beschwerdeverfahren dauert inzwischen seit 16 Monaten an. Bis heute habe ich keine Entscheidung erhalten.
3: Anlattığım sebeplerden dolayı iltica ettiğimi beyan ettim. Ancak mahkeme benim bu beyanlarımın yetersiz olduğunu düşünerek red verdi. 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İtiraz sürecim de 16 aydır devam ediyor ve halen bir sessizlik yok.
1: Seit fast 3 Jahren werde ich innerhalb des Schweizer Asylsystems ständig von einem Camp ins nächste verlegt. Ich habe inzwischen in 10 oder 11 verschiedenen Unterkünften gelebt, darunter auch in 4 sogenannten Rückkehr- bzw. Ausschaffungszentren. In all diesen Unterkünften gab es große Probleme. Zum einen wegen der Verwaltung und der Behörden, zum anderen wegen der Lebensbedingungen in den Lagern selbst. Ich habe diese Zustände immer wieder kritisiert und mich dagegen gewehrt. Deshalb habe ich den Eindruck, dass man versucht hat, mich durch die ständigen Verlegungen zu zermürben. Weil ich die Bedingungen nicht einfach akzeptiert habe, wurde ich immer wieder in andere Unterkünfte geschickt. Für mich war das eine Politik der Erschöpfung und des Verschleißes innerhalb des Migrationssystems. Mein Asylverfahren und mein Leben in den Camps waren deshalb von Anfang an sehr belastend. Nachdem mein Asylantrag abgelehnt worden war, ging es mir psychisch immer schlechter. Ich fühlte mich dauerhaft erschöpft und war seelisch stark belastet. Deshalb suchte ich das Traumazentrum Gravita in St. Gallen auf. Und dort wurde mir eine posttraumatische Belastungsstörung diagnostiziert. Ich erhielt ein entsprechendes medizinisches Gutachten. Dieses Gutachten habe ich zusammen mit meiner Beschwerde beim Bundesverwaltungsgericht eingereicht. Über meinen Anwalt habe ich das Gericht außerdem zweimal offiziell darauf hingewiesen, dass mein Fall dringend behandelt werden muss. Ich habe erklärt, dass die anhaltende Unsicherheit meine psychische Stabilität zunehmend zerstört und ich diese enorme Belastung nicht mehr lange aushalten kann.
3: Bu ağır stresi kaldıramayacağını kendilerine iki defa resmi olarak dilekçeyle avukatım aracılığıyla bildirdim.
0: Hat das Gericht auf deine Schreiben reagiert?
1: Ja, es gab eine Antwort. Man teilte mir mit, dass es wegen der hohen Zahl an Verfahren derzeit nicht möglich sei, einen Zeitpunkt für eine Entscheidung zu nennen. Man könne mir kein Datum nennen. 6 Monate später habe ich erneut nachgefragt und darum gebeten, meinen Fall zu prüfen und mir den Stand des Verfahrens mitzuteilen. Die Antwort war erneut dieselbe. Es gäbe noch ältere Verfahren, die zuerst bearbeitet würden. Ich müsse weiter warten. Soweit ich von anderen Betroffenen erfahren habe, sind solche langen Wartezeiten in der Schweiz leider keine Ausnahme. Viele Menschen warten 2, 3 oder sogar 4 Jahre auf eine Entscheidung. Mir ist bewusst, dass ich nicht der Einzige bin. Es gibt Menschen, die noch schwierigere Situationen erleben als ich und zum Teil noch länger warten müssen. Aber das bedeutet nicht, dass auch ich gezwungen sein sollte, 4 Jahre oder länger in dieser Ungewissheit zu leben. Diese permanente Unsicherheit und der damit verbundene psychische Druck sind für mich nicht mehr auszuhalten. Deshalb habe ich mich zu diesem Hungerstreik entschlossen. Ich möchte erreichen, dass diese Unsicherheit beendet wird

0: Gab es seit Beginn deines Hungerstreiks irgendeine Reaktion? Hat sich das Migrationsamt gemeldet, das Gericht, dein Anwalt oder war die Polizei vor Ort?
1: Am ersten Tag meines Hungerstreiks habe ich vor dem Bundesverwaltungsgericht eine Presseerklärung abgegeben. Darin habe ich öffentlich erklärt, warum ich diesen Hungerstreik begonnen habe und welche Forderungen ich stelle. Außerdem habe ich meine Erklärung schriftlich bei der Rezeption des Bundesverwaltungsgerichts abgegeben und zusätzlich per E-Mail an das Gericht geschickt. Daraufhin erhielt mein Anwalt eine schriftliche Antwort, die an mich gerichtet war. Inhaltlich unterschied sie sich allerdings kaum von den bisherigen Schreiben. Wieder war die Antwort sehr allgemein und ausweichend. Man schrieb mir, dass es dem Gericht leid tue, mir keinen Termin nennen zu können. Gleichzeitig teilte man mir mit, dass mein Fall in naher Zukunft zur Bearbeitung aufgenommen und geprüft werde. Aber genau diese Ungewissheit ist der Grund, weshalb ich überhaupt mit dem Hungerstreik begonnen habe. Auch diese Antwort enthält keinen konkreten Zeitpunkt und keine verbindliche Zusage. Deshalb werde ich dem Gericht morgen erneut über meinen Anwalt schriftlich mitteilen, dass ich diese Antwort nicht akzeptiere. Ich fordere einen klaren und verbindlichen Termin. Solange mir dieser nicht genannt wird, werde ich meinen Hungerstreik nicht beenden. Ich werde ihn fortsetzen.
0: Peki, onun dışında, İsviçre'deki... Wie sieht es mit Unterstützung aus? Haben sich linke oder sozialistische Organisationen in der Schweiz, kurdische Vereine oder antifaschistische Gruppen bei dir gemeldet? Gibt es über persönliche Solidarität hinaus auch Unterstützung auf organisatorischer Ebene, um deinen Protest bekannter zu machen?
2: Zeyde bir şey oldu mu?
1: Als ich mich für den Hungerstreik entschied, habe ich das nicht gemeinsam mit einer Organisation geplant. Es war eine persönliche Entscheidung. Ich wollte bewusst keine Organisation hinter mich stellen, sondern diesen Schritt aus eigener Verantwortung gehen. Einige VertreterInnen verschiedener linken Organisationen und kurdischer Strukturen haben mich besucht. Darüber habe ich mich gefreut. Trotzdem muss ich sagen, dass die Unterstützung bisher insgesamt eher schwach geblieben ist. Dabei geht es hier nicht nur um meine persönliche Situation. Auch wenn ich diesen Hungerstreik allein begonnen habe, betrifft das Problem sehr viele Menschen. Deshalb ist dieser Protest letztlich eine gesellschaftliche Angelegenheit. Ich wünsche mir, dass linke, sozialistische und kurdische Organisationen diesen Protest stärker aufgreifen und öffentlich unterstützen. Offen gesagt fühle ich mich im Moment oft ziemlich alleine. Ich finde, dass sowohl die kurdischen Organisationen als auch linke, sozialistische, kommunistische und demokratische Gruppen in der Schweiz diesen Kampf stärker unterstützen sollten. Denn das ist nicht nur eine politische Frage, es ist auch eine moralische und menschliche Frage. Menschen jahrelang in Unsicherheit zu halten und sie dadurch psychisch zu zermürben, ist ein schwerwiegendes Problem. Hier wird ein grundlegendes Menschenrecht verletzt.
0: Auch wir als Radio möchten deine berechtigten Forderungen unterstützen. Was du gerade schilderst, betrifft nicht nur dich. Es sind Probleme, denen wir in den Schweizer Asylunterkünften und während vieler Asylverfahren immer wieder begegnen. Wir sehen, dass Menschen durch diese Verfahren zermürbt werden. Oft widerspricht der Umgang mit ihnen ihrer Würde. Mit deinem Hungerstreik machst du genau darauf aufmerksam. Auch wir wollen dazu beitragen, Öffentlichkeit zu schaffen. Heute tun wir das mit dieser Sendung. Heute Abend werden wir das Gespräch in unserer Infosendung auch in den verschiedenen in der Schweiz gesprochenen Sprachen ausstrahlen, damit deine Stimme noch mehr Menschen erreicht. Möchtest du zum Schluss noch etwas sagen?

0: Şu, en başta da söyledim, bireysel bir
1: Zum Abschluss möchte ich noch einmal betonen, auf den ersten Blick mag das wie ein persönlicher Protest aussehen. Aber ich möchte hier die Stimme aller Menschen sein, die als Geflüchtete in der Schweiz leben und dieselbe Unsicherheit erleben. Deshalb richte ich einen Aufruf an alle Organisationen, unabhängig davon, ob sie kurdisch, türkisch, sozialistisch oder auf andere Weise politisch organisiert sind. Lasst uns gemeinsam die Stimme der Menschen sein, die durch diese jahrelange Ungewissheit zermürbt werden. Lasst uns gemeinsam dafür kämpfen, dass diese Unsicherheit beendet wird. Zusammenhalt ist immer der wichtigste Weg, um bestehende Probleme zu überwinden. Davon bin ich überzeugt.
2: Vielen Dank, Velat. Wir hoffen, dass deine Stimme gehört wird und dass sich rund um deinen Protest eine starke Solidarität entwickelt. Wir wünschen dir sehr, dass sich deine Situation bald verbessert. Sollte das nicht geschehen, werden wir deinen Widerstand auch in den kommenden Sendungen weiter begleiten und ausführlicher darüber berichten. Pass auf dich auf, bleib stark und bleib in Solidarität verbunden.
1: Vielen Dank. Ich danke euch, dass ihr mir zugehört habt. Und danke an euer Radio, dass ihr meiner Situation Raum gebt. Und ebenfalls alles Gute, solidarische Grüße.
2: Das war Velat Aydin. Im Anschluss hören wir ein mittlerweile fast schon klassisches Lied über den Hungerstreik. Velat hat seine Situation selbst geschildert. Wir möchten zum Abschluss noch einige Gedanken ergänzen. Was wir heute besprochen haben, ist kein Problem, das nur die Schweiz betrifft. Ähnliche Entwicklungen beobachten wir auch in Deutschland, Frankreich, Belgien und in den Niederlanden. Vor allem Menschen, die aus der Türkei fliehen und insbesondere viele Kurdinnen und Kurden, sind aus unserer Sicht von einer Praxis betroffen, bei der Asylverfahren über Jahre verschleppt werden. Die Verfahren ziehen sich oft extrem lange hin. Menschen werden über Jahre in Unsicherheit gehalten und dadurch psychisch zermürbt. Selbst wenn sie am Ende ein Aufenthaltsrecht erhalten, haben viele bis dahin bereits einen so hohen psychischen Preis bezahlt, dass ihnen kaum noch möglich ist, ein neues Leben aufzubauen. 4, 5 oder sogar 6 bzw. 7 Jahre dauernde Verfahren sind längst keine Seltenheit mehr. Die Folge ist, dass junge Menschen wie Velat und viele andere keinen anderen Ausweg mehr sehen und ihren Körper mit einem Hungerstreik einsetzen, um auf ihre Situation aufmerksam zu machen. Dabei handelt es sich um Menschen, die überall dort, wo sie leben, einen wichtigen Beitrag für die Gesellschaft leisten könnten. Wir sehen es deshalb als unsere Aufgabe an, solche Proteste sichtbar zu machen, Solidarität zu organisieren und die Strukturen öffentlich zu benennen, die Menschen in eine solche Lage bringen. Daran werden wir auch weiterhin festhalten.
3: Ve bütün güçleri de teşhir etmeye devam edeceğiz. Şimdi grup yorumdan bir görüş kabininde Velat için.
2: Das war das Interview mit Velat Aydin. Şian von der Sendung Stimme des Widerstands hat dieses Interview geführt. Danke vielmal. Wir haben es gehört, das schweizerische Asylsystem isoliert, zermürbt, terrorisiert, schließt aus etc. Und wie schon viel gesagt in dieser Sendung, gilt es, sich gegen diese Zustände zu organisieren und sich zu solidarisieren und die Isolation zu brechen. Etwas Konkretes, was ihr machen könnt, ist, die Petition zu unterschreiben, die hier Unterschriften sammelt, um auf die Situation und den Hungerstreik von Velat Aydin aufmerksam zu machen. Ihr findet die auf act.campax.org und Die Petition ist ans Bundesverwaltungsgericht gerichtet und heißt: Wir zeigen Solidarität mit Velat Aydin und stehen hinter seinen Forderungen. Shian hat es schon erwähnt. Wir hören zum Abschluss ein passendes Lied zu Kämpfen rund um Knast und Protest. Es ist von Grupp Jorum und heißt «Bir gönüş kabindinde».
1: Und damit auch vielen Dank fürs Zuhören. Das war's mit der Sendung Info Freitag und wir hören uns nächste Woche.
2: Bis nächste Woche.

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0: Ey, ja. 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
1: Okay. 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
0: Wenn

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0: aber kommst du klar?
1: Hallo zusammen, es ist kurz nach 18 Uhr und nach einem kurzen technischen Fehler sind wir da in der feministischen Infosendung auf Radio Lora 97,5 MHz. Es ist heute das letzte Fem-Info vor der Sommerpause und wir haben eine kleine, aber feine Sendung für euch vorbereitet. Wir, das sind Jo und Toni. Und Toni wird uns jetzt gleich einen kurzen Überblick über die heutige Sendung geben.
2: Als erstes werden wir eine Person gedenken, die vor knapp oder ein bisschen mehr als einem Jahr ermordet wurde. Danach geht es weiter mit den Radionachrichten und heute werden wir über den transfeindlichen Polizeieinsatz, der im Marzilibad in Bern passiert ist, sprechen. Und danach werden wir über Feminizide sprechen, weil vor eineinhalb Wochen der 15. Feminizid in diesem Jahr passiert ist. Eine 20-jährige Frau wurde ermordet. Und danach hören wir eine Rede vom Nionamenos-Kollektiv Zürich. Danach folgt ein Rückblick zum letzten Samstag. Am letzten Samstag war nämlich das Finalspiel, das Turnier der alternativen Liga hier in Zürich. Und danach folgt noch ein Update von Women Defend Rojava. Außerdem noch ein Gedicht gegen Genozid und zum Schluss wie immer die Agenda.
1: Ich beginne mit dem Gedenken an Camila. Heute gedenken wir Camila. Denn Camila starb vor einem Jahr am 1. Juli 2025, nachdem die Polizei sie und eine weitere Person in Lausanne auf einem E-Scooter verfolgt hatte. Camila wurde nur 14 Jahre alt. Sie war Teil des Fußballvereins FC Concordia, der über sie Folgendes schrieb. Camila, dein Lächeln, deine Freundlichkeit, deine Energie und deine Leidenschaft für das Spiel haben jedes deiner Trainings und jedes deiner Spiele erhellt. Du warst mehr als eine Spielerin. Du warst eine Freundin, eine Teamkollegin, ein Stern unter uns. Die Polizei sprach damals von einem Kontrollversuch und tragischen Unfall. Doch was passiert ist, war kein Unfall, sondern hat System. Es zeigt die rassistische Struktur der Polizei in Lausanne und in der Schweiz allgemein. Nur einen Monat später starb Marvin, ein weiterer Jugendlicher, nachdem er auf dem Roller von der Polizei verfolgt wurde, ebenfalls in Lausanne. Einer der Polizisten, der in den Tod von Camila verwickelt war, war auch für den Mord an Mike Ben Peter verantwortlich. Letztes Jahr wurde er für eine Zeit lang freigestellt vom Polizeidienst, weil er zusätzlich noch Teil einer rassistischen Chatgruppe innerhalb der Polizei war. Für den Mord an zwei Menschen wurde er bisher jedoch nicht zur Rechenschaft gezogen. Camilas Familie hat Anklage wegen fahrlässiger Tötung und Amtsmissbrauch gegen ihn erhoben. Das Verfahren läuft allerdings noch. Sie wünschen sich neben Gerechtigkeit vor allem eines, dass Camila, ihre Tochter, ihre Schwester, ihre Freundin nicht vergessen wird. Rest in Power, Camila, und Gerechtigkeit für Camila.

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1: Das war Kenny Arcana mit Ils ont peur de la liberté und ihr hört jetzt die Radio-Nachrichten.
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1: Im Marzilibad in Bern kam es am Sonntag vor einer Woche zu einem transfeindlichen Polizeieinsatz. Der Vorfall ereignete sich im Paradiesli, einem abgetrennten Bereich innerhalb der Badi. Auf der Webseite von Marzili wird dieser Bereich so beschrieben.
3: Speziell am Marzili ist das Separé Paradiesli, in dem Frauen unter sich bleiben und auch die Möglichkeit haben, nackt Sonne zu baden. Nacktheit ist allerdings freiwillig.
1: Angeblich haben sich BesucherInnen des Paradiesli beim Sicherheitsdienst taktvoll über die Anwesenheit einer Transfrau im Paradiesli beschwert. Taktvoll ist ein alternativer, eher linker Sicherheitsdienst, der neben dem Marzili auch an anderen kulturellen Orten in der Stadt Bern arbeitet. Gemäß Angaben von ZeugInnen hat taktvoll die Polizei eingeschaltet, welche daraufhin die Transfrau zu Boden gedrückt, in Handschellen abgeführt und auf dem Polizeiposten mitgenommen hat. Dieser Polizeieinsatz war sehr übergriffig, transfeindlich und gewaltvoll. Und der Vorfall schockierte viele Leute in Bern, die daraufhin verschiedene Solidaritätsaktionen und eine spontane Demo organisierten, um ein Zeichen gegen Transfeindlichkeit und gegen Gewalt gegen Transpersonen zu setzen. Besonders kritisiert wurde auch das Vorgehen von taktvoll. Die Polizei zu rufen hat in dieser Situation, wie so oft, überhaupt nicht zur Lösung beigetragen. Stattdessen führte das Vorgehen zu noch viel extremerer Diskriminierung und Gewalt. Auch die Stadt Bern kritisierte dieses Vorgehen. Das Marzili habe sich fälschlicherweise für eine polizeiliche Wegweisung der Transfrau entschieden. Die Stadt Bern teilte mit:
3: Die Direktion für Bildung, Soziales und Sport bedauert diesen Entscheid ausdrücklich. Sie entschuldigt sich bei der betroffenen Person. Alle Personen, die sich als Frau identifizieren und als solche leben, haben Zugang zum freiwilligen FKK-Bereich Paradiesli.
1: Das betont die Stadt. Es zeigt sich auch in den Berichterstattungen der Medien, wie weit verbreitet Transfeindlichkeit ist. Statt über die Betroffene und den Schmerz dieser Gewalterfahrung zu berichten, stehen Diskussionen rund um Genitalien und körperliche Transition im Fokus. An dieser Stelle möchten wir als queer-feministisches Info vom Radio LoRa ganz klar festhalten: Transfrauen sind Frauen, TERFs, also trans-exkludierende radikale FeministInnen, sind nicht willkommen und wir sprechen unsere Solidarität mit allen Betroffenen von transfeindlicher Gewalt aus.

Am 26. Juni, also vor etwa anderthalb Wochen, kam es in der Stadt Bern zum 15. Feminizid in der Schweiz im Jahr 2026. Eine 20-jährige Frau wurde tot aufgefunden vor dem Haus an der Morillonstraße 77 in Bern. Gegen einen 35-jährigen Mann hat die Staatsanwaltschaft Untersuchungshaft beantragt. Zur Todesursache wird gesagt, die junge Frau sei in inneren Verletzungen nach einem Sturz vom Balkon gestorben. Niuna Zürich schreibt dazu auf Instagram: Wir wollen uns lebend. Wieder wurde eine Frau von patriarchaler Gewalt, von vermeintlichen Besitzansprüchen und tödlicher Männlichkeit getötet. Das Patriarchat ermordet Frauen und feminisierte Personen immer und immer wieder. Diese Gewalt wird verharmlost, verschwiegen, individualisiert. Doch Feminizide sind keine Einzelfälle. Sie sind Ausdruck eines sexistischen, rassistischen und faschistischen Systems. Wir sind traurig. Wir sind wütend. Schon mindestens 15 Frauen sind dieses Jahr in der Schweiz ermordet worden. Im Durchschnitt überlebt jede Woche eine Frau einen versuchten Feminizid und jede zweite Woche wird in der Schweiz eine Frau von einem Mann getötet. Lasst uns unsere Wut und Trauer organisieren, damit diese tödliche Gewalt endlich ein Ende hat. Wir werden nicht schweigen. Jede getötete Frau, jeder Feminizid wird beantwortet. Nehmt ihr uns eine, antworten wir alle. Deshalb müssen wir gemeinsam hinsehen und auf die Täter zeigen. Kommt zu unserer Kundgebung am 8.7.2026 auf dem Niunamenusplatz. Lasst uns einen Raum schaffen für unsere Trauer und unsere Wut. Lasst uns gemeinsam laut sein und kämpfen.

Gemeinsam kämpfen wir gegen Feminizide und patriarchale Gewalt. Wir sind Teil der feministischen, internationalistischen Bewegung, die sich seit 7 Jahren gegen Feminizide hier in Zürich organisiert. Lass es uns klar und deutlich benennen. Feminizid! Ein Feminizid ist das Ergebnis eines patriarchalen Systems, in dem Flinterpersonen, also Frauen, Lesben, Intersex, Trans, Non-Binäre und Agender-Personen abgewertet werden und Besitzansprüche auf unsere Körper gelegt werden. Ein Feminizid ist die Spitze des Eisbergs an patriarchaler Gewalt. Darunter festigt das Patriarchat seine Wurzeln durch Verfolgung, Belästigung, Vergewaltigung, Autokraten und Faschisten an der Macht, im Kapitalismus, durch Ausbeutung und Repression auf den Straßen. Was man jetzt sieht, ist die Spitze der Gewalt, bei der ein Mann eine Frau tötet, weil sie eine Frau ist. Dabei machen Schweizer Medien Schlagzeilen mit sensationalistischen Begriffen wie erweiterter Suizid, Beziehungsdrama, Bluttat, Ehrenmord und schieben die Verantwortung auf die ermordete Frau oder die Herkunft des Täters. Dabei wird zum Teil der Fokus darauf gelegt, was die Frau anhatte, wie sie sich benahm, was sie provozierte oder warum sie den gefährlichen Partner nicht schon viel früher verließ. Doch schuld sind nicht wir. Schuld ist der Täter. Schuld sind die Polizei, die Justiz, die Banken, der Staat. Schuld sind all jene, die von patriarchalen Strukturen profitieren und diese aufrechterhalten. El violador eres tú. Der Vergewaltiger bist du. Wir leben in einem politischen und wirtschaftlichen System, in welchem Täter nicht zur Rechenschaft gezogen werden und in welchem Täter sich gegenseitig schützen.

Du hörst das feministische Info auf Radio Lora 97,5 MHz. Es ist das letzte feministische Info vor der Sommerpause hier im Radio Lora. Und wir kommen jetzt zum Rückblick vom letzten Samstag. Am letzten Samstag fand nämlich hier in Zürich das Finalspiel, das Finalturnier der alternativen Liga statt. Und Teil dieses Fußballturniers waren insgesamt 14 Flinter-Teams. Und das Radio Lora war live dabei und hat die Berichterstattung der Spiele aufgenommen. Und wir hören einen Beitrag jetzt mit einem Zusammenschnitt von der Berichterstattung des Finalspiels. Es war ein sehr spannendes Spiel, wie ihr gleich hören werdet. Und das Finalspiel fand zwischen den zwei Teams namens Blutgrätchen und Deportivas statt. Und ja, ihr könnt schon mal gespannt sein, wer von diesen beiden Teams gewonnen hat. Das werdet ihr gleich hören. Und danach, gleich im Anschluss, gibt es auch noch drei kurze Interviews. Ein kurzes Interview mit einer Spielerin der Deportivas und dann noch mit SpielerInnen der Teams Bleifrei 98 und Flinter Fußball Fun. Viel Spaß beim Zuhören.

0: Irgendwie funktioniert es gerade wieder mal nicht mit der Technik. Ich muss kurz schauen, ob es so funktioniert. Einen Moment.
1: Die Blutkettchen. Hier wieder mit einem Vorstoß. Sie sehen, Jenny ist frei. Oh, und das wurde fantastisch gemacht.
2: Direkt wieder ein Konter. Das ist spannend, das Spiel jetzt in den letzten Minuten.
1: Und Jenny probiert den Ball noch, aber er ist draußen. Und jetzt wollen wir aber noch ein Goal sehen. Und Maya schickt hoch. Es ist ein Goal. Und schönes Goal. Ein fantastisches Goal. Ein fantastisches Goal. Das kann man wirklich nicht besser machen, als die zwei das jetzt gerade gemacht haben. Maya mit dem Assist. Und das Goal von
2: Julie.
1: Unglaublich in der Luft. Die Deportivas wieder vor dem Blutkettchen-Goal mit einem Abschluss in den Fluss. Wie immer hier auf dem Platz 2, so viele Bälle gehen verloren im Fluss. Einwurf für die Deportivas, schnell ausgeführt.
2: Gianna.
1: Geblockt. Abstoß für die Blutkettchen. Nummer 15, Lea, der Profifußballerin. Und sie trifft, Da sieht man einfach die Profifußballerfahrung. Doch jetzt wieder gehandelt. Regu am Ball. Ein Pass auf Marina. Die Blutkettchen sind da. Nora stürmt. Menga hat das Ganze natürlich geblockt. Und es ist vorbei.
3: Der Pfiff. Das Finalspiel zwischen Deportivas und Blutkettchen mit der Siegerin.
1: Deportivas.
3: Deportivas. Wohlverdient.
1: Ein 3:1. Die Blutkettchen haben gekämpft bis zum Schluss. Und hier kommen die Deportivas. Diese 20 Jahre und mehr Erfahrung hat dieses Team zusammengeschweißt. Wie kein anderes. Jetzt haben wir hier eine Spielerin.
3: Menga hier zu einem Interview. Ja. Menga, wie sind deine Gefühle?
4: Ja, ich freue mich. Ich muss meine Eltern grüßen. Hi Mami, hi Papi. Ja, ich freue mich. Das ist geil.
1: Wie war es so für dich auf dem Platz?
4: Ich wollte nur grüßen. Ja, es war anstrengend. Es war aber mega ein cooles, faires Spiel. Coole Gegnerinnen. Und ja, ich war mega nervös. Aber es hat sich gelohnt. Ja, voll geil.
3: Super, Gratulation.
1: Gratulation an Menga die Deportivas. Danke für das Interview.
5: Okay, jetzt gehen wir weiter mit unserem feministischen Sonderprogramm auf Radio Lora. Radio Lora ist immer dort, wo feministischer Widerstand läuft. Und hier haben wir ein paar Spielerinnen. Von welchem Team wollt ihr euch selber vorstellen?
6: Wir sind von Playfree 98. Ich heiße Alicia.
7: Und ich bin der Levi, auch von Playfree 98.
6: Also ich glaube, in unserem Team haben ganz viele Leute einen Platz gesucht zum Fußballspielen. Und die Liga war da schon massiv ausgelastet gewesen. Darum hat es da ein Vernetzungstreffen gegeben, wo glaube unter anderem vor allem von der Zoras organisiert worden ist. Und dort haben wir uns nach Besprechungen in der eigenen Freundesgruppe dann ein bisschen gefunden. Und es sind dann wirklich ganz viele Leute zusammengekommen. Und das hat sich dann ziemlich schnell von allein entwickelt, weil wir alle sehr Freude daran hatten.
7: Also wir haben einmal in der Woche Training, immer mittwochs am Abend. Der Platz heisst, wie heisst der Platz?
6: Buchlerin.
7: Bei der Buchlerin, genau. Dort haben wir immer einen schönen Platz und ja, jetzt seit fast einem Jahr sind wir schon dabei und trainieren zusammen und es macht einfach richtig viel Spass.
6: Jetzt haben wir dann gerade ein einjähriges Jubiläum gehabt, vor ein paar Wochen, Tagen. Ja.
5: Und ist das erste Mal, oder? Dass ihr Alternative Liga teilnimmt.
6: Ja, ist jetzt das erste Mal gewesen. Auch gar nicht so schlecht mit dem 8. Platz. Ja, und es hat Spass gemacht. Also wir sind auf jeden Fall mal auf Instagram. Ihr findet uns aber auch auf der Webseite von der Liga. Wir sind auch ein sehr intersektionales Team. Es ist uns sehr wichtig, dass wir wirklich in einer Finta-Liga, in einem Finta-Rahmen spielen. Darum, alle, die sich mit dem identifizieren können, können sehr gerne in ein Probetraining bei uns vorbeikommen. Playfree.98 auf Insta. Also ich glaube, der Zeitpunkt jetzt ist so ein zentraler Zeitpunkt wie noch nie, dass Leute, die nicht in dem normalen cis-patriarchalen Konstrukt sich mit Fußball identifizieren können, Platz finden und zusammen kommen können. Und ich glaube, jetzt, so wie sich die Liga am Entwickeln ist, bietet das eben genau den Rahmen. Darum eben auch nochmal Betonung, dass wir wirklich ein Finta-Team sind. Und das ist ganz ein wichtiger Space, den man pflegen soll und unbedingt auch wachsen lassen.
8: Hallo zusammen. Wir sind vom Team Flinta Fußballfan. Das klingt mehr wie eine Chat-Bezeichnung als wie ein Fußballteam. Und das ist auch so. Wir sind nämlich entstanden, indem wir vor jetzt 5 Jahren irgendwelche Menschen einfach zusammen einen Chat gegründet haben und angefangen haben, einmal pro Woche sich zu treffen, um zusammen Fußball zu spielen und Fun zu haben. Und letztes Jahr im Sommer haben wir dann entschieden, dass wir gerne auch in der Alternativliga gegen andere Flinter-Teams spielen möchten. Ich würde auch sagen, dass wir wahrscheinlich das größte Team in der Alternativliga sind. In diesem Chat gibt es nämlich über 500 Mitglieder.
9: Nein, das ist übertrieben. 250. 300 Leute im Chat. Training kommen manchmal so 15. Aber das ist so ein bisschen zu uns. Alle dürfen in den Chat und alle dürfen immer kommen, wenn sie möchten.
8: Fußball ist für mich immer eine extrem schöne Art, ein Gemeinschaftsgefühl zu entwickeln, ohne dass man zum Beispiel unbedingt die gleiche Sprache sprechen muss oder sich schon mega gut kennen, sondern man kann sich einfach auf dem Platz treffen und sehr schnell entstehen Beziehungen. Und ich glaube, es ist etwas, das ich extrem empfehlen kann, auch für Leute, die vielleicht ihr Leben noch nie Fußball gespielt haben, um einfach einmal vorbeizukommen und das zu versuchen. Wir sind immer offen für neue Gesichter.
5: Hat ihr ein Motto, ein Satz oder etwas?
8: Einfach Fun haben.
9: Ja. Spaß haben und ja, uns auch den Raum zu nehmen, glaube ich, das ist schon auch wichtig, so im Flinterfußball. Und das ist so schön an der Liga auch, dass man hier einen Platz hat.
8: Also genau, also falls irgendjemand Lust hat, Fußball zu spielen, wir treffen uns immer am Montag auf dem Harthof um 8:30 und am Dienstag meistens auf der Pflanzschulwiese, aber das wird manchmal auch im Chat verhandelt. Wir hatten sehr viel Fun, es sind coole Teams, es ist eigentlich fast immer eine gute Stimmung auf dem Platz und das Gefühl, dass man wirklich hier ist, um zusammen zu spielen und nicht gegeneinander unbedingt. Und das finde ich super.

0: Das war Ehre-Team von Etto. Und jetzt hören wir das wöchentliche Update von Women Defend Rojava vom 1.7.2026. Genau, denn seit dem Angriff auf die Selbstverwaltung in Rojava Anfang des Jahres 2026 hat Women Defend Rojava angefangen, tägliche oder nun nur noch wöchentliche Updates zu schicken, um solidarische Menschen auf der ganzen Welt auf dem Laufenden zu halten. Und genau, auch heute hören wir dieses Update unter anderem mit einem Interview mit Clara Kobane, Mitglied der Frauenverteidigungseinheiten der YPG.
1: Liebe Freundinnen, auch in dieser Woche bekräftigten die Frauen in Nord- und Ostsyrien mit ihren Aktivitäten und Protesten, wie wichtig es ist, die Errungenschaften der Frauen zu schützen, ihre Rolle beim Aufbau eines demokratischen Syriens anzuerkennen und den Kampf für Freiheit, Gerechtigkeit und Frieden fortzusetzen. Anerkennung der YPG. In einem Interview erklärte Clara Kobane, Mitglied des Generalkommandos der Frauenverteidigungseinheiten YPG, dass die Nichtanerkennung der YPG im Rahmen des Integrationsprozesses in die syrische Übergangsregierung einer Missachtung des Willens der Frau gleichkomme und den Aufbau eines demokratischen Syriens unvollständig lasse. Sie hob hervor, dass die YPG eine unabhängige Kraft ist, die im Kampf gegen den IS eine entscheidende Rolle gespielt habe, und wies darauf hin, dass die internationale Kampagne zur Unterstützung der YPG das weltweite Bewusstsein für die Einheiten als Symbol für den Willen und die Selbstverteidigung der Frauen gestärkt habe. Sie erklärte, dass die YPG ihren Kampf zur Verteidigung der Frauenrechte und zur Stärkung ihrer Stellung in der Gesellschaft fortsetzen werde. Gedenken an den 30. Jahrestag des Märtyrertodes von Silan. Kongrasdar organisierte in mehreren Städten in Nord- und Ostsyrien Gedenkveranstaltungen zum 30. Jahrestag des Märtyrertodes von Silan, Zeynep Kinaci. Zeynep Kinaci. Die TeilnehmerInnen würdigten ihr Leben und ihren Kampf und bezeichneten sie als Wendepunkt in der Geschichte der kurdischen Freiheitsbewegung und als bleibendes Symbol für Widerstand und Opferbereitschaft. Sie bekräftigten ihr Engagement, ihr Vermächtnis weiterzuführen, die Errungenschaften der Frauen und des Volkes zu verteidigen und den Kampf im Geiste ihres Widerstandes fortzusetzen. Gedenken an die Massaker von Kobane. Die Stadt Kobane gedachte der Jahrestage der Massaker von 2015 und 2020 mit einem großen Frauenmarsch, der von Kongrasdar organisiert wurde. Die Teilnehmerinnen würdigten die Opfer, verurteilten die Angriffe auf die Stadt und bekräftigten ihr Engagement, die Errungenschaften der Frauen und der Gesellschaft zu schützen und gleichzeitig Frieden und Stabilität in der Region zu wahren. Frauenforum zur syrischen Verfassung. Der Frauenrat der Partei der Demokratischen Union, PYD, veranstaltete ein Frauenforum in Kramischlo und führte dort gemeinsam mit Vertreterinnen verschiedenster Frauenorganisationen Diskussionen über die Rechte der Frauen in der künftigen syrischen Verfassung. Die Teilnehmerinnen forderten, dass eine neue Verfassung die Gleichstellung der Geschlechter, die politische Teilhabe von Frauen und den Schutz der jahrelang erkämpften Errungenschaften garantieren müsse. Sie hoben zudem hervor, dass Frauen eine zentrale Rolle bei der Gestaltung der politischen Zukunft Syriens spielen müssen. Entwicklungen im politischen Prozess Syriens. Das syrische Parlament veröffentlichte die offizielle Liste der Mitglieder, die Ahmad al-Sharaa im Rahmen seines eigenen Kontingents für das syrische Parlament ernannt hatte. Damit wurde die Bildung des Parlaments der Übergangsregierung mit insgesamt 210 Mitgliedern offiziell abgeschlossen. 140 Mitglieder wurden durch verschiedene Wahlgremien indirekt gewählt und 70 Mitglieder per Dekret von al-Sharaa selbst ernannt. Nicht berücksichtigt sind dabei die Sitze für die Region Suweida. Dort sind die Verfahren zur Auswahl von VertreterInnen noch nicht abgeschlossen. Mit einer Anzahl von 22 sind ca. 10% der Parlamentsmitglieder Frauen, 7 davon gewählt und 15 direkt eingesetzt von al-Sharaa. Syrische Frauenorganisationen und Kongressda fordern weiterhin durch Proteste, Demonstrationen und Aktivitäten in mehreren Regionen eine faire Vertretung von Frauen im Parlament. Und damit senden wir revolutionäre Grüße aus Rojava.

0: Heute lese ich euch Palästinianna, mein Palästina wächst immer weiter, von Farah Shamma. Farah Shamma ist eine palästinensische Poetin und Performerin. Sie verbindet ihre Worte mit Musik, Bildern, Videos und Performances. Eine Auswahl davon findet ihr auf ihrer Website. Ich werde nun eine von mir ins Deutsche übersetzte Version von Palästinianna vorlesen und anschließend die Originalversion von Farah auf Arabisch und mit Musik abspielen. Palästinianna von Farah Shamma. Mein Palästina wächst immer weiter, denn ich sehe es in den Sesamsamen in Sattach. Ich sehe es in den Zumach, den wir auf Spiegeleier streuen. Ich sehe es im Anis, gut versteckt in Karak, und im gemahlenen Kardamom im Kaffee. Ich sehe es in der leuchtenden Nacht über dem toten Meer und in den abendlichen Toten, die in uns lebendig bleiben. Ich sehe es in unseren Namen und in den Augen der Eltern, voll von unerzählten Geschichten. Ich höre es, wenn Mardas Leute sagen, mach dir keine Sorgen, und wenn Rula aus Ramallah mir Salam schickt. Mein Palästina schläft nicht. Es ist 48, Diaspora, Gaza und das Westjordanland. Es ist schwer und leicht. In einer Tasse Kaffee ist es Bodensatz und Schaum. Eigentlich, es ist die Rakue selbst und der Geschmack von Zimt im Salab. Und die gerösteten Pinienkernen auf gerösteten Tomaten. Und Maftul, handgerollt. Und der Blumenkohl in Makluba. Mein Palästina ist Trauer und Feiern. Es ist alt und neu. Ich meine Daluna, Sahif el-Tul und Shabjid. Es ist die längste Geschichte der Welt, aber es ist nur ein kurzer Ausschnitt. Sie wächst immer weiter, denn sie ist das Atom. Es ist der Arm, der bis heute Mohammed al-Dura hält. Es ist die Liebesgeschichte und die umbilische Schnur. Es ist der Moment der Explosion und der Moment der Spaltung. Es ist also alles oder nichts. Gar nichts.
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Du hörst das feministische Info auf Radio Lora 97,5 MHz und wir kommen nun schon langsam zum Ende der heutigen Sendung und zwar zur heutigen Agenda.

0: Die Agenda. Wir bringen euch feministische Veranstaltungen direkt in die Ohrmuschel.
1: Heute um 20 Uhr, also direkt, nicht direkt nach dem Info, aber eine Stunde nach dem Info, wird auf Radio Lora auf der Hälfte des Äthers eine Sendung, eine Sondersendung gesendet, nämlich zur Ausstellung Wir Saisonniers, Zürich 1931 bis 2026. Das ist eine Ausstellung über sichtbare Arbeit und unsichtbar gemachtes Leben. Und ja, wenn ihr euch das interessiert, dann schaltet doch das Radio ein heute um 20 Uhr und dann hört ihr alles rund um diese Ausstellung.
0: Und morgen am 7.7. gibt es um 18.30 Uhr in Bern eine Kundgebung gegen Feminizide. Es ist ein Gedenktreffen, um an Verstorbene zu gedenken, um einen Raum für Mitgefühl und Solidarität zu schaffen und den Angehörigen unsere Anteilnahme auszudrücken. Ihr könnt Kerzen, Blumen oder ein Poster mitbringen, wenn ihr möchtet. Das Gedenktreffen ist offen für alle Geschlechter und wird organisiert von Offensiv gegen Feminizide.
1: Und am Tag darauf, also am Mittwoch, findet auch eine Kundgebung gegen Feminizide hier in Zürich statt, um 19 Uhr auf dem Ni Una Menos Platz. Im Aufruf von Ni Una Menos Zürich heißt es, 15 Frauen wurden dieses Jahr bereits in der Schweiz von Männern ermordet. 15 Feminizide, von denen wir wissen. Jeder einzelne dieser Morde ist einer zu viel. Wir solidarisieren uns mit allen Betroffenen der patriarchalen Gewalt und wir kämpfen Seite an Seite gegen das tödliche System. Hier und überall. Ein Angriff auf eine Sternchen ist ein Angriff auf alle. Bringen wir unsere kollektive Wut und Widerstand auf die Straße und errichten wir ein Denkmal gegen Feminizide. Kommt vorbei, bringt eine Botschaft mit, zum Beispiel eine kämpferische Parole oder ein Gedicht, die wir an einem Gitter anbringen können. Diese können frei gestaltet sein und sollen unsere Trauer um die zerstörten Leben und unsere Solidarität miteinander ausdrücken. Die Kundgebung ist offen für alle und rollstuhlgängig. Ni una menos, vivas nos queremos. Also am Mittwoch, 8. Juli 2026 um 19 Uhr findet diese Kundgebung statt. Ja, und somit sind wir eigentlich schon langsam am Ende der heutigen Sendung. Wir wünschen euch allen eine wunderschöne Sommerpause.
0: Aber keine Angst, wenn ihr trotzdem noch Lora hören möchtet und insbesondere Infosendungen. Wir senden auch in der Sommerpause ganz viele Beiträge aus dem letzten halben Jahr aus den Infosendungen. Also es lohnt sich weiterhin einzuschalten auf 97,5 MHz oder auf der Webseite reinzuschauen oder auch auf SoundCloud.
1: Genau, weil auf SoundCloud können auch alle vergangenen Sendungen oder nicht alle, aber viele der vergangenen Sendungen nachgehört werden. Es lohnt sich auf jeden Fall, da mal reinzuschauen und herumzustöbern. Und jetzt zum Schluss hören wir noch ein Lied und das heißt Thuti von
0: Tukisha.
1: Tukisha
0: und Ice Spice.

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2: Ja, guten Abend zusammen. Es ist Montagabend, der 11. November und ihr hört Radio Lora auf 97,5 MHz. Und wir haben heute an diesem Montag schon einen Tag voller feministischen Programms hinter uns. Wie immer am Montag bei uns im Radio haben wir viele, viele Sendungen für euch bereit mit immer einem feministischen Fokus. Und montags sind auch nur Flinterpersonen an den Mikrofons. Wenn ihr schon ein bisschen reingehört habt heute, habt ihr vielleicht Radio Kulturbruch gehört. Das war eine Wiederholung von der Kulturbruch-Sendung. Kulturbruch, das ist die eher neuere Kulturredaktion bei uns bei Radio und bringt widerständige Kunst, Theater, Performance, Musik ins Radio zu euch. Und gerade im Sommer gibt es auch immer wieder die Möglichkeit, ins Lora zu kommen, hier bei unserem, zu unserem Innenhof, wenn dann zum Beispiel Live-Konzerts stattfinden. Deswegen bleibt auf jeden Fall informiert. Vielleicht kommt die ein oder andere Lesung auf euch zu, im Kulturbruch, wo ihr vielleicht auch hier zur Militärstraße 85a vorbeikommen könnt. Ja, und wir sind jetzt aber bei die Hälfte des Äthers, wie ihr schon in diesem etwas älteren Jingle gehört habt. Ich freue mich, hört ihr zu. Heute werden wir über das Buch «Niemals aus Liebe» von Miriam Sutter und Natalia Widler sprechen. Ja, nehmt euch Zeit, macht es euch gemütlich, wenn ihr könnt. Ich freue mich auf die nächste Stunde mit euch. Nora.

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1: Von Radia übers Radio Lora direkt in deine Ohrmuscheln. Im November heißt es, Widerstand geht durch die Luft. Feministisch. Anlässlich dem 25. November, dem Internationalen Tag gegen patriarchale Gewalt, berichten wir im November von Widerstand, Gedenken und Zusammenhalt von Frauen, Lesben, Inter-, Nonbinären, Trans- und Agender-Personen. Bleib aktuell und informiert mit Radio Lora. Ihr habt es gehört, im November senden wir mit einem feministischen Fokus, mit dem Fokus auf den Widerstand gegen patriarchale Gewalt. All das machen wir, weil im November ja der 25. November auf uns wartet, der internationale Tag gegen Gewalt an Frauen, gegen Gewalt an Flinta-Personen. Hört immer wieder ins Radio Lora rein. Die verschiedensten Sendungen, die verschiedenen Sendungsmachenden wählen immer wieder den Fokus auf diesen Widerstand gegen patriarchale Gewalt. Und ich habe nun ein schönes Buch in der Hand mit einem schwarzen Cover und pinker Schrift. Es ist nämlich das Buch «Niemals aus Liebe», das erst gerade kürzlich erschienen ist, von Miriam Sutter und Natalia Widler, «Männergewalt an Frauen». Es ist erschienen im Limmat Verlag und es gibt auch die verschiedensten, also die Lesungen an verschiedensten Orten vom Buch. Schaut doch gerne mal bei den zwei rein, bei Natalia oder bei Miriam. Ich habe hier gerade eine kleine Agenda offen. Jetzt haben wir ja den 11. November und am 14. November zum Beispiel in Winterthur findet die nächste Lesung des Buches statt in der Buchhandlung Obergass. Und vielleicht sucht ihr sowieso gerade ein nächstes Buch zum Lesen. Und dann ist jetzt eigentlich der perfekte Moment, um gut zuzuhören, denn ich lese euch jetzt ein paar Seiten vor aus dem Buch. Mal schauen, wie weit wir kommen. Ich beginne natürlich beim Anfang für alle die, die es dann selber gerne weiter lesen wollen. Ich beginne jetzt gleich mit dem Klappentext. Nein, es ist eben nicht der Klappentext, sondern der Text hinten auf dem Buch, nämlich: In der Schweiz wird alle zwei Wochen eine Frau von ihrem Ehemann, Lebensgefährten oder Ex-Partner getötet. Jede Woche überlebt eine Frau einen versuchten Femizid. Warum werden Männer zu Tätern von häuslicher oder sexualisierter Gewalt an Frauen? Warum töten sie? In Gesprächen mit Fachpersonen aus Justiz, Politik oder Psychologie und durch die Auseinandersetzung mit aktuellen Fällen von verurteilten Gewalttätern versuchen Miriam Sutter und Natalia Widler zu ergründen, welche Männer sich hinter dem Begriff «Täter» verbergen. Welche psychologischen und gesellschaftlichen Mechanismen Gewalt befördern und welche präventiven und kurativen Maßnahmen bestehen.
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1: Oder doch? Während wir dieses Buch geschrieben haben, wurden in der Schweiz 31 Frauen getötet. Sie mussten sterben, weil sie ihren Ex-Partnern verlassen wollten. Weil sie zu erfolgreich in ihrem Job waren, weil sie abends alleine unterwegs waren, weil sie schlichtweg in einer patriarchalen Gesellschaft lebten. So könnte dieses Buch beginnen. Aber wir möchten es so anfangen. Während unserer Arbeit an diesem Buch haben in der Schweiz 31 Männer Frauen getötet. Sie haben sie umgebracht, weil diese Männer ihre Ex-Partnerin als ihr Eigentum ansehen, das sich nicht von ihnen trennen darf. Weil sie ihren Selbstwert über ihre Karriere definieren, weil sie unter dem Druck, allein Ernährer zu sein, zerbrechen und mit niemandem darüber sprechen. Oder weil in ihren Augen ihre Partnerin nicht erfolgreicher sein darf als sie. Weil sie schlichtweg in einer Welt leben, die von Männern für Männer geschaffen wurde. Wir schreiben dieses Buch in einer Zeit, in der auf Social Media gerade Videos mit der Frage viral gehen, ob Frauen nachts alleine im Wald lieber einem ihnen unbekannten Mann oder einem Bären begegnen würden. Eine grosse Mehrheit entscheidet sich für den Bären. Das Tier, so der Tenor, sei berechenbarer. Einem Bären könnte man klar signalisieren, dass man in Ruhe gelassen werden möchte. Und wenn die Grenze einmal etabliert ist, wird er sie respektieren. Bei einem Mann sei man sich da nicht so sicher. Vor der Bärenfrage gab es bereits einen anderen Trend auf Social Media. Frauen erzählten davon, wie sie einander nach dem Ausgang die Nachricht schickten: «Schreib mir, wenn du zu Hause bist», um sicher zu sein, dass die Freundin unversehrt daheim angekommen ist, dass ihr auf dem Weg dorthin niemand etwas angetan hat. Ganz normal halt, das gehört zu einem Frauenleben dazu. Genau wie Screenshots von Instagram-Profilen von Männern, die Frauen einander vor einem One-Night-Stand schicken, um sich zu vergewissern, der würde mir doch sicher nichts antun, oder? Im Buch folgt nun eine Passage, die ich jetzt aber nicht vorlesen werde. Es sind zwei Seiten mit Erinnerungen, ganz explizit werden Situationen beschrieben, die wir alle kennen, von der sexuellen Belästigung im Club bis hin zur häuslichen Gewalt. Und ich lese jetzt weiter. Wie sieht ein Täter überhaupt aus? Ein Mörder, ein Vergewaltiger, einer, der seine Ehefrau spitalreif prügelt. Von was werden diese Bilder beeinflusst und von wem? Vielleicht sehen wir mehrere verschiedene Figuren, wenn wir an Sexualstraftäter denken, an Mörder, an Frauenschläger. Vielleicht sind sie völlig unterschiedlich und vielleicht haben sie auch etwas gemeinsam. Vielleicht haben sie vieles gemeinsam. Die Bilder, die wir von unserem inneren Auge sehen, wenn wir an das Wort Täter denken, haben sich in den letzten Jahren stark gewandelt. Nicht nur, aber vor allem mit der Arbeit an unserem ersten Buch «Hast du Nein gesagt?» vom Umgang mit sexualisierter Gewalt und schließlich noch einmal mit der Arbeit an diesem Buch. Früher aber, da waren Täter für uns schwer greifbar, abstrakt und sie waren mitunter auch gar keine Täter, sondern Protagonisten in Romanen, Filmen und Zeitungsartikeln, Helden und coole Typen. Wir waren beide zeitweilig besessen vom Song «Where the Wild Roses Grow» von Nick Cave and the Bad Seeds und Kylie Minogue. Wir verloren uns in den schwülstigen Liedzeilen, die damit enden, dass der Ich-Erzähler, die Frau Eliza Day, nach 3 Tagen voller intensiver Liebe und Sex an den Fluss hinabfährt und mit einem Stein erschlägt, weil er ihre schiere Schönheit nicht erträgt. Oder vielleicht auch die Tatsache, dass er diese Schönheit nicht besitzen kann. On the third day he took me to the river. He showed me the roses and we kissed. And the last thing I heard was a muttered word as he knelt above me with a rock in his fist. And I kissed her goodbye, said, all beauty must die. Später trat Falco in unser Leben und mit ihm natürlich Genie. Der Skandal-Hit, das Lied, das zumindest für uns und zum damaligen Zeitpunkt die äußersten Grenzen dessen absteckte, was Kunst darf und soll. Wir fanden das gut. In dem Lied besingt der Ich-Erzähler die Entführung eines Mädchens, Ginny, und deutet auch den sexuellen Missbrauch an ihr an. Ein wohliger Schauder ergriff uns jedes Mal, wenn Falco am Ende des Lieds brüllte: Jetzt höre ich sie, sie kommen, dich zu holen. Sie werden dich nicht finden. Niemand wird dich finden, du bist bei mir. Noch später, dann arbeitete Natalia in der Jugendabteilung eines großen schwedischen Bekleidungsgeschäfts. Im hauseigenen Musikmix liefen große Pop-Hits und Deutschrap der 2000er und 2010er Jahre. Lieder, die Emotionen wecken und zum Shoppen anregen sollten, aber nicht anstößig oder provokativ sind. Zumindest nicht offenkundig. Zu keinem Lied hat Natalia mehr Teenager-Mädchen in den Garderoben und vor den Spiegeln auf der Ladenfläche die Wörter mitsingen hören als zum Mega-Hit «Love the way you lie» von Eminem und Rihanna. Darin besingen der Rapper und die Sängerin eine toxische Paarbeziehung, die immer wieder in Gewalt eskaliert, gefolgt von Entschuldigungen, gebrochenen Versprechungen und Liebesschwüren. Gegen Ende des Lieds rappt Eminem voller Wut und Leidenschaft: «You swore you've never hit them, never do nothing to hurt them. Now you're in each other's face. If she ever tries to fucking leave again, I'm a tie her to the bed and set this house on fire.» Die andere Seite, also diejenige der geschlagenen Frauen, suchen wir in unseren musikalischen Erinnerungen derweil oft vergeblich. Bis auf ein Beispiel, das Miriam seit ihrer Teenie-Zeit begleitet. «Du hast den Farbfilm vergessen» von Nina Hagen. Getarnt als heiterer Pop-Hit über einen gemeinsamen Urlaub am Strand und die triste Einöde, die im DDR daheim auf einen wartet, könnte man den Songtext auch ein bisschen anders deuten. Zum Beispiel, wenn Nina melancholisch singt:

0: Dass Micha den Farbfilm vergessen hat, bedeutet auch, dass die Erinnerungen bloß in Schwarz-Weiß festgehalten werden konnten. Und auf Schwarz-Weiß-Fotos kann man blaue Flecken nur schlecht sehen. Alles blau und weiß und grün und später nicht mehr wahr. Diese Beispiele sind uns geblieben, weil sie, wie wenige andere, verdeutlichen, wie sehr das Motiv der Frauentötung, der Tötung aus Rache, der romantischen Beziehungstat und auch der sexualisierten Gewalt aus Leidenschaft und Liebe ein Teil unseres Alltags sind. Sie ist so deutlich da, so lesbar und unverhüllt, diese Gewalt. Und doch waren die hier porträtierten Männer für uns nie Täter. Sie waren leidenschaftlich oder verletzt, besessen oder etwas zu eifersüchtig. Sie waren zu sexy, um Täter zu sein, zu cool. Und vor allem hatten sie allesamt ihre Gründe, gute Gründe, wie es scheint. Während wir in der Musik mit charismatischen Typen konfrontiert wurden, hörten wir in der Medienberichterstattung von Monstern. Täter waren Fremde, Psychopathen, Choleriker. Täter waren als solche erkennbar, irgendwie vermutlich am irren Blick. Und wenn wir sie im Alltag nicht erkannten, dann konnte das nur bedeuten, dass wir ihnen nicht begegneten. Heute kennen wir die Statistiken. Heute wissen wir, dass die meiste Gewalt gegen Frauen von Männern verübt wird, die diesen Frauen nahestehen. Heute wissen wir auch, dass wir nicht nur Opfer, sondern auch Täter kennen und kannten. Für dieses Buch besuchte Natalia Vergewaltigungsprozesse, Schändigungsprozesse, Prozesse zu häuslicher Gewalt, versuchter Tötung und Kindsmissbrauch. Sah und hörte Zufallstäter, Intensivtäter und Täter, die ihre Schuld beteuern. Und einen einzigen, der sich entschuldigte. Für dieses Buch hat Miriam das gut eineinhalbstündige Bekennervideo eines Täters gesichtet und Angehörige von Feminizidopfern getroffen. Die Arbeit an diesem Buch hat etwas mit unserem Bild von Tätern gemacht, denn wir haben sie beide kennengelernt. Die Täter aus der Popmusik, die nach einer eigenen Aussage aus Eifersucht, Liebe oder Lust handelten. Und die anderen, die Fremden, die lauern, sich verstecken, überfallen, Situationen ausnutzen, die mit dem irren Blick. Vor allem aber haben wir gelernt, was die Forschung schon lange weiß und was wir als Gesellschaft doch immer wieder weit von uns wegdrängen. Dass es nicht den einen Täter gibt oder zwei oder drei oder 13, dass es keinen singulären Faktor gibt, der dazu führt, dass ein Mann eine Frau belästigt, vergewaltigt, schlägt, stalkt oder umbringt, dass niemand als Täter geboren wird und seinem Schicksal wie eine Art biologischer Zeitbombe ausgeliefert ist.
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0: 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Es ist Montagabend. Ihr hört das feministische Programm von Radia. Und ich habe euch in den letzten 10 Minuten aus dem Buch vorgelesen «Niemals aus Liebe» von Mirjam Sutter und Natalia Widla. Und jetzt hören wir ein bisschen Musik. Nach dem Lied werde ich euch noch ein bisschen weiter vorlesen aus dem Buch. Für alle Personen, die es interessiert, bleibt doch gerne dran. Vielleicht wollt ihr das Buch dann selber auch zu Ende lesen. Jetzt hören wir Ebru's Story von Ebo. Schön, hört ihr zu.
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3: Hört die Hälfte des Äthers auf Radio Lora 97,5 MHz und ich erzähle euch heute über das Buch «Niemals aus Liebe» von Miriam Sutter und Natalia Widler. Ich lese davon vor und gleich hören wir auch ein Interview mit Natalia Widler. Das Interview lief bereits in einem feministischen Info, das immer von 6 bis 7 am Montagabend gesendet wird. Und wir nehmen das jetzt gleich wieder auf, dieses Interview, und wollen es euch nochmals ans Herz legen, das zu hören. Ich lese jetzt aber zuerst noch ein bisschen weiter, ganz kurz aus dem Buch, so wie ich es schon vor der Musikpause gemacht habe. Und danach hören wir dann zusammen das Interview. Weiter geht's. Natalia Widler und Miriam Sutter schreiben: Dieses Vorwort verfassen wir wenige Tage, nachdem die SRF-Rundschau über den Fall von Fabienne W. in Schaffhausen berichtet hat. In der Sendung war auf Videoaufnahmen zu sehen, wie eine Frau Ende 2021 brutal von mehreren Männern geschlagen wurde. So brutal, dass sie am nächsten Tag im Spital landete. Und es wird aufgezeigt, wie unsorgfältig die Strafverfolgungsbehörde den Fall aufgearbeitet hat. Wichtige Beweise wurden nicht oder unvollständig aufgenommen. In einer Szene ist zu hören, wie sich einer der mutmaßlichen Täter, ein stadtbekannter Anwalt und der Polizist unterhalten. Das ist aber auch nicht ohne dieses ganze Spiel, sagt der Polizist, während er das Handy des Anwalts mit der Filmaufnahme aus der Tatnacht abfilmt. Anstatt die Aufnahmen direkt vom Computer zu sichern. Die Sendung löst ein großes Echo aus. Rund 500 Menschen fanden sich am Wochenende nach der Ausstrahlung in der Schaffhausener Innenstadt zu einer Demonstration ein. Auf den Schildern stand: «Bloß eine kleine Stadt, wo Menschenrecht verkennt» oder «Ihr seid die Metastasen des Patriarchats». Die Behörden weisen alle Vorwürfe zurück. Man habe richtig gehandelt. Wir leben also in einer Zeit, in der sich Männer sicher genug fühlen, Frauen vor Überwachungskameras spitalreif zu prügeln. Es ist an der Zeit, Gewalt gegen Frauen als das zu benennen, was sie ist. Ein Männerproblem. Mit diesem Buch versuchen wir Antworten auf die Frage zu finden, weshalb Männer Frauen Gewalt antun, warum sie sie töten, warum sie vergewaltigen. Wir haben versucht herauszufinden, wie es in ihren Köpfen aussieht und welche äußeren Faktoren diese Gewalt antreiben, schützen und begünstigen und welche Maßnahmen und Möglichkeiten es gibt, Männergewalt an Frauen zu verhindern oder wenigstens einzudämmen. Wir verstehen dieses Buch als Puzzleteil eines gesamtgesellschaftlichen Diskurses, denn es ist klar, Gewalt gegen Frauen bekämpfen wir nur alle zusammen. Dafür braucht es auch eine emanzipatorische Bewegung der Männer, ein Reflektieren und Umdenken. Mindestens jede fünfte Frau in der Schweiz erlebt mindestens einmal in ihrem Leben sexualisierte oder anderwärtig physische Gewalt durch Männer. und alle 2 Wochen tötet ein Mann seine Freundin, seine Ex-Frau, seine Kollegin. Wir fokussieren uns als Gesellschaft auf sie, auf diese Frauen, auf die Opfer. Das ist wichtig und richtig, aber es reicht nicht. Für jedes Opfer gibt es einen Täter. Wo sind sie? Wie denken sie? Warum schauen wir nicht auf sie? Täterarbeit ist Opferschutz. Diesen Satz hörten wir in den vergangenen Monaten immer wieder von verschiedenen InterviewpartnerInnen. Und heute sagen wir selbst, Täterarbeit ist Opferschutz. Wir schreiben dieses Buch daher für euch, für Männer, die diese Arbeit machen wollen. Als Journalistin schreibt man aber auch immer für diejenigen, die keine Stimme haben. Oder vielmehr, keine mehr. Wir schreiben dieses Buch also auch für die Frauen, für die jede Hilfe zu spät kam. Ni una menos. Ja, so endet das Vorwort vom Buch «Niemals aus Liebe» von Miriam Sutter und Natalia Widla. Und wir hören jetzt die Stimme von Natalia Widla, nämlich in einem Interview, das die feministische Info-Redaktion von Radia mit ihr führen durfte.
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0: Du und Miriam Sutter habt ein Buch geschrieben. Es heißt «Niemals aus Liebe – Männergewalt an Frauen». Und es ist euer zweites Buch. Zuvor habt ihr das Buch «Hast du Nein gesagt?» geschrieben. Wie ist es zu diesem zweiten Buch gekommen und wieso habt ihr es geschrieben?
1: Ja, also wir haben eigentlich schon während der Arbeit in unserem ersten Buch gemerkt, dass die Täterperspektive uns auch interessiert, beziehungsweise dass es schwierig ist, ein ganzes Bild zu erzählen, wenn man nur von der Seite der Betroffenen her argumentiert. Wir mussten dann beim ersten Buch aber natürlich Cuts machen und uns entscheiden für einen Fokus. Und so ist es rausgekommen, wie es rausgekommen ist. Aber halt eben genau durch die Arbeit daran haben wir gemerkt, dass wir viele offene Fragen haben, die wir uns nicht gerne stellen würden. Allen voran halt schon auch die Frage, was passiert in der Täterarbeit, in der Prävention oder auch ja in der Arbeit, nachdem eine Tat passiert ist. Natürlich auch, weil wir ein Stück weit nicht davon ausgehen, dass einfach ein Gefängnisaufenthalt eine Person verändert in irgendeiner Form oder dazu führt, dass ein gesellschaftlicher Wandel passiert. Und auf der anderen Seite haben wir uns natürlich auch gefragt, ja, durch die Arbeit im ersten Buch, durch die Gespräche mit den Betroffenen, wir waren damals ja auch am Gericht, einfach nicht sonderlich viel, was das für Männer sind, die diese Gewalt ausüben und dass das eben nicht die Männer sind, die Gesellschaft uns weismachen möchte, dass die hauptsächlich Täter sind.
0: Und was sind es denn für Männer, die Gewalt ausüben?
1: Ja, also ich meine, wir haben ein ganzes Buch darüber geschrieben, also es wäre jetzt schwer, das kurz, oder ein ganzes Kapitel zumindest, das kurz zusammenzufassen, aber ich glaube, der wichtigste Faktor, es sind einfach in den allerseltensten Fällen, also gerade bei patriarchaler Gewalt, sind es in allerseltensten Fällen die Fremden. Also natürlich kommt das vor, also es kommt vor, dass Männer aus dem Gebüsch springen, in einem dunklen Parkhaus jemandem sexualisierte Gewalt antun oder eine Frau ermorden im Rahmen eines Amoklaufs oder Ähnlichem. Wir wollen sie überhaupt nicht irgendwie runterspielen. Aber zumindest in der Schweiz oder beziehungsweise schon auch weltweit ist der größte, der Löwenanteil davon ist eigentlich immer, oder der größte Anteil davon sind immer Männer, die diese Frauen gekannt haben, die entweder familiär oder in einer Beziehung dazu stehen oder ja, Partner, Ex-Partner. Und ich glaube, das ist schon das erste Vorurteil, wenn man über patriarchale Gewalt spricht, dass man ja nicht immer nur zeigen kann, das sind die anderen, das sind die Fremden und Fremden halt im doppelten Sinn, also die Fremden, die man nicht kennt, diese Monster, aber auch natürlich der rassifizierte Narrativ, dass man patriarchale Gewalt importieren würde und so weiter und so fort. Und das ist alles einfach per se statistisch falsch. Also es sind allermeistens Männer aus dem engen, nahen Umfeld dieser Betroffenen. Und dort eine Kategorisierung zu finden, ist relativ schwierig. Also es sind Männer aus allen sozialen Schichten, mit allen Bildungshintergründen, mit allen Religionshintergründen, mit allen politischen Hintergründen. Also ja, es gibt gemeinsame Nenner. Es gibt keine gemeinsamen Nenner, aber es gibt natürlich Faktoren, bei denen sich Kausalitäten finden lassen. Es sind zum Beispiel Männer, die selber Gewalt erfahren haben oder die selber nicht gelernt haben, eigene Grenzen und Grenzen von anderen Personen wahrzunehmen. Es sind oft Männer mit sehr, sehr patriarchalen Vorstellungen, wobei das eben nicht zwingend bedeutet, dass sie irgendwie Recht wählen oder so, sondern es geht tiefer. Männer mit tiefen Frustrationstoleranzen, mit schlechtem Umgang mit den eigenen Emotionen. Aber man könnte nicht sagen, das sind immer die, weil es wirklich ein sehr, sehr breites Feld ist.
0: Ihr sprecht im Buch ja auch viel darüber, ebenso, wo diese Gewalt anfängt und wie die danach aussieht. Also ihr habt auch so, ihr beschreibt eigentlich im Buch auch diesen Ablauf, wie es zum Teil anfängt, bis es dann am Schluss in einem Feminizid endet. Und zum Beispiel beschreibt ihr, dass es zum Beispiel mit Lovebombing anfangen kann. Kannst du dazu noch etwas sagen?
1: Also auch hier bewegen wir uns natürlich in einer Ebene von, es sind viele Fälle, die darunter fallen, aber jeder Fall ist individuell und so weiter. Aber oftmals ähneln sich, also wenn wir jetzt wirklich von der partnerschaftlichen Gewalt sprechen und ein bisschen trennen von der sexualisierten Gewalt im Bewusstsein und oft zusammenfällt, dann sind es oft Männer, die einfach sehr früh eine sehr intensive Beziehung eingehen mit den betroffenen Frauen und sie dadurch sehr eng an sich binden. Und dieses eng an sich binden kann im ersten Moment, wie du gesagt hast, wie Lovebombing wirken. Das heißt, sehr viel Nähe, sehr viele Komplimente, sehr früh, sehr intensive Liebesbekundungen, vielleicht ein frühes Zusammenziehen. Wir machen alles zusammen, gibt es nur noch einen Doppelpack. Es ist nur noch wir und nicht ich, du und ich. Und das kann natürlich sehr positiv wahrgenommen werden. Also wir werden ja auch so erzogen, dass wir lernen bis heute, dass wir uns ja aufgeben sollten und müssten in romantischen Beziehungen. Und das kann, eben muss nicht, aber es kann einfach sehr oft dazu führen, dass dieses Lovebombing, diese Intensität in Kontrolle umschlägt. Also eben, du hast ja mich, wozu brauchst du andere Freundinnen? Du kannst ja mit mir weggehen, warum willst du den Ausgang? Warum brauchst du überhaupt ein Handy? Du kannst ja mit mir sprechen. Warum musst du zur Arbeit gehen? Ich sorge für dich. Und das führt oder kann zunehmend zu Isolation führen, zu Kontrolle. Und aus der Kontrolle erwächst dann einfach sehr oft Gewalt in dem Moment, in dem die Frau sich dieser Kontrolle zum ersten Mal widersetzt. Also blöd gesagt, wenn beide PartnerInnen das mitspielen, dann kann es sein, dass es sehr lange gut geht gegen außen. Natürlich leidet die Betroffene. Aber gegen außen kann das oft wirken wie eine sehr harmonische, sehr liebevolle Beziehung bis zu dem Moment, in dem sie sich der Kontrolle oder dieser Anspruchshaltung entzieht. Und dann kann das in Gewalt bis hin zu einem Femizid oder Feminizid, wie du gesagt hast, kippen.
0: Und genau zum Wort Femizid. Eben wir bei Radio Lora benutzen das Wort Feminizid. Wieso habt ihr euch für das Wort Femizid entschieden? Was war da die Überlegung?
1: Ich muss mich ein bisschen zurücknehmen, weil das der Teil ist, den Miriam übernommen hat. Das hat da sehr viel Arbeit geleistet, auch in Austausch mit Stopp Femizide, mit dieser Gruppierung. Soweit mir ist, führen die im Buch das ja auch aus, dass diese beiden Begrifflichkeiten gibt. Wir haben uns einfach der Verständlichkeit oder der breiten Bekanntschaft willen für Femizid entschieden, in der Hoffnung, dass wir es schaffen, vor allem in dem ersten Kapitel des Buches sehr oft aufzuzeigen, dass diese staatliche Gewalt oder der Einfluss des Staates, der die Frauen oder die Interpersonen nicht schützt, immer eine Rolle spielt. Also für uns ist es vielleicht fast schon synonym verwendbar vor diesem Hintergrund.
0: Alles klar. Was kann konkret getan werden gegen Gewalt an Frauen?
1: Also im Endeffekt braucht es ja ein gesellschaftliches Umdenken und ein Umdenken vor allem, also nein, hauptsächlich bei den Männern, dass Männer anfangen, Frauen als gleichwertige Subjekte wahrzunehmen, nicht mehr zu objektifizieren und als fühlende, lebende Wesen zu betrachten über alle Klassen hinweg. Und gleichzeitig natürlich, dass Männer einfach auch anfangen, ihre Emotionen oder ihre anerzogenen Anspruchshaltungen und Ähnliches, dass sie ja im Einzelfall sehr oft gar nicht können. Ich will niemanden in Schutz nehmen, aber es kommt hier in einem größeren Rahmen. Es geht ja nicht jemand, der das

0: brauchen wir sehr viel mehr Täterarbeit. Wir haben uns, als wir ein Buch geschrieben haben, immer wieder mit der Frage auseinandergesetzt, kann man uns das vorhalten, dass wir quasi sagen, wir wünschen uns mehr Aufmerksamkeit für die Täter. Und jetzt, wo wir fertig sind, können wir eigentlich ganz klar sagen, ja, aber nur, weil wir Täterarbeit als Opferschutz verstehen. Nicht nur wir, sondern eigentlich auch alle ExpertInnen, die in dem Bereich arbeiten. Weil wir wollen ja, dass diese Gewalt aufhört. Und dazu müssen wir uns mit der gewaltausübenden Gruppe auseinandersetzen und Möglichkeiten schaffen, diese Haltungen, diese Ansichten zu kontrollieren und umzulernen. Und ja, das heißt aber auch, wo das nicht möglich ist, Wege zu finden, diese Personen aus einem Kontext auszuschließen, weil, wie schon gesagt, der Opferschutz geht immer vor.
1: Es geht im Buch auch darum, dass Feminizide oder Femizide als solche benannt werden müssen und dass sie deswegen eigentlich auch separat ausgewiesen werden sollten in der Statistik. Kannst du dazu noch etwas sagen? Wieso ist das wichtig?
0: Ja, weil ein Problem wird juristisch oder politisch, zumindest so wie das System heute funktioniert, ja nur dann wahrgenommen, wenn es benennbar ist. Und also wir merken das ja auch, wie viel darüber gestritten wird, was ist ein Feminizid, wann ist was. Und ich glaube, wir müssen diese Zahlen einfach erfassen, um überhaupt ein Bild zu schaffen von der Problemlage geschlechtsspezifischer Gewalt. Ein Beispiel davon wären ja die Vergewaltigung in der Ehe zum Beispiel, die in der Schweiz eher seit 2004 ein Anzeigedelikt, Entschuldigung, ein Offizialdelikt sind kein Anzeigedelikt mehr. Und nur wenn wir sowas anfangen zu erfassen, konnten wir überhaupt erst feststellen, wie viel sexualisierte Gewalt innerhalb von Beziehungen, Paarbeziehungen und Ehen stattfindet. Und ähnlich verhält es sich mit den Femiziden. Wenn wir richtige Mittel wollen, überall werden Zahlen verlangt, überall braucht es Statistiken. Wir müssen diese benennen, wir müssen zeigen, wie viele es waren. Weil, ja, es hat leider so funktioniert, dass Gelder nur gesprochen werden, wenn eine Zahl vorhanden ist und das Problem auch nur dann ernst genommen wird. Meine, wir sehen das ja auch bei den Kommentaren unter unseren Lesungen oder Ähnliches. Immer wieder, ja, Gewalt, häusliche Gewalt generell ist ein Problem, Männer sind auch Opfer und so weiter. Niemand hat das jemals bestritten. Aber in der größeren Häufigkeit sind Frauen oder sind Personen die Betroffenen. Und entsprechend müssen wir diese Zahlen auch erfassen.
1: Vor allem du hast für das Buch sehr viele Gerichtsprozesse besucht von eben Tätern. Mhm. Allgemein, wie war es für euch, dieses Buch zu schreiben?
0: Anstrengend. Ich glaube, es war viel anstrengender als das erste Buch. Wir haben viel, viel mehr Rechercheleistung geleistet. Das ist ein Vielfaches, ein Mehrfaches. Es war emotional anstrengend. Ich glaube, das haben wir auch an unserer Vernissage gesagt. Ich glaube, wir haben hier einfach eine gewisse Deformation professionell oder eine gewisse Abstumpfung, wenn man es negativ ausdrücken möchte. Ich empfinde aber eigentlich nicht das negativ, dass wir weniger empfindlich auf die Themen reagieren als vielleicht jemand, der neu sich mit den Themen auseinandersetzt oder dass er konsumiert, sage ich jetzt mal, als dazu zu arbeiten. Das geht ja auch damit einher, dass wir schon sehr lange uns damit auseinandersetzen. Aber ich glaube, es gab auch trotzdem einfach sehr viele so ethische Fragen oder arbeitstechnische Fragen, die wir uns immer wieder stellen mussten, an denen wir uns aufreiben mussten. Sachen wie, lassen wir Täter zu Wort kommen? Beschreiben wir diese Prozesse? Beschreiben wir die Gewalttaten? Wem geben wir eine Stimme? Welchen Platz schaffen wir? Welche Themen möchten wir ansprechen? Welche Themen könnten instrumentalisiert werden, wenn man es falsch versteht und so weiter? Und ich glaube, das war schon einfach sehr anstrengend. Und ich kann nur wiederholen, was wir eigentlich beide immer wieder sagen, es hilft, sowas zu zweit zu machen und jemanden zu haben, mit dem man sich austauschen kann und einfach auch mal auskotzen kann, wenn es dann zu viel wird.
1: Wie sind die Reaktionen bis jetzt so auf das Buch? Kannst du da schon etwas dazu sagen?
0: Die Reaktionen sind eigentlich sehr positiv soweit. Ich muss aber auch sagen, dass wir relativ wenig mediale Reaktionen hatten bis jetzt. Wir können uns vorstellen, dass das noch kommt im Rahmen der 16 Tage. Mhm. Was wir bis jetzt gehört und gemacht haben, war eigentlich durchaus positiv. Leute sind natürlich schockiert. Aber ich glaube, wir haben das gleiche Problem, das viele Autorinnen vielleicht in unserem Feld haben. Also das wissen wir auch von anderen, mit denen wir uns austauschen, allen voran zum Beispiel Agota Lavoie, dass sich halt hauptsächlich Personen für diese Bücher interessieren, die selber auf der betroffenen Seite stehen. Also es sind halt wirklich hauptsächlich

0: Frauen und Finta-Personen, die in unsere Lesungen kommen. Es sind ausschließlich bis jetzt Frauen gewesen, die uns interviewt haben. Also wirklich, wir hatten nicht mit einem Cis-Mann gesprochen. Und das war beim letzten Buch halt auch schon so. Und auch bei den letzten Lesungen, so natürlich in der Vernissage hat es relativ viele Männer, aber da kommen ja auch alle unsere Freunde und ähnliches. Aber das Interesse von Seiten der Männer, dass sie halt ihren Teil wahrnehmen in diesem Ganzen und vielleicht auch sich schaffen, von dem zu lösen, dass, oh, ja, ihr sagt ja nur, ich bin der Böse und das, mit dem will ich mich nicht konfrontieren und ich will hier nicht irgendwie die Schuld auf mich laden, dass man irgendwie schafft, über das hinwegzukommen, zu sagen, ich kann ja anerkennen, dass meine Gruppe ein Teil des Problems ist, ohne dass ich mich selber irgendwie in eine Opferrolle dränge. Wir brauchen halt alle, die mitmachen. Und ich glaube, das wäre so mein großer Wunsch, dass wir einfach mehr Reaktionen bekommen von Männern hauptsächlich.
1: Vielen Dank. Was wir die Leute immer noch fragen, ist, ob sie noch einen Liederwunsch hätten.
0: Oh, ich wünsche mir Touch Me Again von den Patrol Girls.
1: Sehr gut. Ja, dann danke ich dir vielmals.
0: Danke dir für deine Zeit und das Interesse.

0: 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Das ist die Hälfte des Äthers, immer am Montagabend. Und es ist jetzt auch schon vorbei. Wir sind schon am Ende von dieser einstündigen Die Hälfte des Äthers-Sendung. Wir haben uns das Buch Niemals aus Liebe vorgenommen. Ich habe ein bisschen daraus erzählt, vorgelesen und im Anschluss haben wir dann gerade noch ein Interview gehört mit einer der zwei Autorinnen, mit Natalia Widler. Ja, und mir ist auch noch wichtig zu sagen, dass Feminizide, dass patriarchale Gewalt, da geht es nie um Einzeltaten, es sind auch keine Einzeltäter. Es wird ja gerne dieses Narrativ gebildet von Medien und auch von Seiten der Polizei und Justiz. Es ist aber ein strukturelles Problem, es ist ein gesellschaftliches Problem, patriarchale Gewalt. Und es gibt viele aktivistische Gruppen in Zürich, in der Schweiz, auf der ganzen Welt, die darauf aufmerksam machen, die auf systemische patriarchale Gewalt aufmerksam machen. Zum Beispiel gibt es das Ni Una Menos-Kollektiv in Zürich, das nach jedem Feminizid eine Kundgebung organisiert, um der Getöteten zu gedenken und auch gleichzeitig darauf aufmerksam zu machen, dass Teil vom patriarchalen System, in dem wir leben, auch Feminizide sind. Ni Una Menos Zürich, es gibt das auch in Basel, Ni Una Menos Basel, das ist zum Beispiel eine Gruppe, die sich aktivistisch Widerstand leistet. Dann gibt es aber auch noch ganz viele weitere, zum Beispiel Feministas Bern, auch eine Gruppe, die sich feministisch organisieren. Take to the streets with us to fight colonial and patriarchal violence. Genau so, so gehen sie auf die Straßen und es gibt noch ganz viele weitere. Le Fouloir Violet in der Westschweiz, all die feministischen Streikkollektive, die sich organisieren gegen Patriarchat und eben auch gegen patriarchale Gewalt. Das ist einfach noch so, will ich eigentlich die Sendung beenden, darauf aufmerksam zu machen, dass es ganz viel Organisierung gibt gegen das Patriarchat, gegen patriarchale Gewalt. Ab dem 25. November, dem Internationalen Tag gegen Gewalt an Frauen und Flinterpersonen. Ab dann finden dann auch wieder die 16 Tage gegen Gewalt statt. Da gibt es auch eine große Kampagne, 16tage.ch, könnt ihr mal googeln. Genau, und INAIA ist auch ein Kollektiv in Zürich, Bern und Basel, das sich für Frauen einsetzt, für Flinterpersonen. Es gibt das Telefon gegen Gewalt, das ist eine aktivistisch organisierte Hotline, da könnt ihr jederzeit anrufen, bei egal welchen Problemen oder schwierigen Situationen. Telefon gegen Gewalt, auch eine ganz wichtige Adresse. Ja, das ist jetzt einfach mal so eine Auflistung von mir und so will ich gerne diese heutige Sendung beenden. Schön, habt ihr zugehört, das war die Hälfte des Äthers. Ganz im Sinne des Monatsfokus hier im Radio Lora, Widerstand gegen patriarchale Gewalt im ganzen November. Schön, habt ihr zugehört und schaltet auch das nächste Mal wieder ein, schaltet im Allgemeinen immer ein bei Radia, das feministische Tagesprogramm am Montag. Und jetzt sage ich tschüss, tschüss, ciao, ciao, ich wünsche euch noch einen schönen Abend und
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3: Guten Abend, liebe Zuhörerinnen. Ihr hört die Hälfte des Äthers auf Radio Lora 97,5 MHz. Radia, die feministische Redaktion, war für euch in der Ausstellung Wir Saisonniers unterwegs und bringt zwei besondere Ausgaben der Living Library ins Radio. Die Living Library ist ein Format, das Begegnungen mit zwei Zeuginnen ermöglicht, Menschen, die selten im Rampenlicht stehen und doch viel zu erzählen haben. Im ersten Teil hören wir Living Library 3 rund um die Militär- und Langstraße. Gemeinsam mit Katja Porri begeben wir uns auf einen Spaziergang durch die Geschichte der italienischen Arbeitsmigrantinnen in Zürich. Seit dem späten 19. Jahrhundert prägten italienische Arbeitsmigrantinnen die Kreise 4 und 5 nachhaltig. Bibliotheken, Lebensmittelgeschäfte, Schulen, Schneidereien, Kuffersalons und politische Treffpunkte machten das Quartier zu einem lebendigen Ort mit eigener Geschichte. Auf dem Weg zwischen Militär und Langstraße werden Orte wie das ehemalige Cooperativo oder die Libreria Italiana wieder lebendig und erzählen von den Erfahrungen, dem Alltag und dem Engagement mehrerer Generationen italienischer Arbeitsmigrantinnen.

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1: Wir begrüßen Sie sehr, sehr herzlich zu dieser Living Library Veranstaltung Nummer 3, die im Rahmen der Ausstellung Wir Saisonniers stattfindet, die noch bis Sonntag in einer Woche in der Fotobastei zu sehen sein wird. Living Library ist ein Format, in welchem Zeitzeuginnen und Zeitzeugen im Zentrum stehen. Wir waren vor 2 Monaten bald im Punto d'Encuentro, einem Treffpunkt von spanischen und italienischen Saisonniers, zu Gast. Dann vor 2-3 Wochen waren wir in Dübendorf bei der Colonie
2: Libere.
1: Danke, Colonie Libere Dübendorf in Zürich. Und heute freuen wir uns außerordentlich mit Katja Porri, die Radiojournalistin ist, die Mitglied auch war der Colonie Libere, oder
2: ja,
1: sehe ich das falsch?
2: Ja.
1: Engagierte Person, auch sehr zugunsten selbstverständlich der Saisonnier selbst mit Erfahrung, mit dieser Erfahrung,
2: die Eltern waren Leidtragende.
1: Leidtragende, genau. Mit Katja Porri machen wir einen Spaziergang durchs Quartier Außersiel, das nicht erst seit Ende des Zweiten Weltkriegs, sondern schon viel früher geprägt war vom italienischen Leben, von Leben italienischer Flüchtlinge, die dem Faschismus, antifaschistischen Flüchtlingen, italienischen Arbeiterinnen, die schon vor dem Zweiten Weltkrieg in der Schweiz und in Zürich waren. Und eben auch dann ganz besonders in der Zeit nach dem Zweiten Weltkrieg wurde dieses Quartier geprägt vom Leben der italienischen Arbeitsmigrantinnen und Migranten. Wir haben vor einige Stationen in diesem Quartier oder haben einige Stationen auserwählt in diesem Quartier zusammen mit Katja Porri. Wir werden von der Militärstraße hier drüben zur Militärstraße dort drüben spazieren. Dann werden wir in die Brauerstraße, die Kurzgasse bis hinüber an die Feldstraße wandern, vorbei an Zeugnissen italienischen Lebens der vergangenen Jahrzehnte. Wir rechnen so etwa mit einer ziemlich guten Stunde, nicht wahr? Mhm. Mhm. Spaziergang am Ende haben wir wenigstens schon mal Getränke vorbereitet, beziehungsweise Mineralwasser zur Stärkung, nicht, dass sie da uns, dass sie durstig von uns gehen müssen. Anja Sutter und ich, die wir diese Ausstellung in Zürich organisiert haben, sind, wie soll ich sagen, mit dabei, werden ab und an auch mal zu einer Station was erzählen, aber ganz im Fokus steht natürlich Katja Porri.
2: Gut, also ich begrüße euch sehr herzlich, dass so viel Interesse uns gegenüber gezeigt wird, uns Italiener, ehemalige Flüchtlinge und wie das überhaupt die ganze Geschichte mit italienischer Migration zu tun hat. Also, entgegen dem, was man immer oft glaubt oder das nicht, was man nicht weiß, dass eigentlich die anti-italienische Meinung und so, es hat eigentlich viel früher angefangen. Schon im Jahre 1896 hat schon die erste anti-Italiener Unruhe. Und zwar für den Tod eines elsässischen Messenschleifers am 26. Juni 1896 wurde ein italienischer Maurer beschuldigt, ohne konkrete Beweise. Auf dieses Ereignis entbrannte Außersiel, damals eine Arbeiterviertels, eine mehrtägige Hetzjagd. Nicht nur die vermutlichen Angreifer, sondern die gesamte italienische Gemeinde wurde zum Ziel für das Volkszorn erhebliche Gewalt. Plünderungen und Brandstiftungen. Der Konkurrenzkampf unter den Arbeitern hatte sich verschärft. Die Lohndumping-Praktiken der Arbeitgeber brachten viele Familien in Not und tausende italienische Arbeiter flohen in den folgenden Tagen mit ihren Angehörigen aus Zürich. Das hat 1900, also das ist eine alte Geschichte, die wir jetzt gehen schauen, oder?
1: Genau. Wir möchten jetzt gerne da durch diesen Durchgang spazieren, nicht im Allzugstempo, sondern wir gehen gemächlich, lassen auch das milde, oder wie soll ich sagen, das uns gewogene Wetter auf uns etwas wirken, spazieren da durch den Torbogen und bleiben dann im Kasernenareal stehen gegenüber der Militärstraße 36. Da hat ein wichtiges Kapitel der Geschichte, der italienischen Geschichte stattgefunden in der Stadt Zürich. Ja, meine Schatzministerin hat mich daran erinnert, dass ich, aber heute sind die Rollen vertauscht. Ich habe vergessen, Sie daran zu erinnern, dass, nein, zu sagen, dass diese Veranstaltung zwar kostenlos ist, wir aber dennoch ein Kollektenkessel bereithalten oder ein Kollektentwint bereithalten, wovon die eine Hälfte der Kollekte an Katja. Wohin geht die eine Hälfte der Kollekte?
2: Medicuba.
1: Okay, sehr gut. Und die andere Hälfte der Kollekte geht in den Ausstellungsaufbau. Wir stehen auf außerordentlich geschichtsträchtigem Gelände. Auf diese Geschichte dieses Ortes will ich jetzt eigentlich nicht hinaus. Es ist die Geschichte, die eine wichtige, oder dieser Ort spielt eine wichtige Rolle in der Unterdrückung des Landesgeneralstreiks. Hier auf dem ehemaligen Kasernengelände wurde kantonsfremdes Militär organisiert, um einzuschreiten gegen gegen den Landesstreik. Das sieht man nicht. Man sieht auch nicht an, was in diesem Haus da drüben war. Und das ist symptomatisch auch für die Auseinandersetzung oder die Nicht-Auseinandersetzung mit dem Thema Saisonnier Statut. Der Untertitel unserer Ausstellung lautet ja sichtbare Arbeit und unsichtbar gemachtes Leben. In diesem Haus, oder nein, anstelle dieses mittelneuen Gebäudes stand, Sie dürfen es gerne weiterreichen, ich habe eine Kopie gemacht des Bildes, an diesem Ort stand mal bis Mitte der 70er Jahre etwa das Restaurant Cooperativo. Gegründet wurde dieses Restaurant Cooperativo 1905 von der Società Cooperativa Italiana Zurigo. Es war seit Beginn der Gründung ein wichtiger Ort für die italienische Migration, seines Antifaschisten, Antifaschistinnen, die in der Zwischenkriegszeit nach Zürich oder in die Schweiz gekommen sind. Es war ein wichtiger Ort dann auch für die Saisonniers in den ab den 1940er, 50er Jahren. Und es war später dann sogar auch ein wichtiger Ort für die Sozialdemokratische Partei, die sich da ab und an im Cooperativo eingefunden hat für ihre Sitzungen und Veranstaltungen. Angefangen hat die Geschichte des Cooperativo an der Zwingli-Straße. Die ist da vorne, an der spazieren wir dann auch noch vorbei. Italienische Antifaschistinnen und linke Exilanten haben diesen Ort begründet. Es war ihr Zufluchtsort. In den Anfängen war es eine Gassenküche. Schnell hat sich das Cooperativo aber eben über die Verköstigung hinaus zu einem Ort des Austauschs, der politischen Debatte, der Bildung etabliert. Es gab eine Bibliothek, eben Veranstaltungen, Diskussionsveranstaltungen, aber auch kulturelle Veranstaltungen. Machen wir einen Sprung in die andere Gegend außer Sihl. Sie kennen bestimmt den Wertplatz mit dieser monumentalen Statue eines Arbeiters, Prometheus. Dort war ein weiterer Standort des Cooperativo, denn das Cooperativo ist von der Zwinglistraße an die Militärstraße, an weiteren Standorten war das Cooperativo untergebracht, lange Zeit eben am Wertplatz, mit dort, wo heute auch die Unia untergebracht ist. Am Wertplatz, einige erinnern sich vielleicht an diesen Standort des Cooperativo, da hingen ganz viele Gemälde auf von Caminsoli, es hingen Gemälde auf, karikaturistische Gemälde, die Karl Marx mit dem Schwarzenbach sogar vereint zeigten. Die einen oder anderen erinnern sich vielleicht an diese feine Spitze noch. 2007 ist das Cooperativo dann umgezogen an die St. Jakobstraße. Das war leider der letzte Standort dieses sehr wichtigen, nicht nur für die italienischen, sondern auch für die zürcherische Linke wichtigen Ort. Und wurde 2023 geschlossen, also nach über 100 Jahren, 118, glaube ich, Jahren, ist dieser Ort Geschichte. Und auch hiervon gibt es kaum Zeugnisse. Also es gibt keine Erinnerungstafeln oder irgendetwas, was auf diesen sehr wichtigen Ort oder diese sehr wichtige Institution aufmerksam machen würde.
2: Aber dass diese Institution so wichtig, wie wichtig dass diese Institution war, bestätigt die Tatsache, dass sogar auch Bertolt Brecht oft dorthin ging. Lenin natürlich, an dieser Zeit, als er hier in Zürich lebte. Und es gibt eine Geschichte von Bertolt Brecht, der sehr interessiert war damals während der faschistischen Zeit in Italien. Und damals gab es so einen sogenannten Schriftsteller, Poet, Gabriele D'Annunzio. Er war der Liebling, Poet und Schriftsteller und Akademiker von Mussolini. Der war natürlich selber auch ein Faschist. Und Brecht fragte jemand dort vom Kopi, ob er würde gerne das übersetzen, weil er war natürlich auf Italienisch und er konnte nicht Italienisch. Er fragte, was schreibt er denn? Wieso ist er so bekannt? Was ist der Inhalt? Dann hat jemand dort ganz minutiös die Übersetzung gemacht. Dann hat Bertolt Brecht lange überlegt, studiert und dann am Schluss hat er gesagt, er sagt aber gar nichts. Das war der berühmte Schriftsteller-Journalist von Mussolini. Ja, das ist die Anekdote, das, was sich wieder und wieder und wieder erzählt.
1: Und auch wieder und wieder erzählt werden soll.
2: Und wieder erzählt werden soll, ja.
1: Wir ziehen weiter entlang der Militärstraße. Katja, du wirst uns den nächsten Ort zeigen. Du wirst zeigen, wo wir stehen bleiben sollen, was es mit diesem Ort auf sich hatte und was wir heute an diesem Ort noch sehen.
2: Das ist die Libreria Italiana. Die Libreria Italiana. Okay, gehen wir.
1: Zum Glück haben wir hier ein Plätzchen gefunden, wo wir ungestört stehen können. Publikumsverkehr wird es wohl dennoch haben. Wir sind hier an der Brauerstraße. Eigentlich wollte ich gerade einsteigen mit der Zardini-Straße, aber es befindet sich unter uns oder unter dem Publikum zwei Personen, die hier aufgewachsen sind, selbst als Kinder von Saisonniers. Vielleicht können Sie kurz mal berichten, wie Sie diese Zeit da erlebt haben. Müssen Sie ein bisschen näher kommen? Oder? Ja. Also ich streng mich unglaublich an, aber
3: ich versuch's. Ich weiß nicht, ob ich so gut kann. Nein, also ich bin 1970 geboren und wir haben bis 1981 auf der anderen Seite der Langstraße und der Brauerstraße gewohnt. Und als Kind hatten wir eigentlich nur die Bäckeranlage zum Spielen und einen kleinen, wirklich kleinen betonierten Innenhof. Es war keine schöne Umgebung für ein Kind. Das ist so. Aber es hat viele Stadtoriginale gehabt, wo meine Mutter viel darüber gewusst hat. Ja, das ist so unsere kleine Geschichte. Aber wir mussten uns nicht verstecken oder irgendwas.
2: Ja,
3: so,
2: ja. Das war
3: schon anders. Normal. Ja, wir konnten normal in die Schule alles. So.
2: Ja. Ja.
3: Genau.
1: Danke für diese Erinnerung.
3: Ja.
1: Sardinistraße sehen Sie da oben. Eigentlich heißt es Brauerstraße. 1971 im März ist in diesem Gebäude unten gab es eine Bar oder eine Kneipe, die hieß damals Frau Stirnima, ist der 40-jährige Alfredo Sardini nach einem Disput derart verprügelt worden, dass er an den Folgen dieser Prügel verstorben ist. Außerdem das Unerhörte an dieser Geschichte ist, dass das Publikum zugeschaut hat, sich nicht um den bewusstlosen Mann gekümmert hat, sondern er wurde nach draußen getragen, ist dann an den Folgen dieser Schläge verstorben auf dem Weg ins Krankenhaus, nachdem ihn irgendwann dann mal die Polizei gerufen wurde, beziehungsweise die Rettungssanität ihn abgeholt hat. Alfredo Sardini ist als Saisonier aus der Region Belluno nach Zürich gekommen, war Schreiner, hatte hier eine Anstellung antreten wollen als Schreiner. Dazu ist es nicht gekommen. In den Medien wurde dieser Fall zuerst in der NZZ geschildert, tödliche Schlägerei, klingt einigermaßen neutral. Erst allmählich ist rausgekommen, dass diese Tötung vor dem Hintergrund der Überfremdungsbewegung, der Schwarzenbach, der sehr rassistisch geprägten Schwarzenbach-Initiative erst hat überhaupt statthaben können. Während die Schweizer Medien darüber debattiert haben, ob jetzt das ein rassistischer Akt war oder nicht, sind Saisonniers auf einer Baustelle bei der ETH in Ausstand getreten und haben gegen die rassistischen Übergriffe, die sie Tag für Tag erlebt haben, sie einige Stunden gestreikt. Der Täter, Gerhard Schwitzgebel oder Schwitzgiebel, der wurde 3 Jahre später erst verurteilt, und zwar skandalös, zu einer skandalös niedrigen Strafe, nämlich 18 Monate. Und in diese 18 Monate waren aber noch irgendwelche Raufhändel und Diebstähle mit integriert gewesen. Während es in der Schweiz keine Erinnerung gibt an oder keine Erinnerungskultur gibt an in Bezug auf rassistische Morde, die geschehen sind während der Zeit des Saisonier-Statuts, gibt es eine Erinnerungskultur, aber in Italien. Ein italienischer Liedermacher hat Ende der 70er Jahre eine Hymne geschrieben in Gedenken an Alfredo Sardini. Sardini steht da drin, aber eben als Exempel für das, was an rassistischer Gewalt den Saisonniers täglich widerfahren ist in diesem Land. Ich möchte Ihnen die Hymne nicht abspielen lassen, aber ich möchte gerne einige Verse vorlesen, wenn ich das darf. Ihr seid Zigeuner, ihr Italiener, hört er von den Fremden sagen. Ihr seid Streuner auf der Suche nach Brot. Er wurde wie ein Hund behandelt. Und eines Abends in einer Bar in Zürich entlud sich die rassistische Wut mit nie dagewesener Gewalt gegen Alfredo und er wurde blutig geschlagen. Und von diesen feigen und grausamen Mördern, die die Bürger und die Gefühle der Menschheit entehren, den Tod überlassen. Die Hymne stammt von Franco Trincale. Man findet sie sehr gut auf YouTube, wenn jemand die Hymne sich auch anhören möchte und den ganzen Text lesen möchte. Ja, ich glaube.
2: Also aus der ganzen Geschichte habe ich oft gelesen, dass zum Beispiel Sardini genau an dem Tag eigentlich hätte anfangen müssen arbeiten. Er ging eigentlich aus dem Zimmer, wo er gemietet hatte, ging er hier in der Frau Stirnima Restaurant, um einen Kaffee zu trinken. Und er begrüßte eigentlich so, wie man das so üblicherweise macht. Und er sagte das natürlich auf Italienisch, weil er war seit 2-3 Tagen in Zürich. Und das ist genug gewesen, um der Zorn von diesem Typ, der schon angetrunken war anscheinend, und hat ihn einfach wirklich zusammengeschlagen, ohne dass Sardini hat sich überhaupt wehren können.
1: Anfügen möchte ich doch noch, dass auch eine in der Auseinandersetzung mit diesem Tod von Alfredo Sardini in den Medien eine Täter-Opfer-Umkehr stattgefunden hat. Er wurde diffamiert als Säufer, als einer, der ein liederliches Leben geführt habe und diesen Handel, also diesen Streit provoziert habe. Also keine Frage nach den gesellschaftlichen Hintergründen, in der sowas überhaupt entstehen konnte.
2: Ja, ja.
1: Magst du uns weiterführen um die Kurve? Ah, ja. Genau.
2: Etwas Wichtiges.
1: Kannst du dann. Genau. Wir haben am 2. Mai eine Lesung gemacht mit Arsie Assani, mit Migmar Dolma und Sarina Tarahil, die sich literarisch mit diesem Ereignis auseinandergesetzt haben. Wir haben symbolisch die Straße eben umbenannt, deswegen zeige ich immer da nach oben und ich freue mich ehrlich gesagt tierisch, dass das noch hängt.
3: Ja.
1: Wir haben dann zusammen mit den drei Autorinnen eine Eingabe gemacht bei Gemeinderätin mit dem Antrag, eben diese Straße umzubenennen, und zwar um einerseits an das Tötungsdelikt zu erinnern, an Alfredo Sardini, aber auch um daran zu erinnern, an die Rolle der Saisonniersin, die für dieses Quartier so wichtig waren und für die Stadt so wichtig waren. Du hast was entdeckt heute.
2: Und heute im Gemeinderat ist genau das besprochen worden und haben die in den Medien ist ja geschrieben, dass die Linke verlangen, unerhört verlangen, dass diese Straße jetzt umgenannt wird in Sardini-Straße. Hingegen die Liberalen und die weniger Verständigen so, ne, dagegen waren. Aber auf alle Fälle, es wird jetzt zur Sprache gestellt, offiziell, dass das eigentlich ein Ort ist, das muss gebürtig gefeiert werden oder gefeiert oder im Gedächtnis gehalten werden. Und es müsste im Grunde genommen auch eine schöne Statue dastehen, oder?
1: Also es soll zu einem Erinnerungsort werden. Wir bleiben dran. Und wenn Sie nachhaken wollen im Gemeinderat, es steht Ihnen frei, das zu tun.
2: Und jetzt gehen wir einfach ganz kurz um die Ecke. Also, bemerkenswerterweise, da vis-à-vis von Radio Lora war im 1961 wurde die Libreria Italiana eröffnet. Libreria Italiana haben der Tessiner Sandro Rodoni und seine Frau Lisetta die Libreria Italiana gegründet. Beide politisch sehr engagiert waren, der Kantonspolizei schon bekannt als Linksextreme und wurden jahrelang bespitzelt. Als der Fischer-Skandal aufflog, kamen über 15 Kilo Akten hervor. Die Libreria wurde, wurde über Jahre minutiös gespitzelt. Also die Polizei hat eine Wohnung gemietet, vis-à-vis. Und an diesem Fenster gab es Gardinen und die jedes Mal, wenn jemand aus der Libreria hinaus oder hinein und so, wurden sie sich immer auf und zugemacht und wurden fotografiert und was weiß ich was alles. Also, am Schluss sind es 15 Kilo, etwa 9 Kartonschachteln mit allem, mit alles. Gut. Über 60 Jahre galt die Libreria Italiana als Treffpunkt für die italienische Gemeinschaft. Die kulturelle Vielfalt war eine wichtige Unterstützung. Hier konnte man zeitgenössische Literatur wie auch Handbücher, und das ist sehr wichtig, also die Libreria Italiana hat die Möglichkeit herausgefunden, wie sie konnte aus Mailand Bücher, Handbücher zu ergattern. Und diese Handbücher wurden eingesetzt in Kurse und in weitere Ausbildungen für die Italiener. Und das war im Zusammenhang mit der Colonia Libere. Dort gab es Möglichkeit, dass zum Beispiel Schreiner, Maurer, was weiß ich, und Frauen vielleicht, Schneiderinnen und so, dass weitere Notionen haben erlernen können, um bessere Arbeitsmöglichkeiten zu finden. Also Weiterbildung für viele Italiener, die besonders am Anfang der 60er Jahre in der Schweiz kamen, ohne berufliche Ausbildung und vor allem eben auch in Zusammenarbeit mit der Colonia Libere wurden Kurse zur Alphabetisierung angenommen, weil viele, die kamen, die konnten gar nicht schreiben und lesen, die waren Analphabet. Sandro Rodoni als Tessiner konnte nicht aufgrund seiner politischen Tätigkeit aus der Schweiz herausgeworfen werden. Lange Zeit war er für Ausländer verboten, politische Tätigkeit zu sein. Somit war er eine große Stütze und Hilfe für die italienische Gemeinschaft gegenüber der repressiven Ausländerpolitik. Und übrigens noch etwas, das mich selber betroffen hat. Mein Vater, als der Brief bekam, von der Fremdenpolizei, wo darin stand, dass ich meine Aufenthaltsbewilligung aufgeschlossen war und ich musste unbedingt die Schweiz verlassen. Und als erstes ging mein Vater eben in die Libreria Italiana und mit Sandro wurde besprochen, was kann man machen? Gibt es überhaupt Möglichkeiten, dass diese unmenschlichen Zustände zu umgehen oder irgend so? Und Sandro half uns, eine kurzfristige Lösung zu finden. Ich blieb versteckt einiger Zeit bei der Familie von Dario Marioli. Dario Marioli gründete im 1963 der Patronato Will, Ital Will in Zürich. Der Patronato, das war so eine Art Gewerkschaft, Unterstützung und auch Hilfe für administrative Probleme für die Italiener mit Italien und der Schweiz zum Beispiel. Oder? Lisetta Rodoni ist politisch aktiv geblieben bis ins hohe Alter. Bis sie gestorben ist am 30.03.2023. Und sie war tüchtig jeden Tag immer in der Libreria, auch wenn leider nicht mehr so Menschenfluss in diese Libreria hinein. Aber sie, obwohl oft geschlossen blieb, also geschlossen, keine Leute drin und niemand überhaupt drin schaut. Aber also das hat zum Beispiel meine Cousine hat auch erzählt, jedes Mal, sie wohnt jetzt in Tessin, aber jedes Mal, wenn sie nach Zürich gekommen ist, als erste der wichtigste Ereignis war, zur Lisetta gehen und dort sie zu besuchen. Fertig. Also, wie ihr da sehen könnt, da steht immer noch Libreria Italiana, ist geöffnet vom Montag bis Freitag von 14 Uhr bis 18.30 Uhr, Samstag 10 Uhr bis 14 Uhr. Das ist leider nicht mehr so. Lisetta ist, wie ich gesagt habe, im 2023 gestorben und seitdem stehen immer noch wunderbare Bücher ausgestellt, aber niemand mehr in der Libreria Italiana, leider geschlossen. Es sind eigentlich sehr viele Vorschläge vorgebracht worden, wie wir das, in welcher Art und Weise diese Libreria noch weitergeführt werden könnte, aber leider sind alle nicht konkretisiert worden und jetzt bleibt die Libreria geschlossen. Das muss niemand Miete zahlen, weil das gehört den Kindern, den zwei Kindern von Rodoni. Das ist Eigentum von Rodoni, Familie Rodoni.
4: Wir sind hier, wie wir sehen, bei der Missione Cattolica di Lingua Italiana. Wir sind bei der Kirche Don Bosco, die Anfang des 20. Jahrhunderts gegründet, gebaut wurde. Die Missione Cattolica Lingua Italiana wurde in den späten 1880er Jahren, 1898 konkret, gegründet. Und ist auch ein Zeugnis davon, dass bereits damals im 19. Jahrhundert sehr viele italienische ArbeiterInnen im Quartier Außersiel lebten. Also Außersiel hatte um diese Zeit rum knapp 20.000 BewohnerInnen und viele davon waren aus Italien. Sie waren hier vor allem für den Gleisbau. Also wir haben für den Gleisbau und für den Bahnhof diese riesig schöne Statue von Alfred Escher. Wir haben keine einzige Statue von einem Saisonnier, der da auf all diesen Baustellen gearbeitet hat, später nämlich auch in der Nachkriegszeit und von den ArbeiterInnen und Arbeitern, die im 19. Jahrhundert hier gearbeitet haben. Oft auch saisonal, weil auch damals die Arbeit saisonal organisiert war, aber das Saisonnierstatut gab es damals so noch nicht. Gut, wichtig ist das eigentlich nur als Steigbügel für den nächsten wichtigen Ort, der nämlich ein komplettes Gegenteil ist von der Missione Cattolica Lingua Italiana. Obwohl man muss sagen, die Kirche und die Missione hatte sich um 1900 herum schon auch sehr darum bemüht, um die seelsorgerischen und sozialen Kontakte mit den Italienerinnen und Italienern zu bewirtschaften, beziehungsweise Italienerinnen und Italiener auch die Türe zu öffnen. Und es war auch eine wichtige Institution zur Zeit des Saisonnier-Statuts für viele Italienerinnen und Italiener, um auch einen Kontakt zu haben zu einer Kirche, in der sie willkommen waren. Das war durchaus auch ein Grund und eine wichtige Funktion, die diese Kirche hatte. Aber
2: ja, und überhaupt italienische Bevölkerung sowieso immer noch damals unglaublich treu waren an den Katholizismus und es war sehr wichtig, immer in Schwierigkeiten und in Notfällen und so, das Einzige, was noch übrig geblieben ist sich dann am Jesus wenden, oder? Und am lieben Gott zu wenden. Also, aber vis-à-vis, ungefähr da, als da jetzt steht ein neues Gebäude, wunderschön. Damals war natürlich nicht so. Da stand ein altes Haus mit einer Holzbaracke obendrauf. Und dort fand der Anfang der Kommunistischen Partei Italien in Zürich. Der Aufbau und die Leitung der Strukturen der Partito Comunista Italiana in der Schweiz und speziell der Sektion Zürich hat eine vielseitige historische Bedeutung. Aktivitäten kommunistischen Parteien ausländischer Herkunft sind in der Schweiz während der Kalten Krieg offiziell verboten gewesen und standen unter strengen Beobachtungen der Bundesanwaltschaft. Fischer-Skandal. Die verschiedenen Sektionen agierten im Untergrund oder tarnten sich über Kultur- und Arbeitervereine. Da die italienischen Staatsbürger bei politischen Aktivitäten in der Schweiz die sofortige Ausschaffung drohte, setzte die Parteileitung in Rom, also die Kommunistische Partei in Rom, für die Koordination in der Schweiz oft mit Schweizer Staatsbürgern ein, die der Partei der Arbeit angehörten. Der prägende Pionier, der Koordinator in Zürich, war eben Sandro Rodoni von der Tessiner von der Libreria Italiana. Er fungierte als entscheidender politischer Kopf im Hintergrund, um die Sektion zu vernetzen. Mit der großen Migrationswelle der 1950er-60er Jahre wuchs die Sektion in Zürich stark an. Die Leitung der lokalen Zürcher Basisstrukturen übernahmen meist erfahrene italienische Arbeiter und Gewerkschaften, die trotz des Risikos von Spionage und Repressionen die Sektion organisierte. Mario Bresciani, da ist die Tochter von Mario Bresciani heute auch bei uns da, meine Cousine, spielte eine tragende und sehr aktive Rolle in der Organisation der italienischen Migranten und der Strukturen der Partito Comunista Italiana in Zürich. Mit ihm wirkte auch Bruno Cannellotto als engagierter Gewerkschafter. Weil die direkte politische Aktivitäten in der Schweiz eben verboten war, lief die gewerkschaftliche und gesellschaftliche Mobilisierung der italienischen Arbeiterklasse vor allem über die Colonie Libere Italiane. Prägende Funktionäre waren Mario Bresciani, appunto, Bruno Cannellotto, Leonard Zanier und anderen. Ab den 1970er Jahren konnten die Sektionen öffentlich auftreten. Danach konnte die Föderazione del Partito Comunista Italiano in Svizzera entstehen. Da war offiziell möglich, überhaupt politisch tätig zu sein. Hat jemand irgendeine Frage oder so? Wieso das kommunistische Parteisektion gerade vis-à-vis von der Missione Cattolica? Aber
5: ja, genau, warum?
2: Warum? Weil wahrscheinlich hat man geglaubt, wenn Gott uns hilft, dann können wir weiter hier bleiben. Don Camillo e Peppone, genau.
6: Vielleicht gab es einen unterirdischen Gang, oder?
2: Nein. Nein, kein Tunnel.
6: Wurden Leute ausgewiesen wegen Spionage oder wegen Mitgliedschaft?
2: Ja.
6: Leute ausgewiesen aus der Schweiz?
2: Ja, natürlich. Die ganze politische Tätigkeit hat eigentlich viel früher angefangen als mit der Partito Comunista, weil da waren natürlich all die Anarchisten und die politischen Exilierten während der faschistischen 20 Jahre bis 1940, 1945. Das war natürlich auch ein Treffpunkt, wo man sich natürlich eben die Auseinandersetzungen konnten gar nicht offiziell stattfinden hier, weil es war natürlich auch der italienische Konsulat damals, der natürlich sehr regimefreundlich war, so wie zum Beispiel auch die Casa d'Italia, die Casa d'Italia, da war natürlich auch ein starkes Fundament für die faschistische Repression unter den italienischen Leute, die hier in Zürich geflüchtet oder dort aus politischen Gründen oder auch als nötig war, weil sie keine Arbeit hatten.
7: Da war ja auch Franca Magnani.
2: Franca Magnani, sie ist ja Tochter von wichtige, ich weiß, wie hat das geheißen? Er hat Squillante, ich weiß nicht mehr, ich muss schauen, ich habe eigentlich sein Name auch Ferdinando Schiavetti. Der war der Vater von Franca Magnani. Und Ferdinando Schiavetti war ein Republikaner und ein antifaschistischer Intellektueller. Der hat hier in Zürich an der Scuola Libera Italiana lange eigentlich dort gearbeitet und mitgeholfen, aber das werden wir dann nachher hören, über die Geschichte der Colonia Libera.
5: Ich möchte noch kurz was zum Antikommunismus was sagen. Die Angst vor dem Kommunismus war groß und vor allem auch von den Streikerfahrungen der italienischen Jahresaufenthalter und Saisonniers. Beispiel ist der sogenannte Gipserstreik von 1963. Das war der größte Streik in Zürich und vermutlich auch in der Schweiz nach dem Zweiten Weltkrieg. Es herrschte ja noch der Arbeitsfriede seit 1937. Die Gipser haben über mehrere Wochen hinweg gestreikt und viele italienische Jahresaufenthalter und Saisonniers waren beteiligt. Und die Repression, die hat dann zugeschlagen, einzig und allein gegen die italienischen Arbeiterinnen, Arbeiter. Sie wurden entlassen und des Landes verwiesen. Aus Protest haben dann um die 500 Saisonniers auch per sofort ihre Arbeit niedergelegt und sind ausgereist. Also das zeigt auch, es war nicht so einfach, eine kommunistische Partei öffentlich auftreten zu lassen, auch wiewohl eben auch es ein Verbot, den Saisonniers verboten war, sich politisch zu betätigen.
2: Darum hat man ja das geknüpft mit, an der Front waren Schweizer, zum Beispiel eben Rodoni, oder auch Mitglieder der Arbeiterpartei hier in, die waren eigentlich an der Front und sie waren die eigentlich, die öffentliche Arbeit gemacht haben und die anderen mussten sich natürlich verstecken, weil das war schon, das Risiko war sehr groß, dass man herausgeschafft wurde.
5: Wir ziehen jetzt weiter zur letzten Station, dort waren wir vorhin schon mal, zum Radio Lora, welches ein sehr, sehr wichtiger Ort für dich, wie auch heute noch ist.
2: Ja, Radio Lora ist überall präsent, oder? Ich bin da wieder bei der Radio Lora und das hat da auch ein paar Vertreter von Radio Lora. Da. Aber bevor ich anfange mit Radio Lora Geschichte zu erzählen, möchte ich zuerst über etwas, was sehr, sehr, sehr wichtig war, eine Institution, die sehr wichtig war in der italienischen Geschichte von der italienischen Migration. Und zwar die Geschichte der Colonia Libera. Die Geschichte der Colonia Libera begann ursprünglich in Genf 1925 auf Initiative

Die Colonia Libera von Zürich wurde zu einer tragenden Säule der antifaschistischen Netzwerk, zusammen mit den Sektionen in Genf, Lausanne, Baden, Lugano und anderen Orten. Die Zürcher Sektion arbeitete eng zusammen mit der schweizerischen Delegation von Comitato di Liberazione Nazionale. Politische Flüchtlinge und lokale Arbeiter halfen gemeinsam gefolgten und koordinierten den politischen Widerstand. Die Funktion der Colonia Libera Zürich wandert sich teilweise von der politischen Widerstandsarbeit ab und entwickelte sich zu einem Bollwerk der sozialen, gewerkschaftlichen und kulturellen Schutzes für tausende italienische Bau- und Fabrikarbeiter. Aus diesem Vereinsnetzwerk gingen historische Institutionen der Unterstützung und Bildung hervor, die noch heute aktiv sind. Dazu gehört die ECAP. ECAP im Bereich der Berufsbildung. Die ECAP-Stiftung ist eine der größten Einrichtungen für Erwachsenenbildung in der Schweiz. Sie wurde 1970 von der italienischen Gewerkschaft CGL und der Colonia Libera Italiana gegründet, mit dem Ziel, die Integration, die Alphabetisierung und die berufliche Qualifizierung von Einwanderern zu fördern. Also ECAP ist jetzt immer noch tätig, nicht nur für Italiener natürlich, das sind für alle, die in Zürich sind und Deutsch zum Beispiel lernen wollen. Aber man lernt nicht nur Deutsch, sondern nach wie vor, auch wie früher in der Colonia Libera, kann man zum Beispiel Weiterbildungskurse machen für spezifische Berufe. Und ja, es gibt noch dort, arbeiten noch dort einige wenige Leute, die das, die ganze Geschichte eigentlich mitgebracht hat, aber nicht mehr so viel. Du hast jetzt mir vorher erzählt von Fiammetta. Sie ist immer noch dort. Und natürlich der Direktor Guglielmo Bozzolini, das sehr bekannte Gewerkschafter und jetzt der Direktor der ECAP ist. Und dann natürlich aus der Colonia Libera machen wir einen Sprung, nicht so groß, weil wir sind gerade da, über Radio Lora. Ich muss aber zuerst den Zettel finden. Radio Lora. Radio Lora hat angefangen zu senden im September 1981, sporadisch aus dem autonomen Jugendzentrum im Rahmen der Zürcher Jugendunruhe. Am 14. November 1983 Radio Lora erhält die Sendekonzession und beginnt regelmäßig zu senden aus dem Studio an der Mainaustraße im Seefeld. Nach einem Brandschlag, bis heute unerkannt, wird das ganze Studio komplett zerstört und Radio Lora zieht an der Militärstraße, wo sie heute täglich 24 Stunden sendet. Radio Lora ist ein alternatives, intellektuelles und nicht kommerzielles Radio. Sie bietet Platz an verschiedenen kulturellen Programmen in 21 Sprachen. Sie ist die Stimme für diejenigen, die keine Stimme haben. Engagement von Angelo Tinari. Er war der Motor, der langjährige und langjährige Leiter der italienischen Redaktion von Radio Lora Italiana. Jeden Samstag moderierte er die politische, jeden Sonntag moderierte er die politische Live-Sendung, die für Tausende von Italienerinnen und Italienern eine wichtige Informationswelle aus Musik, Politik, politische Debatte, aktuelle Nachrichten aus dem Heimat und aus der Schweiz. Offene Telefonleitungen mit Hörern, wo ihre Sorgen, Probleme und Alltagsgeschichte teilen konnten. Dazu habe ich selber mitgearbeitet, mitgeholfen. Es gab eine Zeit, wo man redaktionell eigentlich direkte Telefongespräche mit Hörer und Hörerinnen gemacht haben, die mitgewirkt haben, unterstützt mit einer aus der Redaktion, dass Kinder,
die sehr, sehr unterbemittelt waren.

0: Und zwar nicht nur aus Italien, sondern ich mag mich erinnern, eine aus Spanien war und eine aus Südamerika. Man hat die Kinder so weit unterstützt, dass sie sogar bis zur Universität haben sich ausbilden können. Und das haben wir, also die Redaktion von Radio Lore Italiana, weiter unterstützt immer. Dann gab es sogar, dass die Briefe, die geschrieben worden sind, gekommen sind in der Redaktion, die sind zusammengebündelt worden in zwei verschiedene Bücher. Und Reise hat man auch organisiert. Radio Lore Italiana hat verschiedene Reise organisiert. Und sehr interessanterweise, oft für diejenigen, die wollten nach Rom zum Beispiel gehen und Rom besuchen, hat Angelo Tinari immer eine sehr gute Bindung gehabt zu katholischen Institutionen, wie zum Beispiel Jugendherberge. Die waren sehr billig und hat immer dort eigentlich diese Möglichkeit erschöpft. Und ich habe ein paar Reisen auch mitgestaltet, einmal, zweimal nach Florenz und sogar nach Lourdes. War er sehr beliebt, dass man dort irgendwie um Hilfe oder irgendwie eine Grazia zu empfangen, zu hoffen, dass man das empfangen kann. Aber jetzt, schon 10 Jahren, als der Angelo Tinari gestorben ist, und die Redaktion von Radio Lore Italiana, wo ich auch mitwirke, muss ich sagen, ist nicht mehr so an vorderster Front mit Nachrichten. Man versucht immer wieder auch die Situation zu erklären und zu benachrichtigen, was in Italien läuft. Weil leider ist es so, dass viele Hörer und Hörerinnen weniger Möglichkeit haben, die wahre Nachrichten zu haben, weil es gibt immer noch eine sehr starke Bindung zum Berlusconi-Fernsehen, oder? Und die sagen, die sind natürlich sehr regierungsfreundlich und regierungshörig und die sagen immer, dass alles wunderbar läuft und das ist eben nicht so.
1: Und jetzt?
0: Trotzdem, aber wir haben auch Kampagne elettorale gemacht für das Referendum. Wobei unter den Ausländern, also unter den Italienern hier, ist sehr knapp. Das ist sehr knapp gekommen. Also hat es sehr viel Ja und Zustände gehabt, also sehr viele.
2: E voi altri signoroni, che ci avete tanto orgoglio, abbassate la superbia.
3: Im zweiten Teil senden wir ein zweisprachiges Gespräch aus einer weiteren Living Library, das während der Ausstellung stattgefunden hat. Im Mittelpunkt steht der Punto de Encuentro, der seit den späten 70er und frühen 80er Jahren ein wichtiger Ort des sozialen und politischen Austauschs war, insbesondere für spanische und italienische Arbeitsmigrantinnen sowie Kommunistinnen, die ihre Herkunftsländer verlassen mussten. Langjährige Aktivistinnen und Betroffene von der Saisonierstatut erinnern sich an diesen besonderen Treffpunkt und sprechen über Solidarität, Migration und politisches Engagement. Die Begegnung lebt von Austausch mit dem Publikum. Und diesen bringen wir nun zu euch ins Radio. Wir wünschen euch eine spannende Sendung.

0: punto d'incontro, unsere erste Veranstaltung im Rahmen der Reihe Living Library durchzuführen. Das ist eine Veranstaltung, die im Zusammenhang mit der Ausstellung Wir Saisonniers in der Fotobastei zu sehen gibt, entstanden ist. Hier diesen Ort haben wir ausgewählt bzw. auch gefunden durch freundliche Vermittlung unserer Freundin Anita, weil hier eben dieser Ort ist deswegen wichtig, weil er in den 70er, 80er Jahren, bin ich richtig, ja, eine erste Anlaufstelle war für sozialen und politischen Austausch von spanischen und dann italienischen Arbeitsmigrantinnen und Migranten. Es ist auch heute noch ein wichtiger Ort des kulturellen und politischen Austauschs. Wir sind sehr, sehr froh und freuen uns sehr, dass wir hier sein dürfen und dass wir die Gastfreundschaft von Cookie, von Delfina, von Noni, von Sarah, von
1: Simon
0: und Pepe, Joachim Zinan, genießen dürfen. Living Library ist ein Format, das Begegnungen auf Augenhöhe ermöglichen soll zwischen Zeitzeuginnen und Zeugen. Hier geht es eben um das Thema Saisonniers und Saisonnier-Statut und uns, die wir uns darüber informieren möchten, in Austausch kommen. Wir werden zuerst von Cookie, von Delfina, von Sarah einige Informationen oder von Sarah einige Informationen zum Punto erhalten. Danach erzählen uns.
2: Ja, ich sage nur, was ist dieser Lokal? Ich habe.
0: Okay.
3: Aber du hast gemacht, Sarah, Cookie. Also, ich kann eine erste Porte vielleicht.
0: Und danach möchten wir natürlich auch, dass wir miteinander in Austausch kommen. Wir haben Käse, Brot, Oliven, sogar Obst mitgebracht. Getränke gibt es hier an der Bar. Die Veranstaltung ist, der Eintritt ist kostenlos. Wir erheben aber eine Kollekte, die wir zur Hälfte dem Bund dazukommen lassen und zur anderen Hälfte werden wir die Kollekte dem Ausstellungsaufbau zufließen lassen bzw. zu den Produktionskosten da hinzuziehen. Zwei wichtige Punkte, einmal Bar, einmal Zwind. Die Veranstaltung wird aufgenommen. Vor allem, was unsere Zeitzeuginnen berichten, wird aufgenommen, zwecks einer Sendung, die im Radio Lora ausgestrahlt werden wird. Ich weiß nicht genau, wann das sein wird. Das zu Ihrer Information. Dann hast du auch noch solche wichtigen Informationen. Okay. Dann freuen wir uns sehr auf einen Abend, der hoffentlich regen Austausch auch bringt und ja, geben euch das weiter.
2: Bueno, en principio, esto no es punto de encuentro, es promoción cultural española.
3: Also ich kann übersetzen.
2: Ella,
3: über sie übersetzen.
2: Ja, ja, ja.
4: Also das heißt im Prinzip nicht Punto de Encuentro, sondern Promoción Cultural Española. Also
2: alles, todos los permisos, todo es Promoción Cultural Española.
4: Also legal, die ganze Bewilligung läuft unter Promoción Cultural Española.
2: Estamos aquí desde 74.
4: Seit wir, Hochdeutsch, seit 1974 ist das Lokal offen.
2: Ja. Antes era un local de un gallego que se llamaba el Centro del Emigrante.
4: Bevor kulturelles angeboten wurde, war das Lokal von einem Spanier geführt worden, wo Casa del Emigrante.
2: Centro Migrante. Centro,
4: einfach ein Migrantenzentrum, wo man sich getroffen hat, konsumiert hat, Karten gespielt, aber ohne welch andere Kultur keine, ja. Oder Weiterbildung oder was auch immer. Ja.
2: Nosotros cogimos el traspaso en el 74, junio del 74, y le hemos dado todo otro carácter.
4: Und dann übernahmen sie das und mit anderen Leuten und gaben ganz einen anderen Charakter am Lokal.
2: Ja, in diesem Moment in Spanien war die Franco-Diktatur und wir organisieren gegen diese Diktatur, oder? Mache, sprechen, lesen, Kultur, mache alles, Musik.
4: Damals herrschte noch die Franco-Diktatur in Spanien und hier hatten wir die Freiheit, die Freiheiten, die wir dort nicht hatten, und haben dann uns politisch, kulturell, wir haben verbotene Schriftsteller gelesen zum Beispiel, oder man konnte seine Meinung frei sagen. Wir haben uns politisch weitergebildet oder in demokratischen.
2: En ese momento la emigración éramos bastante analfabetas. Necesitábamos un poco de todo, ¿no? En el sentido cultural.
4: Wir waren ziemlich ungebildet, die ersten spanischen Migranten. Es hat an alles gemangelt, an Lesen, Schreiben und allgemeine Kulturbildung. Yeah, yeah.
2: Haben auch viel temporär da, haben viel gekauft. Había muchos temporeros, hemos ido mucho por las barracas, hemos hecho batallas con los sindicatos suizos.
4: Und die Gruppe da hat sich auch um Saisonier gekümmert. Und immer für besseren Rechten, für die Saisonier auch gekämpft. Sie haben die Saisonier in den Baracken besucht und auch mit den Schweizer Gewerkschaften dann auszutauschen begonnen für bessere Arbeitsbedingungen. Also viel Aktivitäten, Aktivismus.
2: Auch habe viel Demo gemacht gegen Spanisch, contra el consulado español. Los suizos no conocían nada de nuestra historia española, nos insultaban al principio, había que explicarles por qué, en qué condiciones vivíamos.
4: Wir haben auch Demonstrationen gemacht vor dem spanischen Konsulat hier, was die Schweizer nicht verstanden haben. Sie haben nicht gewusst, warum die Spanier jetzt da. Ich habe regelmäßig vor dem Konsulat demonstrieren, ja. Weil wir genau gewusst haben, was dort läuft. Und man hat das auch nicht so toll gefunden, dass die Leute da Demos machen.
2: Und nach dem Filmverein da auch, die Frauen haben. Las mujeres tuvimos que luchar mucho porque el partido pues era bastante cerrado.
4: Und es war schon vor allem links gerichtet und man hat auch viel für Frauenarbeit gemacht. Die Scheidung war noch nicht erlaubt in Spanien, aber auch die Frauenrechte waren nirgends und hier hat man von der Schweizer Sache profitiert. Also, und das
2: Trabajamos mucho con los italianos, Colonia Libera, porque tenían muchos más derechos que nosotros ya. Llevaban mucho más tiempo en la emigración y también con toda la izquierda suiza.
4: Man hat viel mit den italienischen Migranten zusammengearbeitet, mit der Colonia Libera Italiana. Die waren viel weiter in Sachen Rechten und auch dann mit den linken Schweizer Parteien hat man den viel zusammengemacht. Und sie haben auch die Spanier unterstützt in diesem Kampf gegen Franco oder auch für die Emanzipation oder für die Rechte hier.
2: Bueno, ¿qué más cuento? Eso que está todo, ¿no? ¿Cómo empezó?
4: Das war der Anfang, wenn ihr Cookie Frage stellen wollt, dann könnt ihr. ¿Lo pregunta? ¿Está bien?
2: Ya. Puede, lo que pasa hoy lo contáis vosotros, porque ya es otra cuestión.
3: Ah, lo que pasa hoy no es tan importante, porque era un poco contar lo que era.
2: ¿Cómo empezó?
3: ¿Cómo empezó? Genau, das Wichtige war, dass wir die Punto, also die Pete, die Kultural Española, angefangen hat, wo hat die Leute geholfen, also die Saisonier, die Leute, das keine die Sprache, keine deutsche Sprache sprechen. Wie war das, ein Ort, wo könnte kommen, etwas essen, trinken, mit anderen Spaniern treffen, getroffen und zusammen die Freizeit zusammen. Das war diese Seite der Promotion Cultural Española. Also für mich, Promotion Cultural Española, vielleicht kann auch Sarah ein wenig besser sein, war immer Casa de España. Wenn ich hier gekommen war, keine Promotion.
2: Puedo explicar eso también.
3: Das kannst du vielleicht auch ein bisschen erklären. Für mich war die Casa de España y era, o sea, genau, la sede del Partido Comunista Español.
2: Sí, Promotion Cultural Española. La gente empezó toda a llamarle Casa de España porque se sentían como en su casa, ¿no? Entonces vamos a la casa y eso estaba, se ponía en el pasillo todo lleno porque era la Casa de España, pero nunca tuvo ese nombre. Solo que empezaron a sentirse españoles.
4: Also, irgendwann, wo, anstatt Promoción Cultural, die Leute fingen an Casa de España. Yeah. Das Lokal benennen, weil sie sich hier wie zu Hause gefühlt haben und auch Freunde treffen konnten, aber auch ein bisschen, ein Stück weit, ein bisschen Heimat hier. Und man hat auch Hilfe und Unterstützung suchen können, Informationen, aber auch unter Spanier die Freizeit verbringen.
2: Ahora sí que ya hemos dicho todo.
3: ¿De
2: dónde viene Casa de España? Porque se sentían aquí bien, ¿no? Y venían.
3: Also war nicht die einzige Lokale in Zürich, dass manche Leute auf Spanien treffen, weil es waren auch viele Zentren auf Spanien.
2: No,
3: aber la Casa de España era, ¿cómo podría decir? Era como algo mítico,
4: es hat andere spanischen Treffpunkte gehabt in Zürich, aber wie Casa de España kam es. Das war führend, das war auch viel, weil sie so mit
2: No, hay otra historia. Realmente teníamos para hacer una Casa de España, donde está el consulado español, era la Casa de España. El último agregado laboral, la espada, había por el Instituto de Inmigración un dinero perdido y nos compró ese local. Se hicieron un montón de proyectos, estábamos todos unidos. Luego llegó el PSOE, estuvo pagando aquí un año a uno que iba a controlar y al final hicieron el consulado y nos dejaron sin casa de España. Que era nuestro el local.
4: Vom spanischen Consulat vorgesehen, so ein offizielles Casa de España zu gründen, so wie die Italiener Colonia Libre hatten. Aber dann kam ein Regierungswechsel und dann kam das nicht im Stand. Und wo das heutige spanische Consulat ist, das wäre vorgesehen gewesen für Casa de España. Und darum haben die ein bisschen das Lokal hier dann die Rolle übernommen von Casa de España. Treffpunkt und Kultur. Ja. Und Politik.
2: Llegó la democracia y nos quedamos sin Casa de España.
4: Exacto.
2: Ja.
5: Wie wurde das finanziert?
4: ¿Cómo lo pagaba ese
5: local? ¿Cómo se pagaba el local?
2: Ah, en el partido éramos 220.
5: ¿En la partida eran 220?
2: De De lo que pagábamos al mes, una parte quedaba aquí y otra parte la mandábamos para la lucha al partido en España. Y luego pues hacíamos muchas actividades, se cocinaba casi... Cuando la cogimos, para poder pagar los 25.000 francos, Jesús, un camarada que murió, venía por la mañana y hacía cocido. Y yo venía sobre las 10 o las 11, que no quemara, con los dos niños, y luego él daba de comer. Y pues hacía siempre cocina. Entonces el dinero... Hemos invertido 60.000 francos en renovar todo esto, ¿eh? Y eso que la mano de obra era toda gratis.
3: Also am Anfang haben Sie das Lokal renoviert, als Sie von diesem galizischen Mann das übernommen haben. Und haben Sie in dieser Zeit, das war 1974, haben Sie 60.000 Franken in die Renovation investiert. In diese also Umwandlung.
2: Ja.
3: Bar und das Wasser. Und dann jeden Monat haben diese 220 Mitglieder das mitbezahlt und zusätzlich haben sie auch noch mehr Geld bezahlt, um nach Spanien zu senden, sodass sie auch den Kampf in Spanien dann weiterführen. Und zusätzlich haben sie so kulinarische Aktivitäten
2: gemacht.
3: Also das gibt normalerweise auch ziemlich viel Geld. Durch das Essen, also günstiges Essen, aber trotzdem kann man ziemlich viel Geld sammeln. Andere Fragen?
2: No, que me voy a lavar almejas.
3: Ahora, quédate aquí un momento. Porque nos tienes que corregir en el caso que digamos tonterías.
2: No, yo no corrijo a nadie, cada uno tiene derecho a decir las tonterías que quiera. No me preocupo. Libertad de expresión, ¿eh?
3: No, pero los hechos son los hechos.
2: ¿Eh?
3: Los hechos son los hechos.
2: Ja, pero
3: ja, no, todos sabemos los hechos.
4: Die Geschichte geht weiter. Morgen kocht Cookie Paella für 80 Personen. Das bringt deinen Namen. Und darum will sie jetzt in die Küche. Also, tschüss.
2: Voy a lavar las almejas.
3: Sie hat noch ein bisschen Zeit.
6: Ja, sie hat noch ein bisschen Zeit. Quédate un poquito.
7: Como tú quieras.
2: Pero,
3: un momentito más.
2: ¿Por qué?
3: Para escuchar toda la historia.
2: De historia de... Tú, yo he contado cómo empezó esto. Ahora vosotras estáis mucho más activas aquí, podéis contar.
3: Yo creo que sería interesante, una pregunta. Que contaras lo que ha sido el grupo de los españoles de izquierda, los exiliados, antes del 1974. Esto me lo has contado tú varias veces. Also,
2: sí.
3: Vor 1974, wie ist es dann gekommen, dass Sie den Punto de Encuentro, also nicht, ja, also in dem Moment war Promoción Cultural Española, also diesen Lokal dann übernommen haben, aber Sie hatten schon vorher viele Aktivitäten gemacht. Sie haben auch Demonstrationen und mit Gewerkschaften gearbeitet und dann ist dann zum Punkt gekommen, dass ihr einen Lokal, also das Bedürfnis hatte, um ein Lokal zu haben. Also die Vorgeschichte.
2: Du warst nicht. Ich habe nur eine kennengelernt, Martínez, la tienda. Es era un exiliado y el que fundó la bodega española. Que cuando renovaron le encontraron una bandera republicana escondida en el techo. Y no conocía más exiliados políticos. Éramos exiliados económicos, la mayoría que yo he conocido.
3: Also, politisch exilierte waren nicht so viele, aber sie sagt, sie waren eher ökonomisch, also wirtschaftliche Migranten.
2: Ja.
3: Gut. Aber dann habt ihr euch kennengelernt da in der Schweiz. In welchem Jahr bist du hierher gekommen?
2: Ich? Ja. Yo vine en el 73.
3: Ah.
2: No, en el 71.
3: Ja, no iba a poner. 1973
2: ist du in die Schweiz eingereist. Sí. Sí. Y luego tuvimos otra ayuda, el periódico del partido, El Mundo Obrero, nos lo traía el de la librería italiana, el Ticinés, paisano tuyo. Empezó a llegarnos por él, sí.
3: Ja. Also, du bist 1971 da in Zürich eingereist und ihr habt eine Zeitschrift bekommen auf Spanien, die hieß El Mundo Obrero. Ja? Und die hat das, La Libreria Italiana hat das dann vermittelt, also haben die das für euch organisiert. Aber in dieser Zeit zwischen 1971 bis zu 1974, wo ihr das Lokal mit anderen Leuten genommen habt, was habt ihr da gemacht? Ihr habt euch organisiert. Os habéis organizado antes de llegar a pillar este. ¿Cómo fue el momento que decidisteis querer pillar este sitio?
2: El local. Sí, nos alquilábamos salas. Uh-huh. Y el otro día cuando hablabais del local, me vino a la memoria que cómo la gente no va a querer venir si tienen la sala gratis. Nosotros alquilábamos salas, teníamos que pagar 40 francos y tomar dos o tres bebidas. Y no todo el mundo nos dejaba las salas. Uh-huh. Íbamos mucho al Café Boys, que no uh-huh. sé si existe, yeah. ¿Ya? Sí, sí, que sí. Era de los socialistas y ahí pues no te cobraban la sala.
3: Y... Also, sie hatten das Bedürfnis, sich zu treffen in Zürich und da, bis sie diesen Lokal gefunden haben, mussten sie jedes Mal, wo sie sich ein Treffen organisieren wollten, mussten sie Orten vermieten. Also es war für damals schon 40 Franken, jedes Mal, wo sie sich in irgendwo sich treffen wollten, zum Beispiel in Café Boy, dort in der Seefeldstraße. Ja, und dann ist dann das Bedürfnis entstanden, ja, wir möchten jetzt unser eigenes Lokal. Wir wollen jetzt nicht jedes Mal eine Miete zahlen plus Getränke und alles. Yeah. Also wir haben das Bedürfnis. Und dann sind Sie hierher.
2: Un más mal, muchas veces hacíamos en casas privadas, porque en el consulado había la policía de Franco. Entonces,
3: Sie konnten zu dieser Zeit nicht im spanischen Konsulat gehen, weil natürlich war das von der Regierung von Franco kontrolliert. Ja. Wie habt ihr diesen Lokal gefunden? Also ich weiß, das war von einem Galizischen, aber wie sind ihr dann schlussendlich hierher gekommen? Habt ihr diesen galizischen Mann schon vorher kennengelernt? ¿Cómo lo habéis encontrado este sitio? ¿Conocíais el señor gallego que lo llevaba?
2: Sí. Okay. Bueno, es que la historia es muy larga. Teníamos la juventud comunista y empezamos a venir por aquí. Y no se podía tomar alcohol. Uh-huh. Esto era un chiringuito. Pero empezábamos a darnos un Cuba Libre y nos lo hacía. Y nos íbamos ahí, que era un peñón, donde está el banco era un peñón, y nos íbamos ahí a tomarlo. Pero luego en la sala se jugaba mucho dinero a las cartas. Y lo vimos más de una vez y queríamos denunciarlo, pero como la teníamos siempre con la policía, no hemos tenido el coraje de denunciar. Pero se jugaba ahí más dinero que...
3: Yeah. Also, diesen da, das war einer von den Lokalen, wo sie diese Miete zahlten und wo sie sich treffen konnten, wo der galizische Mann noch da war. Und es war eigentlich alkoholfrei. Also man durfte hier kein Alkohol trinken, aber man durfte eigentlich sehr stark mit Karten und Geld.
2: Ja, este local era de la Frauenverein. También nosotros teníamos prohibido el alcohol.
3: Ja. Also so, meistens war das, diesen Alkohol war verboten, aber der Kartenspiel mit Geld war nicht so verboten. Und sie wollten das auch der Autoritäten sagen. Weil es war zu viel Geld da, wo gespielt wurde, also es war so wie ein schlechtes Ambiente, aber das haben sie sich nicht getraut, das zu tun, weil sie hatten Angst, dass sie eben in Probleme mit der Schweizer Polizei oder Zürcher Polizei kommen.
2: Y fuera tenía la bandera española, queríamos quemarla, pero no se
3: dejó. Dann hatten sie auch ein Problem mit der spanischen Fahne, sie identifizieren sich identifizieren sie sich überhaupt nicht mit der spanischen Fahne, sondern mit der republikanischen Fahne. Also dann, irgendwann habt ihr...
2: Necesitábamos una escalera, estaba donde el reloj.
3: Also es gab da ein paar Konflikte, aber dieses Lokal hat euch interessiert. O sea, este sitio, veníais aquí y hay un momento que os interesaba mucho y les habéis propuesto al señor Gallego que los vais a pillar.
2: Tú, sí, claro. Él puso ahí que buscaba un traspaso, que volvía. Sí, porque él marchó a Galicia definitivamente.
3: Ah, okay. Also es un glück, es la Galicia que gangen und dann
2: que te voy diciendo. Ja, ja.
3: Okay. Und dann ist gut. Dann kannst du vielleicht den Film anfangen.
6: Ja. Darf ich eine Verständnisfrage stellen?
3: Ja.
6: Weil ihr immer von Ihnen spricht oder... waren die Leute, die sich hier zusammengefunden haben und den Ort gegründet haben, schon als kommunistische Partei organisiert oder war es eine lose Gruppe von AktivistInnen oder waren es, du hast vorhin gesagt, WirtschaftsmigrantInnen?
3: Was meint ihr sozusagen mit ihr? Ja. Also da... sie hat vorher einfach erzählt, dass dann am Anfang, es waren 220 Mitglieder und Teil der spanische kommunistische Partei.
2: Ja.
3: Und diese Treffen haben sie immer zwischen Mitgliedern von der spanischen kommunistischen Partei.
2: Ja, había otra cuestión, ¿no?
3: Es gibt ein anderes Thema.
2: La última que cuenta. Que los temporeros andaluces, tú les hablabas que del partido y tal, decían, no, no, yo ya soy, porque eran de Comisiones Obreras todos, no, no distinguían Comisiones Obreras, partido. Pero eran muy amables y los dejabas ahí, ¿no?
3: Also, sie haben sich auch mit Gewerkschaft, also spanische Gewerkschaften waren auch dabei am Anfang, das ist diese Comisión Obreras Españolas. Und am Anfang waren sie alle so von der linken Seite alle zusammen. Und dann haben sie sich angefangen, sich zu trennen. Und zwischen die von der sozialistischen Partei und dann die von der kommunistischen Partei. Als sozialistische Partei war dann eine andere Gruppe und sie haben dann einen anderen Ort gegründet, der heißt Ateneo Popular.
2: Ja, das ist die Person.
3: Und das war Sozialist. Also der heutzutage auch PSOE heißt. Sozialistische, spanische sozialistische Partei.
2: ¿A quién era?
3: El Ateneo.
2: El Ateneo
3: Popular, la de Merte Socialista. Hoy de Casa de España va a Merte Comunista, en el Ateneo Popular va a Merte Socialista. Also war, muss nicht unbedingt eine Sache oder andere, aber war immer ein wenig so.
2: A mí Soto me ha dicho que nunca estuvo en el Partido Socialista,
3: pero lo pagaron.
2: Y conocía a mucha gente que no estaba. Era cultura, decían ellos.
3: Ahora tengo una pregunta para ti. ¿Notáis la diferencia de los tres meses que los temporeros regresaban a España? Porque al principio ese es el tema que... nos tocaba más, ¿no? De los sesos. ¿Notabais cuando llegaba esto, diciembre, enero, marzo o en noviembre? ¿Notabais que venía menos gente aquí?
2: No.
3: Also, die Frage ist, also bei den Saisonärs damals, die Leute, vielleicht die meisten von euch habt ihr diese Ausstellung in der Fotobasai schon gesehen, oder ihr weißt das allgemein, dass bei den Saisonärs jemand so für 9 Monate angestellt und dann für 3 Monate mussten sie eigentlich die Schweiz verlassen. Mhm. Und die Frage war da, also habt ihr da vom Casa de España, Promoción Cultural Española, habt ihr da gemerkt, dass für 3 Monate normalerweise die Winterzeit, dass die Leute dann weggegangen sind und dann zurückgekommen sind? Und nun Cookie sagt, ja, das haben.
2: Tú venían las Navidades, hacíamos la Nochevieja, siempre teníamos mucho eso. Notábamos porque la mayoría cantaban muy bien y armaban aquí la juerga y nos faltaba el cante flamenco, ¿no? Pero no por el dinero.
3: Sí, sehr viele Leute sind einfach, also ich habe vorher auch gehört, es gab so einen Trick, wo sie vielleicht nach Chiasso gegangen sind, einen Stempel auf den Pass bekommen haben und dann sofort wieder zurückgekommen sind. So, als Stempelsituation war okay, aber es ist in der Wirklichkeit haben die Schweiz nicht verlassen. Und darum sind wahrscheinlich nicht so viele Leute dann weggegangen. Dann haben sie da in diesem Lokal auch Weihnachten gefeiert oder Neues Jahr gefeiert. Also das war
2: andere Aktivitäten.
3: Ja. Und andere Aktivitäten gesungen.
2: Feller nur die Flamenco singen.
3: Genau, es gab auch ziemlich viele Temporeros, also Saisoners aus Andalusien. Und die Andalusi von der Andalusien, die haben auch sehr gerne getanzt.
4: Okay. Also ich heiße Delfina González. Kommt sie nicht? Nein. Ich heiße Delfina González und ich war Saisonnier. Aber bevor ich Saisonnier war, war ich Sans-Papier. Ich bin mit knapp 15 zu Verwandten in die Schweiz gereist. Also nach der obligatorischen spanischen Schulzeit hatte ich keine Perspektive mehr zu Hause. Und meine Eltern hatten hier Verwandten. Die bekamen ein Kind und dann nahmen sie mich einfach mit, ohne Papiere zu unterstützen. Dann bin ich 9 Monate bei dieser Familie gewesen und ich habe gewusst, ich will hier bleiben. Ich gehe nicht mehr in meinem Dorf, wo ich keine Perspektive habe, wo ich keine Schule mehr machen kann, etc. Und dann, nach diesen 9 Monaten, musste ich ausreisen. Und dann kam ich wieder zu einer Bauernfamilie. Die haben Papiere für mich beantragt, haben sie aber nicht bekommen. Aber in dieser Zeit war ich auf diesem Bauernhof angestellt. Und mein Glück war, dass ich von Anfang an Deutsch gelernt habe. Oder das sehe ich heute so nach 50 Jahren. Ich bin am Abend in die Schule gegangen, Deutschkurs. Und dann habe ich schon viel gelesen, wie das hier funktioniert, etc. Und habe gesehen, dass das einen Saisonier-Status gibt. Inzwischen war ich 16 und ab 16 kann man ja arbeiten. Und dann, als ich den Bauernhof verlassen habe, bin ich schon mit meiner ersten A-Bewilligung ausgereist. Also das heißt, die Bewilligung musste ich in Spanien, die wurde mir nach Spanien geschickt, Migrationsamt. Aber ich habe schon gewusst, ich werde nach Davos kommen, um dort zu arbeiten. Und dann war ich im Winter in Davos und im Sommer war ich auf der Göhe General. Ich musste zweimal ausreisen im Jahr. So Sommersaison. Ein Monat bis anderthalb Monat wieder nach Hause und dann wieder Wintersaison. Ein Monat bis anderthalb. Nein. Im Ganzen musste man ja 3 Monate ausreisen. Manchmal war es 2 Monate, dann wieder. Ich musste immer schauen, dass ich nicht unter 9 Monaten arbeite, sonst. Gut, man konnte schon noch.
7: Darf ich fragen, ja, welches Jahr war das?
4: 74.
7: Danke.
4: Okay. Ja. Ja, und dann die letzte Saison habe ich in Tessin noch gemacht, ja. Und nach 5 Jahren Saisonier bekommt man die B-Bewilligung, wenn man wirklich 9 mal 5 Monate gearbeitet hat. Es hat keinen Tag fehlen dürfen, sonst hat man die Rechte verloren. Und man musste festschauen, dass die Arbeitgeber, die keine Jahresaufenthalte brauchen konnten, nicht 1 bis 2 oder eine Woche zu früh nach Hause geschickt wurdest, sonst warst du immer saisoniert, sonst bekamst du nie die Bewilligung. Ich habe aber im Tessin dann gewusst, dass man nicht unbedingt die ganze, also nach 5 Jahren hätte ich die B-Bewilligung bekommen, aber ich habe gewusst, wenn man eine Stelle findet, wo noch Kontingent hat für B, dann kann man sich dort bewerben. Und dann kam ich im Kanton Zürich, habe ich in einem Altersheim gearbeitet, weil das Altersheim ist neu aufgegangen und die brauchten Leute und hatten so und so viel Kontingent für B-Aufenthalte. Und ich habe dann so ein B bekommen, musste mich 2 Jahre verpflichten, zu bleiben. Ja. Und wenn ihr zu diesen Saisonsachen wissen wollt, bitte fragen. Die Ausreise, die Einreise musste ich immer via Genf machen und dann eine Sanitärkontrolle machen. Es gab Leute, die mussten wieder zurück, weil sie etwas auf der Lunge hatten oder das weiß ich nicht. Die habe ich ja nicht gefragt, warum musst du zurück, sondern ich habe gesehen, dass da geweint worden ist und tragische Sachen und dann zurück. Mein Billett, ich kam immer mit dem Zug und ein Billett wurde mir bezahlt vom Arbeitgeber. Also mit der Bewilligung kam auch der Zugbillett, Genf, Zürich, Davos, so. Und in Genf trafen sich dann Saisonier aus Portugal und Spanien. Und dann, es gab Saisonier, die hatten eine feste Arbeitsstelle, wie ich zum Beispiel. Ich wusste, ich gehe nach Davos. Aber andere haben nicht gewusst, wo sie landen. Sie wurden dort wie so verteilt. Da, 2 Frauen, ja, dann kannst du, ah, so. Also, das habe ich auch erlebt, ja.
8: Keine Frage. Wie hast du da gewohnt? Hast du bei den Arbeitsplätzen gewohnt? Oder?
4: Ja, okay. Immer. Also in der Hotellerie hatten wir Zimmer. Gastronomie hat das geheißen. Man hat immer dort gegessen. Also im Gastgewerbe, genau. Und wir haben zum Beispiel, also einzelne Zimmer nicht, aber 4er, 6er Zimmer haben wir geteilt. Ja. Ich weiß noch, als ich auf der Göschineralp kam, am 5 Uhr Nachmittag haben wir gegessen. Wie hat das geheißen? Café Comple. Und dann dachte ich, wow, da gibt es noch 4, oder? Und dann sagte mir die Spanier, die andere Saison, nein, das ist jetzt nach. Junge Frau. Ja, also Kultur, Schock, auch noch vorhanden. Ja.
9: Ja. Also ich weiß nicht, ob sie so zugetroffen hat, weil ja sie erst 74 gekommen sind.
4: Ja.
9: Genau, aber ich habe mich gefragt, weil man sich hier jetzt auch politisch betätigt hat und man immer 3 Monate ausreisen musste, wie das dann war. Also wenn man zurück nach Spanien gegangen ist, wurde man ja wahrscheinlich verfolgt. Wo sind die Leute hingegangen in den 3 Monaten? Oder ging das irgendwie? Oder?
4: Also, man hat schon geschaut, dass man alles diskret macht, oder? Mhm. Und nicht gerade dann im Gefängnis muss, oder? Mhm. Oder? Ja, man hat schon gewusst, wie man sich verhalten muss, dort und hier. Mhm. Ja. Mhm. Ja.
9: Vor allem mit den Demonstrationen auch vor dem Konsulat, wie waren da die Strategien, weil ich mir vorstellen kann, wurde man verfolgt oder war das dann eher den Moment, oder?
4: Also, ich muss sagen, das habe ich weniger erlebt, denn dort war ich noch eben General Davos. Ja. das kann ich mir nicht beantworten, wie das damals war, da in Zürich. Ja. Ja. Aber was ich sagen kann, ist, für mich war die Saisonier möglich, also die, ja, dass ich als Saisonier kommen konnte, war das eine Chance, mich als Frau von dieser engen katholischen, diktatorischen Leben zu befreien. Das war schon so. Ja.
3: In diese 3 Monate, wenn man nicht zurück nach Spanien gegangen ist, musste man sich so verstecken? Oder seid ihr nach Italien gereist und dann zurück? Oder ist einfach diskret heißt, einfach nicht auffallen?
4: Ja, also die meisten, die ich kenne,
3: also heute
4: die
3: gingen.
4: Ja, die meisten, die ich kenne, die gingen nach Spanien diese 3 Monate. Ich habe zum Beispiel auf der Köschneralp, das war eine Sommersaison, dort arbeiteten viele Andalusier, die hatten Olivenhain zu Hause, Olivenfelder. Und die mussten sie einen Sommer nicht bestellen, im Sommer liegen die Olivenfelder brach. Und die kamen, um Geld zu verdienen, um Maschinen zu kaufen, um zu investieren in ihren Feldern. Und die gingen gern nach Hause. Oder gern.
3: Für denen war es sogar gut.
4: Ja, sie wollten auch nicht unbedingt Jahresaufenthalter werden. Ja. Das habe ich auch erlebt. Für sie hat das gestummen. Und es gab auch Leute aus Galizien in Davos, die hatten schon Verwandte in Zürich, St. Gallen etc. Und die haben schon geschaut, dass sie zuerst nach Zürich kommen und ob sie dann ausgereist bin, das weiß ich nicht. Oder vielleicht nicht 3 Monate, aber vielleicht nur 1 Monat und dann haben sie noch ein bisschen schwarz gearbeitet in Zürich. Ja, das hat es auch gegeben.
3: Natürlich.
4: Ja. Ja.
3: Also von Delfina kann man sehr viel erfahren, auch in der Ausstellung selber, in der Fotobastei.
4: Ja.
3: Da haben wir Videos gesehen und sogar auch deine Dokumente.
4: Ja.
3: Du hast die alle kopiert. Also alle Dokumente.
4: Also nicht alle.
2: Aber die wichtigen.
4: Die wichtigsten. Ja. Ich habe per Zufall, ich habe die A-Ausweise, habe ich immer behalten. Ich habe, das kann ich nicht vorrühren. Das ist mein Leben, das ist meine
10: Geschichte.
4: Und alle anderen habe ich nicht, B habe ich nicht. Ich weiß viele Sachen weg, aber diese Ausweise habe ich heute noch. Und auch noch Arbeitszeugnisse von Davos und Köschneral und Tessin, oh Gott.
8: Hattet ihr auch so ein bisschen Freizeit? Ich meine, in Göschenen, da bist du ja weg, aber konntet ihr auch mal weg von der Göschener Alp? Oder wart ihr immer dort und musstet immer verfügbar sein?
4: Wenn wir frei hatten, einen Tag, dann konnten wir auf Göschenen hinunter, ja, mit dem Postauto. Oder wenn es haben dort nicht nur Saisonier gearbeitet, es haben auch Leute aus Göschenen dort gearbeitet oder die Besitzer oder die, ich heiße nicht Besitzer, Geranten von dem Gasthof, die haben uns mitgenommen und dann sind wir mit dem letzten Postauto hinauf und so. In Davos hingegen, ich habe auf dem Weißflurjoch gearbeitet, wir haben immer dort auch übernachtet und natürlich, wenn wir frei hatten, dann gingen wir nach Davos. Ja. Ja. Ja.
9: Wie sind denn die Informationen so zirkuliert? War es nicht so super schwierig, sich immer zu informieren? Also wo sind gute Arbeitsstellen, wo sind schlechte oder wo sind jetzt diese Kontingente weg?
4: Also unter den Saisonier selber hat man sehr viel ausgetauscht. Sehr viel und die hatten alle schon einen Bruder oder einen Cousin oder 2 Brüder oder 2 Cousins, die schon vor ihnen Saisonier waren. Also manchmal kamen ganze Dörfer, oder ganze Dörfer ist vielleicht ein bisschen übertrieben, aber doch, dann kommt der Vater, ein Mensch, und dann kommt 2 Jahre später jüngere Brüder und dann eine Schwester, oder? Und die Informationen gehen immer weiter. Man hat eben gewusst, wenn dir der Patron früher schicken will, ja nicht gehen. Du darfst, du musst. So. Die Infos haben die. Also, ich muss sagen, es war auch sehr solidarisch untereinander. Man hat sich geholfen. Ich habe nie so eine Saison nie. Also ich rede jetzt von den Spaniern, aber ich habe auch mit Ex-Jugoslawien gearbeitet, mit Griechen, mit Portugiesen, mit Italienern, Österreichern. Und man hat sich geholfen. Ja.
3: Unterstützt
4: und auch Informationen weitergegeben. Ja. In Davos mag ich mich gut erinnern, da kamen noch die von der Union Helvetia, das war die Gewerkschaft der Gastrobranche, die kamen ab und zu schauen, wie geht da der Saisonier. Und auf der Göschenal kam der Dorffahrer, der wollte uns Spanier gerne einladen, in die Kirche zu gehen. Aber wir mussten arbeiten. Aber nein, das ist jetzt ein bisschen ein Witz. Aber er hat sich auch ein bisschen... Er hat uns dann besucht und mit uns ein bisschen geplaudert und so, ja.
3: Sie haben eine Frage.
4: Ja.
10: Also ich wollte fragen, wie sah es finanziell aus? Also klar, gegenüber Spanien hat es sich gelohnt, aber wenn man es jetzt mit der Schweiz vergleicht, dann nicht, ja, das war eher so
4: es hat sich
10: Und das Zweite ist so, wie war Behandlung von Gewerbes- und Gastgewerbe? Es ist ja auch heute noch so ein bisschen kritisch manchmal und
4: ja.
10: Damals dann sowieso gesetzt.
4: Also finanziell hat sich auf jeden Fall gelohnt, weil man in Spanien miserable Löhne hatte oder gar keine Arbeit. Und man hat ja Kost und Logis gehabt, also man hat gegessen und im Betrieb gegessen und geschlafen. Das, was ich verdient habe, das war netto. Und es war nicht viel, aber es war für mich. Ich habe Geld gehabt, ich habe gespart, ich konnte mit diesem Geld in Spanien nachher, also ich ging dann immer zu meinen Eltern in der Zwischensaison. Und ich habe sogar meinen Eltern finanziell unterstützen können, schon als Saisonier. Und die zweite Frage?
10: Die ist so mit der Behandlung war mit dem Gastgewerbe vor allem.
4: Man hat viel gearbeitet. Man hat schon, also in Davos zum Beispiel, wenn es schön Wetter war, da hat man von 9 Uhr bis abends um 5 Uhr durchgehend gearbeitet. Man hat vielleicht schnell ein Sandwich gegessen oder gar nicht. Aber die Stimmung war gut und die Behandlung auch. Die Arbeitgeber waren angewiesen, dass die Leute wieder kommen, dass sie nicht jedes Jahr neue Saisonier einarbeiten müssen. So habe ich das erlebt. Also wenn sie, kommst du wieder das nächste Jahr? Und also es war eine gute Behandlung, wobei ich nachher festgestellt habe, gerade in Davos hat er meine AHV nicht bezahlt. Er hat mich gut behandelt, aber als ich dann so einen Auszug gemacht habe, ja, aber die Behandlung war gut.
3: Konntet ihr dann diese Lücken in der AHV mit irgendwie Gewerkschaften oder so wieder anrichten? Oder war das einfach vorbei?
4: Es war vorbei. Ich habe das auch nicht ich habe das nicht sofort gemerkt. Ich habe das vielleicht 30 Jahre später gemerkt. Aber ja.
3: Die Lücke konntest du nicht fühlen?
4: Doch, ich habe so viel gearbeitet, das ist das.
7: Ja. Ich habe eine Frage.
4: Ja.
7: Wie war denn die Situation bei den Männern? Hatte es denn mehr Frauen aus Spanien oder sind die Männer aus Spanien

0: Italiener haben sicher auch den Spanier, die Spanier unterstützt und sie informiert, wie das alles irgendwie geht.
1: Ja, auf jeden Fall. Und also ich muss schon sagen, als ich kam, war schon viel Vorarbeit geleistet worden. Von den Italienern sowieso und von den ersten Generation Spanier. Also es, eben die Gewerkschaften kamen schon mal vorbei. Man hat gewusst, hey, die Leute muss man gut behandeln.
0: Ja.
2: Also die Schwarzenbach-Periode war schon vorbei. Also
1: ja, die ist in 1974 gewesen.
0: Ich habe die Schwarzenbach mitbekommen. Und darum irgendwie habe ich das Gefühl, die Spanier sind dann viel später gekommen.
1: Ja. Das ist schon so, ja.
3: Sehr viel.
4: Genau, eine Frage ist, es geht ein bisschen in eine ähnliche Richtung. In welchen Bereichen haben Sie damals gearbeitet, also aus Spanien, also in der Gastronomie, Hotellerie, aber auch also Landwirtschaft, war das auch ein Thema, oder Industrie? Oder,
1: Schon, also Gastronomie, vor allem in den Bergen, also in den Saison. Aber auch ja, in Zürich hat es gewisse Stellen gehabt.
3: Auch im Haushalt, also Privatarbeit.
1: Genau.
3: Fabrik viel, zum Beispiel. Ja, waren viele.
1: Auf dem Bau.
3: Fabrik, Bauer,
1: Schon in alle Sektoren. In alle Branchen hat es Saison. Also Spitäler,
3: auch als Saison. Und die zum Beispiel hat sie hat nicht die Saison mehr, sie hat schon mit dem Weg, aber ist auch in einem Hospital. Ja.
1: Aber hauptsächlich Männer auf dem Bau.
5: Ja. Die Frauen mehrmals auf der Schneiderei oder in St. Gallen hat es die Correo St. Gallese gehabt. Also St. Gallen hat es ja auch eine große Fabrik gehabt.
1: Fabriken, Stickerei, die Frauen in der Textilindustrie,
4: Uhrindustrie auch.
3: Das kenne ich. Und da fragte ein Mann, wo wollte sie arbeiten, eine Haushalt, also Privathaushalte, oder Fabrik oder Hospital. Und dann sagen sie, nein, Fabrik, sie haben gesagt, das ist er. Und da habe ich hier etwas bekommen, wie eine Motor, also eine Gemofo mit einem, sie haben nicht gewusst, wie viel so. Und im Bahnhof in Zürich hat ein Mann, alle mit dieser Genoff kommen mit mir und ja, das kann ich mir vorstellen, etwas so war.
1: Alle mit also F, Fabrik, Merze, zu mir, alle mit.
3: Bis da, bis sie in Genf, haben gar nicht gewusst, wo
1: sie dann arbeiten.
4: Krass.
3: Das ist schon,
2: dann wurden sie einfach verteilt.
3: Ja, und dann aber mindestens haben wir gefragt. Also, was man kann sie machen? Drei Weile. Aber haben diese, und zum Beispiel du nicht, du hast auch mit, oder ich erzähle jetzt auch ein wenig von meinem Vater, und das ist, er hat auch immer mit Arbeitsvertrag in der Schweiz gekommen. Von Spanien, von der Migration.
4: Danke.
2: Gibt es noch Fragen?
6: Darf ich da vielleicht ganz schnell einfach noch die Frage auch noch aufgreifen? Gerade in Zürich war ja auch die Textilindustrie sehr groß. Da kamen sehr viele Frauen. Es wurden aktiv Frauen rekrutiert, Tausende. Gleich noch in der Nachkriegszeit. Ja. Und genau das reguläre Bild von Saisonniers sind ja oft Männer auf den Baustellen. Und das stimmt. Also die Stadt wurde von Saisonniers gebaut. Das ist echt eindrücklich. Es gibt diese Recherche von Rami Maslam und Tia Bernini, die eine ETH studieren und uns Daten geliefert haben, welche Gebäude zwischen 55 bis Ende 90er Jahre gebaut wurden. Das ist basically Zürich. Also sehr eindrücklich. Und Textilindustrie, Bau, was sehr groß, und Landwirtschaft. Und das wird immer auch irgendwie vergessen, oder? Das sind die Bäuerinnen und Bauern da, die Schweizer, die Guten, die waren komplett angewiesen.

0: auf Hilfe von außen und sind es heute noch. Immer noch.
1: Ja, zu einem Riesenteil.
2: Ich wollte auch noch etwas ergänzen. Du hast erwähnt, wie wir in Genf an diese grenzsanitarischen Kontrollen gehen mussten. Das war bei all diesen Einreisestellen, gab es diese. Ich habe mal eine Arbeit dazu gemacht. Und was verrückt ist, ist, dass die, du hast erwähnt, das war schlimm für die, die dann weggeschickt wurden. Und denen hat man einen Stempel in den Pass gedrückt. Und das heißt, die konnten nie mehr wieder kommen. Es war klar, für die war die Option in die Schweiz zu kommen, ja, war vorbei, ja, oder? Ja. Also das ist wie
1: ja.
2: Du ziemlich schlimm,
1: ja, wieder gesund werden, ja, wir nicht mehr,
2: aber das war klar, ja, mit diesem Pass hatten sie keine Chance mehr, wiederzukommen.
0: Ja. Das hast du gewusst, Delfina?
1: Ja.
2: Da stand wirklich drin, TB und fertig, oder?
1: Ja.
3: Eine Frage, und zwar, ich meine, das ist die Realität hier und die Arbeitsrealitäten und wie sehr die Schweiz aufgebaut wurde von Saisoniers, von Menschen wie ihr. Ja. Das andere ist dann aber, wie die Realität in den Dörfern oder in den, ich nehme eher in den Dörfern, also in den Städten in Spanien, ich meine, wie sah es da aus, wenn Dörfer auswandern, wer bleibt zurück und wie geht es für die Geschichte?
1: Das ist dann
3: noch
1: nichts geschehen.
4: Das kommt jetzt.
1: Ja, also die Frauen blieben dann allein mit den Kindern meistens, oder? Und das hat aber nicht nur eine, für mich jetzt auch ein bisschen eine gute Seite gehabt unter Frankos Zeit, das müsste ich betonen. Die Frauen konnten sich emanzipieren. Also ja, es hat nicht dann einen Mann gehabt, der sagt, dadurch geht. Sie mussten dann selbstständig Entscheidungen treffen. Ja, sonst wäre das nicht so gewesen. Aber deswegen möchte ich nicht, dass, wie soll ich sagen, es wäre schön gewesen ohne Saisonierstatus, dass die Frauen zu Emanzipation gelangt wären. Ja.
5: Ja, wenn keine Frage mehr, dann fange ich an. Mein Name ist Nonia Sera und ich bin so in den Mitte 80er Jahren in Zürich gekommen, weil meine Eltern waren schon vor. Mein Vater war Saisonier, er ist in den 60er Jahren, also nicht in den 60er, sondern in den 60er Jahren, also sind nicht so sicher, aber 59 oder 60 Jahre in der Schweiz gekommen zum Arbeiten, als Saisonier. Und die ersten zwei Jahre hat in St. Gallen, in einem Bauernhof gearbeitet. Und nachher ist er nach Zürich gekommen und hat eine Stelle gefunden in einem Kaminbauen. Ich habe ein paar Fotos das gemacht, das können wir vielleicht laufen und schauen. Und da hat er 33 Jahre gearbeitet, bis er zurück nach Spanien gegangen ist. Also er war die ersten zwei Jahre war es in St. Gallen. Und dann hat immer in die gleiche Firma gearbeitet. In diesen Jahren, dass er als Saisonier, also in diesen Jahren, meine Mutter ist alleine dort geblieben, mit meinen drei alten Geschwistern, also mit drei Kindern, sind mit drei Kindern. Und in den nächsten fünf Jahren sind noch zwei Schwestern und ich geboren. Also alleine hat sechs Kinder und meine Mutter. Diese Jahre, das ist als Saisonier, ich habe nicht so viele Erinnerungen, weil klar, habe nicht geboren, weil nur zu Hause habe ich auch nicht über das viel gesprochen oder wieso ist Papi nicht da oder warum ist mein Vater nicht da, das haben wir nicht gefragt. Für mich war ganz normal, dass mein Vater nur zwei, drei Monate pro Jahr bei uns ist. Weihnachten, Dezember, haben wir befreien, alle Familie zusammen und nachher das Leben, wie Delfina hat gesagt, meine Mutter hat diese Rolle genommen. Sie hat alles gemacht und für uns war alles super. Ich habe ein paar Sachen notieren, weil ich nicht. In diesen Jahren, klar, die Kommunikation war nicht wie heute. Wir haben zu Hause kein Telefon gehabt, alles sollte für Brief. Und ich glaube, sie haben vielleicht jede vielleicht zwei Briefe pro Monat, so jede zwei Wochen. einen Brief meinem Vater geschrieben, meine Mutter. Sie hat auch viele Fotos gemacht, das habe ich auch ein paar Fotos von der Familie, so als kleine. Genau für meinen Vater senden, dass er uns sehen, wie große Bürden wir gedacht haben für die Anruhe. Und das hat er immer im Dorf, also meine Mutter hat mich extra auf das Dach gegangen, oder im Dorf kommt jemand, ein Fotografer, ja, und das, wir machen Fotos, und das haben alle Leute gemacht. Weil, genau, in diesen Jahren, also machst du nicht so viel. Ich habe auch eine von der Hochseite von meinen Eltern, vielleicht muss ich das anfangen. Dann wollte ich anfangen.
3: Ja.
5: Keine Ahnung, vielleicht 65.
2: Was ist da der Trend?
5: Vielleicht, ja, 67 vielleicht. Und, 50,
2: eigentlich geworden. 50, ja.
5: Aber genau die Jahre, es geht nicht auf dem Foto, oder?
2: Hinten steht es.
5: Steht das hinten.
3: Feli und Jose.
5: Ah, das sind die Hochzeiten. Ja, genau, in dort war ja auch kein Telefon, wir haben keine Möglichkeit von meinem Vater reden, und genau wegen dieser Briefe und diese Foto und genau diese 3 Monate, dass er ist bei uns gekommen. Wir sind in der 69 nach Salamanca gezogen, und da haben meine Eltern schon eine Wohnung gekauft, und da haben wir schon Telefon. Also meine Erinnerung war nicht schon in Salamanca, ich erinnere mich schon, dass mein Vater hat telefoniert. Wir kennen schon nicht lange, aber wir kennen schon ein wenig reden. Und klar, er hat kein Telefon hier zu Hause, weil er hat auch in einer Wege in der Neugasse gewohnt, mit einem Italiener und einem Schweizer. Und er ist immer auf der Hauptbahnhof, auf eine
2: Telefonkabine? Eine Franke?
5: Nein, das war gar nicht. Das weiß ich nicht, wie kann auf Deutsch sagen, aber auf Spanisch ist ein Locutorio. Und das war in der Hauptbahnhof in dieser Zeit, war eine
2: Telefonzelle. Ja.
5: Also du hast eine Stunde und am Ende bezahlst du, keine mehr. Und da war er immer da. Ich war ja auch, wenn ich bin im Sommer gekommen für Ferien, war ich auch da. Ich kenne das ganz gut, diese Telefonzelle. Also ich bin immer die Kleine, die Kleinste.
2: Die Letzte.
5: Meine Erinnerung von dieser, also ich erinnere mich von dieser Zeit für den Dezember, für die Weihnachten. Das war etwas wichtiger für mich, weil mein Vater war da, die ganze Familie zusammen. Und auch wegen des Geschenke, das er hat uns immer mitgebracht. Also ganz schöne Geschenke, schöne Puppen. Ich habe immer gehabt, Sachen, die die anderen in der Schule nicht hatten. Also das war auch etwas, das war eine, die meine Erinnerung. Mein Vater war da, aber auch diese Geschenke. Also, ich weiß nicht, das verstehen, das war etwas komisch für mich, war das
2: emotionell.
5: Wegen mein Vater da war, sondern auch, er bringe immer etwas für mich. Oder? Von der Zweite, dass die anderen haben nicht und so. Oder? Und die andere Erinnerung ist, wie traurig war meine Mutter, jedes Mal, dass er zurückkam. Also das sind die zwei Erinnerungen, das kann ich sagen von dieser Sache. Ist schon hart, wenn ich denke, in dieser Ausstellung, wir haben so viele Fragen geblieben, dass wir haben nie zu Hause über das gesprochen, nicht gefragt, wieso bist du in der Schweiz gegangen, nicht in andere Orte, oder wie waren diese Anfänge von Jahren, klar, er ist von einem Dorf, in diesen Jahren waren vielleicht 1000 Personen im Dorf oder mehr, 1700. Und jetzt sind 100 im Dorf das Wohnen. Aber in diesen Jahren, das kommt auch hier, die 80%, der Fina hat auch gesagt, sind hier gekommen, wegen das, der Fina hat vorher auch gesagt. Eine bringen die andere. Also mein Vater hat in diesem Buskamin gearbeitet, und da haben mindestens 5 Personen mehr von dort in diese Firma gearbeitet. Also eine bringen die andere, und dann kommen ein wenig so die ganze Dorf. Und klar, die Kinder, die Familie sind in dort geblieben. Aber es gibt auch ein Fall, dass die Frau auch mitgenommen ist. Und dann sind dann die Kinder alleine mit den Großeltern, mit Tante oder mit Cousinen geblieben. Und manchmal, es gibt auch Fall, dass die Kinder, zum Beispiel haben meine Tante, die Schwester von meinem Vater, sie ist hier gekommen, hat drei Kinder gehabt und jedes Kind hat mit einer anderen Person gelebt. Sie kennen niemanden, die Großmutter kann nicht drei Kinder nehmen, ja, da haben die Kinder verteilt.
1: Also die Geschwister sie wurden zu den Kindern.
5: Ja, ja. Weil genau nicht. Und diese Fall, diese sind nicht so lange in der Schweiz geblieben, sind vor vier, also drei, vier Saison vielleicht oder vor Jahren. Und nachher sind sie zurückgegangen nach Spanien, also nach Salamanca gekommen. Weil in dieser Zeit haben wir genug Geld, weiter gearbeitet und haben genug Geld gespart. Dann haben wir die Wohnung gekauft, dann ein Lokal. Und dann haben wir schon das Leben in Spanien organisiert. Das ist alles ein wenig besser. Also, und klar, die Kinder sind in Spanien geblieben und das war ja auch der Fall, dass wir müssen dagegen. Weil mein Vater auch, aber meine Mutter mit uns. Das, aber und klar, ich habe jetzt auch die Frage gemacht, dass, warum sind wir nicht alle in das Wein gekommen? Und dann denke ich, ja klar, sechs Kinder mit Mama. Mein Vater könnte auch das, keine Wohnung gefunden, sicher, mit so vielen Problemen. Ich sehe jetzt in der Ausstellung, was war mit den Kindern in diesen Jahren zu kommen und so, weil es nicht so einfach, oder?
1: Sie
5: dürfen auch nicht in diesen, aber nachher
1: doch,
5: Man kann auch hinterlassen, was meine Mutter geschrieben hat.
6: Aber da seid ihr gezügelt?
5: In Salamanca.
6: Von wo?
5: Vom Dorf.
6: Vom Dorf, der hieß?
5: Villanueva de Conde.
6: Und das ist?
5: Das war genau in der 69.
6: Ja.
5: Also so Foto.
6: 50 Kilometer?
5: 60.
6: 60 Kilometer.
5: Und dann, genau das haben diese. Und etwas, also ich kann jetzt sagen, eine Anekdote, kann ich sagen, von dieser Situation der Saisonier und Dorf und so, ist, dass die erste Kommunion haben wir immer im Winter gemacht. Es statt im Mai oder Juni, das ist die katholische Kirche, wir machen einen Korpus oder so. Und wir sollten, also wir, ich nicht, aber in diesen Jahren sollten im Winter sein, weil genau sind wir jetzt schon in Dorf gegangen, diese drei Monate, und dann ist da. Obwohl mein Vater schon die Bewilligung Segen hat, und ich habe die erste Kommunion, das war in der das hat schon mein Vater gemacht.
6: 1974 hatte dein Vater schon eine C-Bewilligung und trotzdem nicht die Familie in der Schweiz.
5: Nicht die Familie in der Schweiz und er hat auch nur im Winter Ferien gemacht, weil wegen der Arbeit. Er hat immer Arbeit gemacht in den letzten Tag. Wohnung oder in der Kamin.
1: Als Kaminbauer
5: im Winter nicht viel arbeiten, dann hat sie zwei Monate Freiheit gehabt. Und ich habe die erste Kommunion auch im Januar gemacht. Ohne schöne Kleider, mit Mantel. Man sieht auch, ich habe eine Fotorekorrektion.
1: Für Schweizer und Schweizerinnen mag das ein bisschen komisch tönen, das mit der ersten Kommunion. Aber damals in katholischen Spanien war die erste Kommunion vom Wichtigsten nach der Taufe. Und man hat die erste Kommunion immer im Frühling gemacht, im Mai, im Blumenmonat. Und das war eine, also in ganz Spanien ist das eine riesige Geschichte. Und dann die Saisonierkinder, der Vater war ja nicht dabei. Also hat man das auf Weihnachten, also im Winter verschoben. Und sogar der Pfarrer fand, was, jetzt erste Kommunion, mein Gott und so. Also es war ein Drama.
3: Ja, ja.
1: Und für die Erwachsenen nicht, aber für die Kinder schon. Da hat ein Dorf 30 Kinder gehabt, 22 oder 20 haben erste Kommunion im Mai gemacht, aber diese 10 Kinder mussten
3: alleine, Ich habe alleine gemacht, ich habe die Kinder. Normal. Du machst mit anderen Kindern die erste Kommunion. Ich habe am 3. Januar
1: alleine, ohne schönes Kleid,
3: in Salamanca habe ich das war so. Und trotzdem, mein Vater könnte schon im Mai oder Juni kommen. Aber das war so, das habe ich gesagt, nein, das machen wir in Januar. Und so, das war ein wenig mit meinem Vater und also die Geschichte von dieser Saisonera, so ein wenig in die Anfangsjahre von meinem Vater. Also jetzt mal Fragen haben von etwas. Petru?
2: Diese Frauen dann in den Dörfern, oder? Es waren ja dann offenbar im gleichen Dorf mehrere Frauen.
3: Ja.
2: Haben die sich auch gegenseitig unterstützt? Das hattet ihr mit den anderen Familien der Saisonis viel Kontakt?
3: Viel. Das waren wie eine, also ich habe mindestens 10 Tanten, das sind nicht Tante, aber ich habe immer Tante gesagt, weil meine Mutter hat da gelassen und sie ist weggegangen. Ja. Weil wir haben im Dorf auch Erde, also
2: Land.
3: Und meine Mutter, mein Vater ist weggegangen, aber meine Mutter hat weitergearbeitet mit diesem Land. Mhm. Mama hat auch Leute zu Hilfen und so bezahlen gezogen. Und dann quasi ist zum Arbeiten gegangen oder wir haben Tiere auch gehabt und dann gab es Kinder. Also ich bin 9 Jahre, also meine größte, mein Bruder war die größte und ich bin die kleinste und sind die nächsten Jahre von einer von den.
2: Also,
3: er ist 57 und ich bin 65. Also meine Mutter mit allen Kindern, das helfen alle Leute, das waren, die Frauen waren viel zusammen. Also meine Erinnerung ist, vom Dorf habe ich nicht viele Erinnerungen, aber nachher habe ich immer im Sommerferien 2 Monate im Dorf und dann waren wir wie eine Familie mit den Nachbarn gegenüber, mit der anderen vor. Mehr vielleicht als meine direkte Familie, meine Tante, das wohnen 2 Straßen weiter. Das auch ein wenig so. Die Leute, die im Dorf in Spanien gewohnt hat, weiß, was ist diese Familie, das nicht Familie ist. Mhm. Bei Pepe war auch so mit deinen Nachbarn, sind mehr als Familie, oder?
7: Ja.
3: So. Mhm. Ja. Du kannst nicht lachen.
8: Ich habe eine Frage, weil du bist in die 80er Jahre gekommen, dann bist du zu deinem Vater gegangen.
3: Meine Mutter, also das ist die andere Seite von der Geschichte, dass ich gar nicht mehr als mein Vater, wegen der Saisonera, wenn ich mehr in diese Richtung. Aber dann ist meine Mutter ist auch hier gekommen. Also nachher, also weil wir, genau. Meine Mutter ist ein Vater. Ich habe nachher, nach 11 Jahren, habe ich immer Ferien in der Schweiz gemacht. Klar, mein Vater ist nur im Winter gegangen und wir sind im Sommer hier als Ferien. 2 Wochen, Monate und nachher zurück. Und dann ist meine Mutter einmal schon geblieben. Ich kann nicht sagen genau in welchem Jahr, aber ja, vielleicht, ja, ich war 50 Jahre alt. Ja. Aber ist meine Mutter hier und nachher 2 Jahre später, also nein, mehr, dann war ich, dann bin ich gekommen. Weil sie war hier.
8: Und deine Geschwister auch?
3: Also. Nein, weil das war das Problem mit der Bewilligung.
1: Sie waren schon volljährig.
3: Sie sind schon volljährig und bekommst du nicht die Bewilligung. Und sowieso, sie wollten auch nicht die größte Bewilligung so verheiratet. Die haben gerade studiert und sie wollten auch nicht. Sie sind dann immer hier in Zürich gekommen für Studentenarbeit, 3 Monate. Also ja. Juli,
2: August,
3: September haben wir hier gearbeitet.
5: Meine Mutter ist auch von sie gekommen, hier in der Josefstraße, wo die Gloria Café ist, war auch eine Fabrik, Anzug von Männern, so eine Ehe. Mhm. Und hat da gearbeitet, wie geschlossen ist. Und nachher ist im Kantonshospital so eine Reinigung und Arbeiten. Und dann war in total, ich glaube, 13 Jahre.
8: 13 Jahre.
5: 13 Jahre.
8: Ja. Mhm.
5: Ja. Ah, ich habe auch gefunden. Was Mutter,
2: heißt von, den, von diesen?
5: Die Foto von meiner Mutter war ja heute. Ich habe es vergessen.
2: Also das heißt, von den 31 Jahren, die dein Vater da war, war die Mutter dann 13 Jahre auch da?
5: Ja,
2: okay.
5: Genau. Okay. Gut.
2: Ja, ja.
7: Also nur etwas, nein, das ist keine Frage, aber das ist ja viele, viele Ehepaare, oder? Haben schnell Geld gemacht, oder? Mhm. So viel Geld.
5: Von meinem Dorf. Ich meine immer so. Von Leuten von meinem Dorf, die Leute, die ich kenne. Also, das
7: ich denke, das ist ein Phänomen, oder? Wenn jemand in Ferien geht nach Spanien, oder? Kann man sehen, so in fast jeder Stadt so ein Bar Neuchâtel oder Bar.
2: Ah,
7: so
2: ja.
7: Vor allem Bar, so der Recife.
2: Suiza oder.
1: In Galicien hat es ein. Ich habe mal eine Reise gemacht und dort hieß der Dorfladen Migros.
2: El Migros?
3: Eure Geschichte, wenn Sie irgendwie verbunden mit der von Ruki, was wollen Sie? Der Organisation hier, von den spanischen
5: Leuten? Bei mir nicht. Ich bin hier gekommen, aber ich bin nicht. Und genau, ich war politisch nicht so aktiv in diesen Jahren. Und ich habe die Casa de España kennengelernt, mit jemandem, das war in meiner Familie und so. Aber ich war nicht so. Nachher, später, war ich Pepe kennengelernt, dann habe ich schon. Da habe ich schon ein
2: schlechter Einfluss.
5: Aber vorher, war ich eine ältere bei dir schon.
2: Ich habe wahrscheinlich.
3: Wann hast du Punto de Encuentro kennengelernt?
2: Ziemlich. Als ich nach Zürich kam, in den.
3: Wie kommt das? Das war welches Jahr?
2: Um die 80er Jahre, anfangs 80er Jahre.
3: Und konntet ihr erwähnen, also wenn ihr andere Frage habt, also ich habe dieses Thema so am Ende des 90er Jahre sind viele Spanier dann zurückgegangen, oder? Und ihr seid da geblieben. Mit ihr in dieser Zeit vielleicht auch ein bisschen zurück.
5: Von dem Tag, dass die nach Spanien sind.
3: Also wie ein Verlauf, also wie. Wir wissen jetzt, wie ihr hierher gekommen seid.
5: Ja.
3: Wie war eure Situation und dann wie ist die Situation damit weitergegangen?
5: Ja, das ist ja. Hier gibt es genau das hat es mit der Arbeit. Also ich bin von Spanien mit 19 Jahren weggekommen. Also von Salamanca.
3: In 19 Jahren bist du in der Schweiz gekommen.
5: Mit der Arzt.
3: Ja, aber
5: ja, 19
3: Jahre.
5: Ja, 19 Jahre alt. Ja, wegen das habe ich keine Verbindung seit Spanien und Salamanca zum Zurückkehren. Mhm. Also ich habe, das ist nicht eine Idee, ich habe keine mehr einmal die Idee gehabt, gehe ich zurück nach Spanien.
3: Okay,
5: das ist nicht mein Sinn.
3: Und deine Eltern auch nicht?
5: Also meine Eltern, meine zum Pensioniert, also ein wenig früh. Meine Mutter war 60 vielleicht und mein Vater. Ja, auch 50 oder so, also nicht so, fast zum Pensionieren.
3: Die Pensionierung sind dann praktisch zurückgegangen.
5: Ja, genau.
3: Also
5: für sind in den 92. Aber vor die Idee, das zurückgehen, also bei mir, ist das kein
3: Problem. Ja, aber viele andere schon.
5: Ah, klar,
1: also als Spanien in die Europäische Union aufgenommen wurde, gingen ganz viele Spanier zurück. Ja. Von Zürich, von der Schweiz. Man hat sich große Hoffnungen gemacht, weil es ist ein Teil Europa und das Land wird sich entwickeln, etc. Das habe ich schon gespürt. Plötzlich habe ich gemerkt, die spanische Kolonie da ist viel kleiner. Also ja,
5: es hat,
1: und jetzt hat, also es hat ein paar Jahre eine Flaute gegeben und jetzt hat es wieder viele neue Migranten. Ja. Der Unterschied ist, die sprechen alle perfekt Englisch und haben eine gute Ausbildung.
2: Ja, die neue
1: wir
2: kamen
1: ohne Ausbildung. Ja. Wir waren halb Analphabeten, als wir kamen. Das ist so.
3: Das ist etwas, das man muss.
1: Aber was ich vielleicht auch noch sagen möchte, zum Thema eben zu wenig Bildung und so. Damals hat das spanische Konsulat die spanische Matur für Migranten hier organisiert. Und also nicht nur die spanische Matur, auch die Sekundarschule. Man konnte eben in 92, vorher schon, in 75 ist Franco gestorben, die Demokratie. Und dann hat es eine große Schulreform auch in Spanien gegeben. Und dann hat man dort, wo es eine größere Kolonie gab, also Zürich, Genf, Belgien, also überall, wo es Spanier gab, hat das Konsulat geschaut, dass die Leute Schulbildung nachholen können. Mein Diplom war nicht mehr gültig. Unter Franco habe ich am Nachmittag gestickt und Rosenkranz gebeten in der Schule. Die Buben haben neben mir Physik und Mathematik gehabt. Mädchen links beten, Buben rechts. Und ja, leislich beten, weil man hat die Buben gestört, oder?
3: Ja.
1: Genau. Und darum hat die Regierung dann diese Schulberuf
3: und studiert.
1: Genau.
3: Was alles quasi Matura machen auf Spanisch?
1: Wir haben da kennengelernt. Dort kennengelernt. Wir haben die spanische
3: in der spanischen Schule Matura gemacht. Und hat auch Beruf. Du kannst Waffel werden, auch auf Spanisch. Mhm. Oder du hast auch die Schule gemacht. Da. Also waren viele Sanitär, hat viele Berufe, das kennst du auf Spanisch lernen in der Schule. So war ich hier.
6: Aber das hat der spanische Staat, diese Bildung.
1: Das war nicht
6: die Schweiz.
1: Also sie haben Lehrer geschickt, spanische Lehrer und Lehrerinnen. Und man hat am Abend diese Schule.
3: Also es gibt noch heute, aber heute es gibt nur als Lingua e Cultura, zusammen
1: Als Spanien in die Europäische Union aufgenommen wurde, ist das aufgehoben worden, weil man ist jetzt in Europa. Man braucht
3: also ja,
1: man denkt.
3: Ich bin von der Buch, weil ich die letzte.
1: Ja, sie haben es nicht sofort enden können. Sie mussten das gestaffelt machen, oder? Aber dann hat man gesagt, nein, was so ein Spanier kann jetzt in Belgien, in Irland und die Europäische Union ist fließend, also wie sagst du, durchlässig. Man kann überall studieren. Als Italiener kannst du in Spanien studieren. So. Und darum haben sie
6: mitkommt, dass die migrantischen Frauen sie waren auch benachteiligt gegenüber diesen migrantischen Männern, in dem Sinn, dass sie eine sehr niedrige Bildung bekommen.
1: Ja, das ist so. Ja, ja.
3: Ja.
1: Ja.
3: Ah.
1: Ja?
9: Okay. Frage noch.
3: Also, noch eine Frage. Gab es damals, also in den 70er Jahren oder 80er Jahren, auch Migrantinnen oder Flüchtlinge aus Amerika Latina, aus Lateinamerika? Also
1: wenige.
3: Gekommen in der Schweiz, sowieso in Zürich, waren viel weniger. Also ich habe die ersten 6 Monate war ich in der Benediktschule, von den Schweiz. Man merkt nicht, aber ich habe gemacht. Und da habe ich ein paar Latein kennengelernt, aber waren wirklich nicht so viele.
1: Ja. Okay.
10: Vielleicht könnt ihr uns dann auch noch all die Rollen...

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